0: Milliarden an Lösegeldforderungen gestellt. Onni Torau, Nachrichtenredaktion.
1: Bei einem Frontalzusammenstoß sind in Brandenburg 4 Männer ums Leben gekommen. Der Unfall passierte am

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2: Also ich feiere auch das erste Mal groß. 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
1: Genau, Anja hat sich nämlich beim Wunscherfüller hier bei uns einen Foodtruck für 50 wilde Partygäste gewünscht und den Wunsch erfüllen wir.
2: Das ist ein Traum. Oh mein Gott, ich weiß gar nicht, wie ich sagen soll. Danke, vielen, vielen Dank.
1: Sehr, sehr gerne. 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

0: das Wetter.
1: Das ist eine sehr, sehr ungemütliche Nacht, mit der wir da gerade rechnen müssen. Immer mal wieder gibt es Starkregen örtlich. Es kann auch mal ein Gewitter dabei sein, 9 bis 12 Grad. Und nachher im Tagesverlauf wird es nicht so richtig viel wärmer, 12 bis 16 Grad. Dann und auch da immer mal wieder Regen, teilweise auch kurze Gewitter, aber das nur örtlich. Und ja, von der Sonne ist eigentlich heute dann im Tagesverlauf nichts zu sehen. Am Freitag wird es dann auch eher ungemütlich. Sehr viel Regen und sehr viel Wolken und Temperaturen dann auch nur noch so bis 14 Grad.
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2: Zurzeit liegen uns keine Meldungen vor. Wir wünschen allen unterwegs gute Fahrt.
1: Kurz nach 2:30, ich wünsche euch eine sehr, sehr schöne Nacht. Wir sind musikmäßig immer auf eurer Seite. Egal, was ihr machen müsst, wenn ihr gerade wach bleiben müsst, weil ihr im Auto unterwegs seid oder in der Nachtschicht hängt oder weil ihr einfach nicht schlafen könnt. Hey, wir sind bei euch, an eurer Seite. Jetzt gleich mit Inner Circle aus den 90ern. Mark Ember ist dabei und auch Adione macht den Anfang. Friends, schöne Nacht mit uns.

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0: Topic zusammen mit Becky G und Sorry Puppy. Jetzt geht die Nacht natürlich weiter. Wir begleiten euch. Johanna Tänzer übernimmt euch. Ich bin Kevin Zimmer und raus. Bis dann, tschüss.
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1: Ich bin Dirk Zeitler. Der Koalitionsausschuss von Union und SPD ist nach rund 4 Stunden zu Ende gegangen. Über Ergebnisse soll erst am Morgen informiert werden, voraussichtlich schriftlich. Eine Pressekonferenz ist diesmal nicht geplant. Hauptthemen waren der Haushalt 2027 und die Umsetzung bereits beschlossener Reformen. Die Stimmung sei gut und sehr konstruktiv gewesen, heißt es. Seit einer Woche gilt jetzt wieder der Tankrabatt. Der Bund verzichtet auf Steuern in Höhe von knapp 17 Cent pro Liter, um die Autofahrer zu entlasten. Das Ganze ist aber weiter ziemlich umstritten.
2: Bisher sehen sich eher die Kritiker bestätigt. Der Tankrabatt werde, wie befürchtet, nicht vollständig an die Autofahrerinnen und Autofahrer weitergegeben, rechnen zum Beispiel Experten des IFO-Instituts vor. Teilweise gäbe es erhöhte Preise, für die keine offensichtliche Erklärung durch Ölpreis- oder Währungswechselkurse erkennbar sei. Branchenvertreter der Tankstellengesellschaften behaupten dagegen, die 17 Cent Steuersenkung werde weitergegeben. Allerdings seien die Einkaufspreise für Kraftstoffe am Weltmarkt zuletzt gestiegen. Das sei angeblich auch bei früheren Tankrabatten so gewesen. Ronny Tochau, Nachrichtenredaktion.
1: Der frühere Präsident des Bundesnachrichtendienstes, August Hanning, sitzt nun in Untersuchungshaft. Ein Ermittlungsrichter am Bundesgerichtshof in Karlsruhe setzte den Haftbefehl gegen den 80-Jährigen in Vollzug. Ihm wird Spionage vorgeworfen.
3: Nach seiner Beamtenlaufbahn soll Hanning über Jahre von seinem früheren Büroleiter interne BND-Dokumente bekommen und für seine Tätigkeit als Sicherheitsberater verwendet haben. Kunden dieses Geschäftsmodells sollen unter anderem Nachrichtendienste anderer Länder gewesen sein. Welche genau ist unklar, auch welche geheimen BND-Infos so nach außen gedrungen sind. Der frühere Büroleiter sitzt auch schon in Untersuchungshaft wegen Beihilfe. Jan-Henner Reitze, Nachrichtenredaktion.
1: Bei Biesenthal im Landkreis Barnim hat es einen schweren Verkehrsunfall gegeben. Ein Auto ist dort frontal mit gleich 3 Mopeds zusammengestoßen. 4 Menschen sind dabei ums Leben gekommen. Das Unglück hat sich am Abend auf einer Landstraße in Brandenburg ereignet. Die genauen Umstände des Unfalls werden noch untersucht.
4: Hi zusammen, willkommen in dieser Nacht. Ich bin Johanna Tänzer, ich bin bei euch.
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0: J-Lo in der Nacht. If you had my love. Leute, wusstet ihr, dass Luis Capaldi ein Unfall ist? Ja, ich weiß, das klingt jetzt ganz schön hart, ne? Aber Luis Mutter ist damals schwanger geworden, obwohl der Vater so eine Vasektomie hatte. Also eigentlich schnippschnapp, ne? Das sollte eigentlich nicht mehr. Aber hat dann doch. Und das zum Glück, weil diese Stimme hätten wir wirklich sonst sehr vermisst. Wir sagen Happy Birthday Luis Capaldi, er ist gerade 30 geworden. Und mein Kollege Jonas Mikulajczak aus der Musikredaktion gratuliert.
1: Ja, ganz ehrlich, also wenn das mit der Musik nicht geklappt hätte, dann hätte Luis Capaldi aber auch locker Comedian werden können.
2: So didn't the tour sell out before your debut album came out?
3: Yeah.
2: How is that possible?
3: Just raw sex appeal.
1: Für manche ist es seine Anziehungskraft, für manche sein Humor, aber ich glaube für alle seine unglaublich markante Stimme.
4: So.
1: Mit 11 schmuggelt Luis Capaldi sich in lokale Pubs, um mit seiner Gitarre aufzutreten. 2018 dann der Raketenstart seiner Karriere. Seine erste Single, Bruises, hat in kürzester Zeit über 20 Millionen Streams auf Spotify angesammelt.
4: There must be something in the water, 'cause every day it's getting colder.
1: Seine erste Arena-Tour war ausverkauft, noch bevor sein Debütalbum überhaupt rausgekommen ist. Das hat vor ihm noch niemand geschafft.
3: Lots of seats.
4: Yeah.
3: Lots of bums and seats and lots of money in my fucking pocket.
1: Luis Capaldi überzeugt durch Musik und einen unglaublich ehrlichen Charakter. Doch es sollte nicht alles für immer glatt laufen. 2023 wird bei ihm Tourette diagnostiziert. Auf der Bühne kriegt er immer öfter starke Ticks und teilweise müssen die Fans sogar seine Songs für ihn fertig singen. Luis Capaldi entscheidet im gleichen Jahr, sich für unbestimmte Zeit aus der Öffentlichkeit zurückzuziehen und sich auf seine Gesundheit zu konzentrieren. Doch die Geschichte hat natürlich ein gutes Ende. Seit letztem Jahr ist Luis Capaldi wieder zurück. Er spielt wieder Live-Auftritte, arbeitet an seinem dritten Album und feiert seinen 30. Geburtstag. Also alles Gute, Luis Capaldi.
0: Ja, und wir gratulieren natürlich mit einem Song. Luis Capaldi mit Forget Me, jetzt für euch.
4: Daisy.

0: das Wetter.
1: Die Nacht bringt viele Wolken und Regen. Dazu gibt's Tiefstwerte zwischen 12 und 9 Grad. Später wird's dann leider auch nicht viel schöner. Es bleibt durchwachsen mit viel Regen über den Tag verteilt. Dazu haben wir nur noch 12 bis 16 Grad.
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2: Zurzeit liegen uns keine Meldungen vor. Wir wünschen allen unterwegs gute Fahrt.
1: Hi zusammen, Johanna Tänzer ist hier. Wir verbringen diese Nacht zusammen und machen es uns natürlich schön hier. Nee, schlechte Laune, Leute kennen wir gar nicht, ja? Wir gehen da voll mit Icona Pop. Nachtdienst? I love it.

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1: Ich bin Dirk Zeitler. Seit einer Woche gilt jetzt wieder der Tankrabatt. Der Bund verzichtet auf Steuern in Höhe von knapp 17 Cent pro Liter, um die Autofahrer zu entlasten. Das Ganze ist aber weiter ziemlich umstritten.
2: Bisher sehen sich eher die Kritiker bestätigt. Der Tankrabatt werde, wie befürchtet, nicht vollständig an die Autofahrerinnen und Autofahrer weitergegeben, rechnen zum Beispiel Experten des IFO-Instituts vor. Teilweise gäbe es erhöhte Preise, für die keine offensichtliche Erklärung durch Ölpreis- oder Währungswechselkurse erkennbar sei. Branchenvertreter der Tankstellengesellschaften behaupten dagegen, die 17 Cent Steuersenkung werde weitergegeben. Allerdings seien die Einkaufspreise für Kraftstoffe am Weltmarkt zuletzt gestiegen. Das sei angeblich auch bei früheren Tankrabatten so gewesen. Onni Torau, Nachrichtenredaktion.
1: Der Koalitionsausschuss von Union und SPD ist nach rund 4 Stunden zu Ende gegangen. Über Ergebnisse soll erst am Morgen informiert werden. Voraussichtlich schriftlich. Eine Pressekonferenz ist diesmal nicht geplant. Hauptthemen waren der Haushalt 2027 und die Umsetzung bereits beschlossener Reformen. Die Stimmung sei gut und sehr konstruktiv gewesen, heißt es. Mit Durchsuchungen in verschiedenen Städten in NRW, in Berlin und den Niederlanden ist die Polizei gegen eine Bande von Goldschmugglern vorgegangen. 3 Hauptverdächtige wurden festgenommen. Es geht um den Verdacht der Geldwäsche.
3: Mit Geld aus Drogengeschäften soll die Bande bei verschiedenen Juwelieren Altgold gekauft haben. Das wurde eingeschmolzen und zu Barren verarbeitet. Die wurden dann in die Türkei geschmuggelt. Insgesamt geht es um 4 Tonnen Gold im Wert von mehr als 200 Millionen Euro. Die Geldwäsche soll die Bande sozusagen als Dienstleistung angeboten haben. Sichergestellt wurden auch mehrere Autos mit professionell eingebauten Schmuggelverstecken. Jan-Henner Reitze, Nachrichtenredaktion.
1: Der Tod der 87-jährigen Maricarm Abascal hat Spanien erschüttert. 2 Wochen nach ihrer Zwangsräumung in Madrid ist sie gestorben. Demonstranten hielten eine Schweigeminute ab und zogen anschließend vor das Parlament, wo Regierungsdekrete für mehr Mieterschutz gescheitert waren. Die Gewerkschaften haben zu einem landesweiten Generalstreik am 11. November aufgerufen.
4: Ja, hi zusammen. Johanna Tänzer ist hier. Herzlich willkommen in diesem frühen Donnerstag. Ich spiele euch jetzt hier 3 Hits am Stück. Los geht's mit Bibi Rexha und New Religion.
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0: Oh, ist das schön. Teddy Swims mit Perfect Man, die neue Single hier bei uns. Leute, geht ihr gerne baden? Ganz ehrlich, ich kann mit Baden gar nichts anfangen. Also es gibt ja sogar Leute, die gehen morgens baden und da denke ich mir so, was ist denn bei euch los? Also weil, da wird man doch nicht von wach, da kriege ich eher Kreislauf von, da will ich mich wieder hinlegen. Gerade war Tag der Badewanne und unser Hannes, der fühlt diesen Tag auch so gar nicht.
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2: Als Mensch bist du ja entweder Typ Dusche oder Typ Wanne. Ich muss allerdings direkt sagen, dass ich mit Baden irgendwie nichts anfangen kann. Ja, du liegst da in deiner eigenen Suppe und musst danach eh nochmal duschen. Für mich sind Badewannen zum Abwaschen von Dingen, die man sonst schlecht sauber bekommt. Grillroste, Neoprenanzüge oder den Hund. Duschen, das ist doch das bessere Baden. Wacker fix drunter, dann hast du auch eine Brause, womit du an schwer erreichbare Stellen kommst. Ja, und unter der Dusche zu pieseln ist kein Thema. Aber beim Baden? Mir wird in der Badewanne auch so schnell langweilig. Ja, du hast ja nichts zu tun. Als Kind, da hast du ja einen halben Wasserpark aufgebaut. Quietschenten, Wasserräder, Piratenschiff. Darfst du heute alles nicht mehr. Meine Freundin wollte mich mal mit einem romantischen Bad überraschen. Als ich gefragt habe, ob sie lieber Pirat oder Wasserschutzpolizei sein will, dachte sie erst noch, das ist ein interessantes Rollenspiel. Als ich dann wirklich die Flotte zu Wasser gelassen habe, ja, da ging die Stimmung aber den Abfluss runter. Aber so ist das. Heute darfst du nur da sitzen und zugucken, wie du langsam schrumpelig wirst. Also immer dran denken. Lieber schlecht geduscht als gut gebadet.
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0: Das Wetter.
1: Der Tag bringt viele dunkle Wolken und auch immer wieder Regen und es ist deutlich kühler als die letzten Tage. Maximal 12 bis 16 Grad bekommen wir heute.
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2: Zurzeit liegen uns keine Meldungen vor. Wir wünschen allen unterwegs gute Fahrt.
1: Hallo, moin zusammen. Johanna Tänzer ist hier. Oh, es gibt so Songs, die hat man ewig nicht gehört, aber wenn man sie hört, dann denkt man jedes Mal so, Mann, richtig guter Song, cooler Vibe in diesem Song. So geht's mir immer bei dem Song, den ich euch jetzt spiele, nämlich Sonique mit Sky aus dem Jahr 2000. Viel Spaß damit.

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1: Ich bin Dirk Zeitler. Der Koalitionsausschuss von Union und SPD ist nach rund 4 Stunden zu Ende gegangen. Über Ergebnisse soll erst am Morgen informiert werden. Voraussichtlich schriftlich. Eine Pressekonferenz ist diesmal nicht geplant. Hauptthemen waren der Haushalt 2027 und die Umsetzung bereits beschlossener Reformen. Die Stimmung sei gut und sehr konstruktiv gewesen, heißt es. Die Mehrheit der Deutschen ist einer Umfrage zufolge tief enttäuscht von Friedrich Merz als Bundeskanzler. 48% stimmten der Aussage, die Kanzlerschaft von Friedrich Merz ist gescheitert, voll und ganz zu. Weitere 19% stimmten der Aussage eher zu. Das geht aus einer Umfrage im Auftrag des Spiegel hervor.
2: Friedrich Merz kommt aus dem Umfragetief einfach nicht raus. Die Mehrheit der Deutschen sieht keine Zukunft für ihn als Kanzler. In den ostdeutschen Bundesländern fällt das Urteil härter aus. Dort halten 80% der Befragten die Kanzlerschaft für gescheitert. Einen klaren Nachfolger für Merz in der Union haben die Befragten allerdings nicht im Blick. CSU-Chef Söder, Innenminister Dobrindt oder NRW-Ministerpräsident Wüst. Eine klare Mehrheit hält keinen davon für einen besseren Kanzler. Thomas Bremser, Nachrichtenredaktion.
1: Seit einer Woche gilt jetzt wieder der Tankrabatt. Der Bund verzichtet auf Steuern in Höhe von knapp 17 Cent pro Liter, um die Autofahrer zu entlasten. Das Ganze ist aber weiter ziemlich umstritten.
3: Bisher sehen sich eher die Kritiker bestätigt. Der Tankrabatt werde, wie befürchtet, nicht vollständig an die Autofahrerinnen und Autofahrer weitergegeben, rechnen zum Beispiel Experten des IFO-Instituts vor. Teilweise gäbe es erhöhte Preise, für die keine offensichtliche Erklärung durch Ölpreis- oder Währungswechselkurse erkennbar sei. Branchenvertreter der Tankstellengesellschaften behaupten dagegen, die 17 Cent Steuersenkung werde weitergegeben. Allerdings seien die Einkaufspreise für Kraftstoffe am Weltmarkt zuletzt gestiegen. Ronny Thorau, Nachrichtenredaktion.
1: NRW-Ermittler haben einen großen Schlag gegen die Cybercrime-Bande Xilin gelandet. Der 28-jährige mutmaßliche führende Kopf der russischen Hackergruppe ist im Mai in Tokio festgenommen und vergangene Woche nach Deutschland ausgeliefert worden. Seit 2024 soll Xilin fast 4000 Unternehmen und Institutionen weltweit angegriffen haben.
4: Guten Morgen zusammen. Johanna Tänzer ist hier. Willkommen am frühen Donnerstag. Habt ihr das mitbekommen von dem Typen aus England? Der ist einfach einmal komplett um die Welt gelaufen. Und zwar wirklich alles zu Fuß oder er ist geschwommen. 50.000 Kilometer hat er hinter sich gelassen. Und gut, es hat auch ein bisschen gedauert, ja? Also der hat insgesamt 28 Jahre dafür gebraucht. Finde, das ist auf jeden Fall nochmal eine kleine Inspiration für uns alle heute, vielleicht nochmal eine Runde spazieren zu gehen. Also ich habe bisher, um die Uhrzeit 300 Schritte gesammelt. Wer unterbietet das?
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0: Iggy Kelly mit Miracle.
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0: Guten Morgen an diesem frühen Donnerstag. Claudia Löhr ist bei mir.
2: Hallo.
0: Hallo. Was muss ich denn wissen, um heute gut durch den Tag zu kommen?
2: Für deine müden Augen hätte ich da mal einen Tipp, meine Liebe.
0: Weil, was? Die sind ja wohl 1A.
2: Ja, heute ist der Welttag des Sehens.
0: Ah ja.
2: So, kennst du denn schon die 20-20-20-Regel?
0: Nee.
2: Ich kannte das auch noch nicht. Du solltest alle 20 Minuten für 20 Sekunden 20 Fuß, also ungefähr 6 Meter, wegschauen.
0: Ah,
2: so,
0: ja.
2: Weißt du Bescheid.
0: Wer bedient dann hier die Technik in den 20 Minuten?
2: Die läuft alleine.
0: Ah, ja, okay.
2: So, Sonnenbrille ist übrigens auch wichtig, nicht nur um cool auszusehen, sondern um die Augen und die Netzhaut vor UV-Strahlung zu schützen. Und der Klassiker, viel schlafen.
0: Ja, also das mit den Sonnenbrillen kann ich dienen, weil ich habe ja so eine Collection, also ich habe Sammelleidenschaft. Und das mit dem Schlafen hat halt nicht so gut geklappt.
2: Nicht so gut, ja.
0: Aber danke für diese Tipps. Was geht denn sonst heute noch so?
2: Ja, heute vor einer Woche ist ja der Tankrabatt eingeführt worden. Das heißt, da wird der ADAC wieder Bilanz ziehen und zu dem Schluss kommen, dass dieser Rabatt nur teilweise an uns Verbraucher weitergegeben worden ist.
0: Mhm.
2: Große Überraschung.
0: Ja, surprise.
2: Aber total süß in dem Zusammenhang. Wir haben ja im Wunscherfüller in dieser Woche eine Mama gehabt. Die hat sich für ihren Sohn eine Tankfüllung gewünscht.
0: Ah, ist so cool.
2: Voll süß. Ja. Haben wir natürlich noch ein bisschen aufgepeppt. Direkt einen Tankgutschein rausgemacht im Wert von 500 Euro. Also, wie gesagt, unsere Aktion läuft hier immer noch.
0: Mhm.
2: Was immer ihr euch von Herzen wünscht, schreibt es uns jederzeit auf der Homepage.
0: So ist es. Macht das mal und habt vor allen Dingen einen schönen Donnerstag.
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guten Morgen. Johanna Tänzer hier für euch. Gestern Abend gab es ja das letzte Konzert von den Backstreet Boys in Düsseldorf. So, und wenn die eine Boyband weg ist, dann finde ich, könnten jetzt die anderen mal nachziehen. Was ist denn bitte mit NSYNC? Ja, würden wir uns auch freuen, die hier mal zu sehen. Oder wie wäre es mit einer Reunion von Take That, und zwar von allen? Ich lasse das mal so sacken, ne? Nehmt das mal mit. Ich spiele euch hier jetzt Take That mit Back for Good. Guten Morgen.

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0: Gold.
1: Loi mit Gold. Hallo, guten Morgen. Ihr kennt doch bestimmt den Animationsfilm Madagaskar. Liebe den ja. Vor 20 Jahren lief der im Kino das erste Mal. Aber Madagaskar ist natürlich auch eine Insel. Immerhin der zweitgrößte Inselstaat der Welt, der aber auch mit vielen Problemen zu kämpfen hat.
2: Augenblick mal.
3: Denn wie ihr wisst, herrscht in Madagaskar derzeit wirklich große Armut.
4: Aber auch ein Reichtum an Bodenschätzen wie Gold, sagt Bischof Luc Olivier. Madagaskar, diese riesige Insel vor der Ostküste Afrikas, ein Land der Gegensätze. Und in diesem Jahr das Beispielland im sogenannten Monat der Weltmission. Es ist die größte katholische Solidaritätsaktion und feiert gerade ihr 100-jähriges Jubiläum.
5: Ja, cette espérance des gens.
3: Und hinter mir steht die Hoffnung der Menschen, die ein besseres Leben suchen. Meine Reise ist also, so könnte man sagen, eine Reise der Hoffnung.
4: Bischof Luc Olivier ist im Süden Madagaskars zu Hause. Dort, wo die Folgen des Klimawandels wie Dürre besonders spürbar sind. Auch die Gesundheitslage ist miserabel, sagt Schwester Claudine. Sie ist Ordensfrau, aber auch Chemieprofessorin.
3: Etwa 80% der Bevölkerung sind Bauern. Sie haben nicht die Mittel, um für die Gesundheitsversorgung zu bezahlen. Es gibt keine Krankenversicherung.
4: Deshalb forscht Schwester Claudine mit heimischen Heilpflanzen, wie dem Bettlerkraut, aus dem sie ein Medikament gegen Hepatitis hergestellt hat. Zusammen mit dem katholischen Hilfswerk Missio aus Aachen wollen sie so den Menschen helfen und hier vom Erfolg ihrer Arbeit berichten.
3: Und ihr könnt sicher sein, dass dies nicht nur Madagaskar hilft, sondern der ganzen Welt, allen Menschen.
5: Merci.
4: Mehr bei uns auf augenblickmalonline.de. Marie-Louise Eberhardt von der katholischen Kirche für Augenblick mal.

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1: Mit Malte Albrecht. Guten Morgen. Aus der deutschen Wirtschaft kamen zuletzt überraschend gute Zahlen. Heute legt auch die Bundesregierung ihre Prognose für dieses Jahr vor. Die führenden Forschungsinstitute hatten vor kurzem ein Wirtschaftswachstum von 1,3% vorausgesagt und ihre Prognose damit fast verdoppelt. Frage an Marc Weiß, wird die Bundesregierung das denn auch tun?
2: Also die Agentur Reuters sagt ja, die Kollegen wollen aus Regierungskreisen erfahren haben, dass die Bundesregierung die Zahlen der Forscher wohl übernimmt. Bedeutet 1,3% Wachstum in diesem und 1,1% im nächsten Jahr. Es wäre auch sehr ungewöhnlich, wenn Schwarz-Rot jetzt was ganz anderes erzählen würde als die Wirtschaftsforscher. Und die hatten die Zahlen ja auch gut begründet. Trotz aller Krisen, die wir ja nach wie vor haben, gibt es vor allem zwei Faktoren, die die deutsche Wirtschaft aktuell wachsen lassen. Erstens, der Export in andere Länder, der läuft richtig gut, was interessanterweise auch mit dem Iran-Krieg zu tun hat. Denn durch die Blockade der Straße von Hormus stecken viele Waren für den Welthandel fest. Und das führt dazu, dass aus dem Ausland wieder mehr aus Deutschland bestellt wird. Das ist zwar teurer, dafür kommen die Lieferungen aber an. Zweitens sind es die öffentlichen Ausgaben, die der Wirtschaft helfen, vor allem die Aufrüstung der Bundeswehr, aber auch andere Dinge wie Straßenbaumaßnahmen und sowas. Das alles sorgt für ein Plus, leider nicht der private Konsum. Das ist die schlechte Nachricht. Verbraucher können sich immer weniger leisten, deshalb wird nicht mehr so viel gekauft. Die anderen Bereiche sind aber eben so stark, dass die Wirtschaft trotzdem insgesamt wächst.
1: Danke, Marc. Und das sind weitere Nachrichten. Die Spitzen von Union und SPD haben ihre Beratungen im Koalitionsausschuss am Abend nach etwa 4 Stunden beendet. Ergebnisse sollen am Morgen bekannt werden. Neben dem Reformkurs dürfte es auch um die Ereignisse in Sachsen-Anhalt gegangen sein. Es steht im Raum, dass auch CDU-Abgeordnete den AfD-Landtagspräsidenten Rausch mitgewählt haben könnten. Seit einer Woche gilt jetzt wieder der Tankrabatt und die Kritik reißt nicht ab. Die Wirtschaftsweise Monika Schnitzer hält die Steuersenkung für teuer und wenig zielgenau. Der Augsburger Allgemeinen sagte sie, der Rabatt schwäche außerdem den Anreiz zum Spritsparen. Schnitzer fordert stattdessen direkte Hilfen für Haushalte mit niedrigen und mittleren Einkommen. Die Tierwelt schrumpft weiter dramatisch. Das zeigt ein neuer Bericht des WWF. Demnach sind die Bestände von Wirbeltieren weltweit zwischen 1970 und 2022 im Schnitt um 73% zurückgegangen. Besonders schlimm ist die Lage in Flüssen und Seen. Hier seien die Bestände sogar um 85% gesunken, heißt es. Der WWF macht vor allem den Menschen dafür verantwortlich, etwa durch Umweltverschmutzung und den Verlust von Lebensräumen für die Landwirtschaft. Es gibt aber Hoffnung. Gezielte Schutzmaßnahmen zeigen bei einigen Arten wie dem Tiger oder bestimmten Thunfischen schon Wirkung. Die Bestände erholen sich bereits wieder. Und das waren die Nachrichten mit Malte Albrecht.

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2: Ja, sag das doch. Backstreet's Back, alright. Ja, sorry, ich war ein bisschen aufgeregt. Ne? Da wurden nochmal Erinnerungen wach bei euch. Die Backstreet Boys sind nochmal auf Tour durch ganz Europa. In den vergangenen Tagen waren sie auch in Düsseldorf und ihr habt das zu Tausenden gefeiert. Wir feiern gleich auch nochmal mit hier bei Radio Bielefeld. Check.

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1: und Timo Teichler.
0: Ja, das war eine große, ich würde sagen, 90er Revival-Party. Ne?
1: Die Backstreet Boys haben insgesamt 10 Konzerte in Düsseldorf gespielt. Innerhalb von 13 Tagen waren 450.000 Fans aus der ganzen Welt dabei.
0: Ich habe tatsächlich auch viele Stories in den sozialen Netzwerken gesehen und kenne einige Menschen, die sich das nicht

0: gehen lassen wollten und auch viel Geld dafür bezahlt haben, um AJ, Nick, Kevin, Brian und Howie nochmal auf der Bühne zu sehen.
1: Das war sehr gut. Richtig gutes Konzert.
2: War das tollste Konzert, auf dem ich jemals war. Es war wunderschön. Ich habe die Backstreet Boys so gefeiert. Die haben eine geile Show abgeliefert, gerade zum Start. Ich glaube, besser kann es gar nicht werden.
3: War echt schön. Man fühlt sich so zurückversetzt nochmal in seine Kindheit. Und es war ein richtig schöner Moment. Also, war toll.
4: Sehr gut. Die Jungs können singen. Und das Highlight war für mich, I Want It That Way.
5: Unbeschreiblich. Ich weiß gar nicht, wie ein normales Leben jetzt nach diesem Konzert wieder führen soll. Ganz ehrlich, es war der Wahnsinn. Es war wirklich der Wahnsinn.
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0: Der Sommerhit des Jahres 2026, Dai Dai, ja, von Shakira. Vom Sommer ist jetzt nicht mehr ganz so viel übrig heute. Aber du, grundsätzlich wird das ein ganz toller Tag, sage ich. Und auf den Straßen ist auch nicht so viel übrig und los, oder haben wir da schon einige Meldungen?
1: Da haben wir wegen des herbstlichen Wetters Aquaplaning-Gefahr und wohl auch einen Unfall auf der A2 Richtung Dortmund. Zwischen Bielefeld-Ost und Süd, fahrt da vorsichtig, gibt auch einen leichten Stau in dem Bereich. Geblitzt wird an der Drögestraße Richtung Göllenbecker, an der Gütersloher Höhe Südring und an der Lara-Straße statt auswärts fahrend Richtung Herford steht auch eine Maschine.

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8: Schönen Donnerstagmorgen mit uns.
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8: Also ich glaube, jeder hat schon mal dieses Video gesehen, beziehungsweise diese Jacke. Also selbst wenn man sagt, Michael Jackson, weiß ich jetzt nicht so genau, wer das ist, wie der aussieht. Die Jacke kennt man und die, Tim, hängt bald bei dir im Kleiderschrank, glaube ich.
9: Ja, gut, genau, wenn ich das nötige Kleingeld in meinen Schubladen finde. Gut 17 Jahre nach dem Tod von Michael Jackson könnte eines der berühmtesten Kleidungsstücke der Popgeschichte einen Rekordpreis erzielen. Jacksons schwarz-rote Lederjacke aus dem legendären Musikvideo Thriller von 1983 soll Anfang Dezember in Abu Dhabi versteigert werden. Das US-Auktionshaus gab den Schätzwert mit knapp 9 Millionen Euro an. Die Spitzen von Union und SPD haben ihre Beratungen im Koalitionsausschuss am Abend nach etwa 4 Stunden beendet. Über die Ergebnisse soll erst heute Morgen informiert werden, voraussichtlich schriftlich. Hauptthemen der Sitzung waren die weitere Umsetzung der Reformvorhaben. Die Bevölkerung Bielefelds wird bis zum Jahr 2045 um 2,5% sinken. Das sagt eine neue Studie des Berlin-Instituts für Bevölkerung und Entwicklung voraus. Insgesamt dürfte die Einwohnerzahl Deutschlands demnach um 2,2% sinken. Bei einem Frontalzusammenstoß eines Autos mit 3 Mopeds sind gestern Abend in Brandenburg 4 Menschen ums Leben gekommen. Demnach wollte der Autofahrer mehrere Fahrzeuge überholen und stieß dabei mit 3 von 4 entgegenkommenden Mopeds zusammen. Die 3 Fahrer der Kleinkrafträder sowie eine Mitfahrerin starben noch an der Unfallstelle. Der 4. Mopedfahrer konnte ausweichen. 2,5 Monate nach seinem Amtsantritt besucht der britische Premierminister Andy Burnham Deutschland als erstes EU-Land. Zusammen mit Bundeskanzler Friedrich Merz wird er den deutsch-britischen Freundschaftsvertrag in Kraft setzen, den sogenannten Kensington-Vertrag. Damit soll die Zusammenarbeit beider Länder vertieft werden. Beim kommenden Gegner von Arminia Bielefeld, dem VfL Bochum, dürfen die Fans auf der Osttribüne ab Sonntag nicht mehr gemeinsam rhythmisch hüpfen. Laut einem Gutachten könne das nämlich den sogenannten Trampolineffekt und ein Unwohlsein bei den Zuschauern auslösen. Hintergrund sind die laufenden Umbauarbeiten im Stadion. Wenn die abgeschlossen sind, darf wieder gehüpft werden. Die Hochschule Bielefeld hat zum ersten Mal ihren 5.000 Euro dotierten HSBI-Forschungspreis verliehen. Er geht an Professor Axel Schneider, der unter anderem in den Bereichen Human- und Biomechatronik sowie Robotik forscht. Entscheidend für die Wahl von Schneider war laut Jury das Zusammenspiel aus wissenschaftlicher Qualität, Forschungsaktivität, Transfer, Lehre und Engagement.
8: Wir schauen aufs Radio Bielefeld-Wetter.
10: Es regnet heute auch relativ lange, in Anführungsstrichen, so bis 11, 12 Uhr soll es wohl durchregnen. Danach kommt die Sonne raus, das Ganze bei 14 Grad. Ein Vorgeschmack auf Herbst, morgen auch den ganzen Tag über eher herbstlich. Am Wochenende wird es freundlicher.
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8: Um kurz nach 6:30 schauen wir schnell und aktuell, was auf den Straßen los ist.
10: Gibt es eine Gefahrenstelle auf der A2 Richtung Hannover zwischen Gütersloh und dem Kreuz Bielefeld? Fahrt da vorsichtig. Geblitzt wird an der Drögestraße, an der Gütersloher und der Lara.
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8: Moin moin zusammen. Be a part of bedeutet übersetzt so viel wie sei ein Teil von. Ja, und wenn das B mit den Buchstaben B, I und E geschrieben wird, dann wisst ihr schon, da steckt ganz viel Bielefeld drin. Und so ist es tatsächlich auch mit dem neuen Bielefeld-Musical, für das ihr ab sofort Tickets kaufen könnt. Unser Thema gleich hier bei Radio Bielefeld. Schönen Donnerstag wünschen wir euch.
5: Hey.

0: Ihr habt die Ideen geliefert und das ist draus geworden. Radio Bielefeld läuft am Donnerstag um 6.41 Uhr mit Sebastian Wiese.
1: Und Timo Teichler.
0: Ja, Bielefeld bekommt sein erstes eigenes Musical. Und ihr konntet mitbestimmen, worum es dabei gehen soll. Vielleicht erinnert ihr euch, wir hatten ja hier im Programm damals, einer von uns beiden hat hier wunderschön gesungen.
1: Ja.
0: Jan Platz, schau herab. Oh, ne. Zusammen mit der Musik- und Kunstschule haben wir dann aufgerufen und gesagt, schickt uns doch eure Ideen.
1: Und die Geschichte steht, aktuell laufen die Proben und es gibt auch ab sofort Tickets. Insgesamt 5 Vorführungen sind für Februar geplant. Und im Kern geht es um Nora, die nach Bielefeld zieht und sich die Frage stellt, was um alles in der Welt.
2: Schicken die mich zum Studieren hier nach Bielefeld.
1: Nora hat auch eine Katze, die Rosi.
3: Es fängt alles so ein bisschen damit an, dass Nora blöderweise ihr Fenster offen gelassen hat. Ach ja. Und wie das so ist, dann gehe ich halt erstmal so ein bisschen auf Tour. Sorgt am Ende des Tages für viel Chaos.
1: Es geht aber auch um
4: Verschwörungstheoretikerinnen unterhalb der Sparrenburg. Ein Feuersalamander, Elvis. Patientin Anna aus dem alten Bethel. Bauer Lohmann, einen großen Bauernhof-Drama verbunden mit Arminia Bielefeld.
5: Hey, Bauer Lohmann! Du warst lange nicht in meiner Kneipe. Komm mal rüber.
1: Gespielt wird das alles von Menschen aus Bielefeld mit mehr oder weniger Bühnenerfahrung. Es gab ja ein großes Casting.
4: Wir hatten beim Casting eine Familie zum Beispiel gehabt, wo sich die Jungs beworben haben. Wir haben nachher die Mutter genommen. Letztendlich, ein Happy End gab es dann doch. Wir haben die Jungs auch nochmal nachgecastet. Die sind es auch mitgenommen. Also wir verbinden ganze Familien in unserem Musical.
1: Und es entstehen auch Freundschaften.
4: Die ehemalige Lehrerin, die Nachhilfe gibt, jetzt für die Kleinen. Also das ist einfach ja ganz tolles Projekt, wo viele verschiedene Menschen zusammenkommen.
1: Und so ist es auch für Katze Rosi, gespielt von Alexa, etwas ganz Besonderes auf der Bühne zu stehen. Denn eigentlich macht sie beruflich was anderes.
3: Ich mache eigentlich irgendwie so richtig kreative Entgeltabrechnung und ein bisschen Teamleitung. Für mich ist es auch ein Kindheitstraum tatsächlich auch. Meine Oma war damals auch im Theater gewesen und es ist für mich eine sehr, sehr, sehr, sehr große Ehre, dass ich jetzt in Bielefeld in der Rudolf-Oetker-Halle da stehen darf.
1: So sieht es auch Nora, gespielt von Diana.
6: Ich darf jetzt mit einem Orchester auf der Bühne stehen und singen und schauspielern und das ist einfach richtig toll, dabei zu sein.
2: Uni Bielefeld, das ist echt Liebe auf den 7. Blick.
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0: 45, Radio Bielefeld, Blitzer und Verkehr, immer schnell und aktuell.
1: Ihr blitzt wieder an der Drögestraße Richtung Jöllenbecker, an der Gütersloher und der Lara-Straße. Und ansonsten passt ein bisschen auf der Autobahn.
0: Aha.
1: So. Zwischen Bielefeld Ost und Süd, Gefahr durch eine ungesicherte Unfallstelle. Fahrt da vorsichtig. Und wenn ihr noch was habt, sagt Bescheid. 08800 Schnipsen darf man nicht.
0: Achso, ja, stimmt. Aber es hört ja keiner, wenn ich meine Hand hebe.
1: Ja, ist doch egal.
0: Nimm mich doch jetzt dran.
1: Du meldest dich bitte, Sebastian.
0: Wir haben noch was für euch. Und zwar könnt ihr was gewinnen. Kirmestüten. Ja, mehr dazu gleich nach 7.

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1: Schönen Donnerstagmorgen mit uns.
2: Und Tim Donsbach hat für uns das Nachrichtenupdate.
3: Die Bevölkerung Bielefelds wird bis zum Jahr 2045 um 2,5% schrumpfen. Das sagt eine neue Studie des Berlin-Instituts für Bevölkerung und Entwicklung voraus. Demnach soll die Einwohnerzahl im Kreis Lippe zum Beispiel um 10% sinken, die im Kreis Paderborn lediglich um 1,3. Gut zwei Drittel der 400 Landkreise und kreisfreien Städte verlieren laut Prognose bis 2045 Einwohner. Nur etwa ein Drittel wächst oder bleibt stabil. Insgesamt soll die Einwohnerzahl in Deutschland demnach um 2,2% sinken. Der Bielefelder Rat beschäftigt sich heute Abend unter anderem mit einem Verbot sogenannter Hochzeitstauben, die bei Feiern freigelassen werden. Dieses Verbot fordert die Linke und begründet das damit, dass diese Praxis den Maßnahmen der Taubenregulierung in Bielefeld widerspreche. Außerdem beantragt die FDP ein Einstellen der Planungen zur Verlängerung der Stadtbahnlinie 1 bis nach Sennestadt. Stattdessen solle eine verbesserte Anbindung Sennestadts an den Kraxer Bahnhof und per Schnellbus an die Innenstadt geprüft werden. CDU und SPD wollen einen Resilienzcheck für die Stadt durchführen. Ziel sei die Sicherstellung der Handlungsfähigkeit bei Cyberangriffen, Sabotage oder anderen Ausfällen kritischer Infrastrukturen. Seit einer Woche gilt wieder der Tankrabatt. Der Bund verzichtet auf Steuern in Höhe von knapp 17 Cent pro Liter, um die Autofahrer zu entlasten. Das Ganze ist aber weiter umstritten. Ronny Thorau mit den Einzelheiten.
4: Bisher sehen sich eher die Kritiker bestätigt. Der Tankrabatt werde, wie befürchtet, nicht vollständig an die Autofahrerinnen und Autofahrer weitergegeben, rechnen zum Beispiel Experten des IFO-Instituts vor. Teilweise gäbe es erhöhte Preise, für die keine offensichtliche Erklärung durch Ölpreis- oder Währungswechselkurse erkennbar sei. Branchenvertreter der Tankstellengesellschaften behaupten dagegen, die 17 Cent Steuersenkung werde weitergegeben. Allerdings seien die Einkaufspreise für Kraftstoffe am Weltmarkt zuletzt gestiegen. Das sei angeblich auch bei früheren Tankrabatten so gewesen.
3: Der Bundestag berät heute erstmals über die geplante Einkommensteuerreform der schwarz-roten Koalition. Der Gesetzentwurf von Finanzminister Lars Klingbeil sieht Entlastungen vor, vor allem für kleine und mittlere Einkommen und Familien mit Kindern. Die Infos von Thomas Bremser.
5: Die Bundesregierung plant, das Kindergeld in den kommenden 2 Jahren leicht zu erhöhen und den steuerfreien Grundfreibetrag anzuheben. Außerdem soll der Spitzensteuersatz erst später greifen. Finanziert wird das unter anderem durch höhere Steuern für Reiche. Das sei kein großer Wurf, sagen Kritiker. Und die CDU wünscht sich einen Ausgleich für die kalte Progression, also den Effekt, dass, wenn Löhne steigen, auch mehr Steuern fällig werden. Klingbeil ist offen für mehr Entlastungen, die müssten aber gegenfinanziert werden.
3: Die Fans von Arminia Bielefeld, die am Sonntag mit zum Auswärtsspiel zum VfL Bochum reisen, werden sich ihre Schmähgesänge schon zurechtgelegt haben. Wie der VfL jetzt mitgeteilt hat, dürfen die Fans auf der Bochumer Osttribüne ab Sonntag nicht mehr gemeinsam rhythmisch hüpfen. Laut einem Gutachten könne das nämlich den sogenannten Trampolineffekt und ein Unwohlsein bei den Zuschauern auslösen. Das Verbot gilt laut Verein aber explizit nicht für den Torjubel, sondern nur für gemeinsames choreografiertes Springen. Hintergrund sind die laufenden Umbauarbeiten im Stadion. Wenn die 2028 abgeschlossen sind, darf wieder gemeinsam gehüpft werden.
1: Wir schauen aufs Radio Bielefeld Wetter.
2: Heute regnet es, in der ersten Tageshälfte ist es nicht so pralle. Da haben sich viele Regenwolken angekündigt. Bis so 11, 12 Uhr wird es wohl etwas Regen geben. Danach ist es trocken und die Sonne zeigt sich stellenweise auch. Das Ganze bei so 14 Grad. Das Wetter ändert sich zum Wochenende hin, da ist es doch wieder freundlicher.
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1: 4 Minuten nach 7. Schauen wir schnell und aktuell, was auf den Straßen los ist.
2: Geblitzt wird an der Lara, der Dröge und der Gütersloher Straße.
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1: Moin moin zusammen und wir sind umgezogen. Habt ihr vielleicht mitbekommen diese Woche?
3: Oh ja, stimmt.
1: Neuer Standort jetzt hier am Kesselbrink. Hat sich einiges dadurch für uns verändert, was aber auf jeden Fall gleich geblieben ist. Und da könnt ihr euch ganz sicher sein, dass ihr bei uns immer eine Menge abstauben könnt. Zum Beispiel, Kirmestüten. Wir haben wieder Kirmestüten gepackt. Könnt ihr euch einen tollen Tag mitmachen, wenn ihr euch jetzt fragt, für welche Kirmes denn? Der war gleich hier bei Radio Bielefeld.

0: Radio Bielefeld läuft. Am Donnerstag um gleich 6:50 mit Sebastian Wiese
1: und Timo Teichler.
0: Ja, und wenn ihr euch jetzt gefragt habt, für welche Kirmes haben die denn Tüten gepackt? Ja, für die Glütata. Die Glückstalertage in Brackwede, die starten morgen bis Sonntag. Gibt's da auch eine Kirmes und wir haben wieder Tüten zusammengepackt. Beziehungsweise, was hast du denn da? Du hast sie jetzt ausgepackt, ne? Was hast du denn da? Oder ja, was schmeißt du denn da alles rein jetzt?
1: Ich wollte erst mal gucken, was wir denn da so alles
0: knistert
1: so genau.
0: So. Kannst du noch mal knistern? Schön.
1: Das ist das Popcorn.
0: Das riecht ja hier so den ganzen Morgen schon.
1: Da gibt's natürlich noch einige Gutscheine für so manchen Essensstand, den ihr da euch reinziehen könnt. Also das Essen vom Stand. Könnt ihr euch reinziehen. Autoscooter wird das hier sein, da steht nichts drauf, aber ich vermute mal, dass das ein Autoscooter-Chip ist.
0: Sieht so aus. Autoscooter fahre ich nicht mehr, nachdem ich mich da mal übel verletzt habe. Das ist aber eine andere Geschichte.
1: Kinderkarussell haben wir, dann haben wir den Miami Breeze. Habe ich nachgeguckt, ist irgendwie so ein Captain-Karussell mit Flügeln. Und dann haben wir hier das Piratenschiff.
0: Oh, cool.
1: Und womit ich noch nichts anfangen kann, ist der wilde Clown. Ich weiß nicht, was der wilde Clown ist.
0: Vielleicht ist das einer, der durch die Gegend rennt. Mit den Kindern, so Luftballontiere. Nein, wir wissen es nicht genau. Wir haben es jetzt auch noch nicht nachgeschaut, aber...
1: Die Tüten haben einen Wert von 80 Euro, könnte man noch dazu sagen.
0: Das ist nicht wenig. Da könnt ihr euch wirklich einen schönen Tag mitmachen. Und wir haben auch eine Idee, wie ihr sie abstauben könnt. Und zwar, macht uns den wilden Clown vor. Lasst euch einfach was einfallen. Gut, klar, ne? Ihr könnt jetzt natürlich auch googeln und sagen, was ist der wilde Clown. Aber das ist uns eigentlich völlig egal. Wir möchten nur was Lustiges hören.
1: Ja.
0: Was ist der wilde Clown? Wie klingt der? Schickt uns Sprachnachrichten bei WhatsApp an Bielefeld 6x5. Und mit etwas Glück staubt ihr eine Kirmestüte für die Glütatas ab. Die Glütata starten ab morgen und ihr könnt euch da es richtig gut gehen lassen. Also, wie klingt der wilde Clown? Sprachnachrichten bei WhatsApp nehmen wir ab sofort entgegen an Bielefeld. 6x5.

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0: Gleich 19 Minuten nach 7, Radio Bielefeld, Blitzer und Verkehr, immer schnell und aktuell.
1: Geblitzt wird an der Lara-Straße Richtung Herford fahren, dann der Dröge-Straße Richtung Jöllenbecker und an der Gütersloher Straße Höhe Südring steht eine Maschine. Habt ihr mehr, sagt Bescheid über die 08800 300.

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20: Schönen Donnerstagmorgen mit uns. Das nächste Update gibt's jetzt von Tim.
21: Der Bielefelder Rat beschäftigt sich heute Abend unter anderem mit einem Verbot sogenannter Hochzeitstauben, die bei Feiern freigelassen werden. Das fordert die Linke. Außerdem beantragt die FDP ein Konzept zur Sicherung der Wochenmärkte und ein Einstellen der Planungen zur Verlängerung der Stadtbahnlinie 1 bis nach Sennestadt. CDU und SPD wollen einen Resilienzcheck für die Stadt durchführen, aufbauend auf den bestehenden Katastrophenschutzplanungen. Die Bevölkerung Bielefelds wird bis zum Jahr 2045 um 2,5% schrumpfen. Das sagt eine neue Studie des Berlin-Instituts für Bevölkerung und Entwicklung voraus. Insgesamt dürfte die Einwohnerzahl Deutschlands demnach um 2,2% sinken. Die Spitzen von Union und SPD haben ihre Beratungen im Koalitionsausschuss am Abend nach etwa 4 Stunden beendet. Über die Ergebnisse soll erst heute Morgen informiert werden. Hauptthemen der Sitzung waren die weiteren Umsetzungen der Reformvorhaben. Bei einem Frontalzusammenstoß eines Autos mit drei Mopeds sind gestern Abend in Brandenburg vier Menschen ums Leben gekommen. Demnach wollte der Autofahrer mehrere Fahrzeuge überholen und stieß dabei mit drei von den vier entgegenkommenden Mopeds zusammen. Die drei Fahrer der Kleinkrafträder sowie eine Mitfahrerin starben noch an der Unfallstelle. 2,5 Monate nach seinem Amtsantritt besucht der britische Premierminister Andy Burnham Deutschland als erstes EU-Land. Zusammen mit Bundeskanzler Friedrich Merz wird er den deutsch-britischen Freundschaftsvertrag in Kraft setzen, den sogenannten Kensington-Vertrag. Damit soll die Zusammenarbeit beider Länder vertieft werden. Beim kommenden Gegner von Arminia Bielefeld, dem VfL Bochum am Sonntag, dürfen die Bochumer Fans auf der Osttribüne nicht mehr gemeinsam rhythmisch hüpfen. Laut einem Gutachten könne das nämlich den sogenannten Trampolin-Effekt und ein Unwohlsein bei den Zuschauern auslösen. Hintergrund sind die laufenden Umbauarbeiten im Stadion. Wenn die abgeschlossen sind, darf wieder gehüpft werden. Heute Mittag gibt die Schwedische Akademie den diesjährigen Literaturnobelpreisträger bekannt. Das Geheimnis um die Kandidaten wird stets streng gehütet. Dotiert ist der Preis in diesem Jahr mit umgerechnet rund 1 Million Euro.
1: Aber ich bin mal so frech und spoilere. Wir drei werden ihn nicht bekommen.
21: Ja, okay, wahrscheinlich hast du recht.
1: Achso, hast du da doch. Hast du
21: Aktien, ich habe kurz Aktien überlegt, drin, ob mein Tagebuch einfach so gut geschrieben ist, dass der Nobelpreis dabei rausspringt, aber ich glaube nicht.
1: Das Tagebuch des Tim B. Hat Potenzial. Wir schauen aufs Radio Bielefeld-Wetter, das heute nicht so, es sei denn, man sagt, es ist auch schön, dass es mal wieder ein bisschen Regen gibt. Die Erde freut sich auf jeden Fall, die Pflanzen.
7: Grundsätzlich müssen wir ja sagen, dafür, dass wir Anfang Oktober die letzten Tage hatten.
1: Mega gut.
7: War das schon eigentlich viel zu gut. Heute klassisches Oktoberwetter. Es regnet, es ist windig, das Ganze bei 12 Grad. Zum Mittag hin hört das mit dem Regen hin auf. Und zum Nachmittag hin zeigt sich dann auch die Sonne. Morgen ist es dann wieder sehr herbstlich, am Wochenende wird es freundlicher.
1: Aber wenn du so dieses Herbstwetter, kannst du auch endlich mal wieder so ein bisschen aufs Sofa kuscheln. Ohne schlechtes Gewissen verpasst du nichts draußen.
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1: Um kurz nach 7:30 schauen wir schnell und aktuell, was auf den Straßen los ist.
7: An der Lara-Straße wird geblitzt, an der Dröge und der Gütersloher. Und wenn ihr noch was habt, ruft bitte durch und schreibt uns keine WhatsApp, weil wir aktuell nennen.
1: Ja, grundsätzlich bin ich ein Freund von Transparenz, ja, dass wir Probleme haben mit dem Internet, aber sie scheinen gerade gelöst worden zu sein, weil ich sehe, hier tut sich was, hier rödelt wieder was, also WhatsApp könnt ihr wieder reinballern.
7: Oder halt telefonieren, 08800 300.
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1: 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Mit etwas Glück gehen sie in Erfüllung, vielleicht schon gleich gegen 7:45.

0: Schönen Donnerstagmorgen mit uns. 7.44 Uhr ist es. Ihr hört Radio Bielefeld und bei uns könnt ihr heute Kirmestüten für die Glütata gewinnen, ne? Für die Glückstaler-Tage. Dafür möchten wir wissen, wie sich der wilde Clown wohl anhört. Macht uns vor per WhatsApp-Sprachnachricht an Bielefeld 6x5. Und wenn ihr sagt, ja, schön, ich wünsche mir aber nicht nur die Tüte, sondern mal einen ganzen Tag auf der Kirmes ganz für mich alleine, ohne irgendwen anders dazu. Auch dieser Wunsch kann in Erfüllung gehen.
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3: Hallo Daniela.
4: Hallo.
3: Der Jürgen hier vom Wunscherfüller. Hi.
4: Hi.
3: Daniela, ich mache mir ein bisschen Sorgen um dich.
4: Warum?
3: Ja, du hast uns geschrieben und ich musste wirklich zweimal lesen, ob ich das so glauben kann. Also du hast geschrieben, du hast letztes Jahr beim Geburtstag deines Vaters,
4: ja,
3: hast du eine kleine Feuershow ausprobiert.
4: Tatsächlich, ja.
3: Was denn genau?
4: Feuerspucken.
3: Und du hast einfach mal losgelegt.
4: Ja.
3: Nee, das macht man ja auch so.
4: Wusste jemand Bescheid, wenn was ist, sofort ins Krankenhaus, halbe Stunde habe ich Zeit. Ansonsten könnte derbe was passieren und
3: Aber es ist ja offenbar nichts passiert, sonst könnten wir jetzt nicht miteinander so drüber lachen.
4: Richtig.
3: Ist alles gut
4: richtig
3: gegangen.
4: Ja.
3: So, und jetzt hast du dir aber nach dieser Feuertaufe in den Kopf gesetzt, du möchtest Feuer schlucken, Feuer spucken, richtig lernen.
4: Ja.
3: Ich höre Begeisterung bei dir und da habe ich immer Spaß daran, wenn sich jemand begeistert, und deswegen würde ich sagen, wir machen das.
4: Nein, geil.
3: Wir bezahlen dir einen Intensivkurs im Feuerspucken.
4: Okay.
3: Und das Ganze also wirklich von professionellen Menschen, die das beruflich machen und die auch wirklich dir zeigen können, worauf man achtet, damit auch nie was passiert. Und
4: geil.
3: Dann bist du natürlich für unsere Weihnachtsfeier gebucht. Ne? Wir wollen das Ergebnis sehen.
4: Ja, ich komm. Oh geil, danke schön. Das ist ja mega geil.
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1: An der Drögestraße wird geblitzt Richtung Jöllenbecker, an der Gütersloher Straße Höhe Südring und an der Lara Straße Richtung Herford. Ansonsten ist es nass da draußen. Fahrt vorsichtig, wir hatten heute schon Aquaplaning auf der Autobahn. Da sieht es aktuell aber soweit ganz gut aus. Der Allmorgendliche natürlich auf der 33 am Kreuz Bielefeld. Den kennt ihr ja schon. Kommt gut an.

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0: unsere Nachrichten nach nur einem Spot.
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4: Schönen Donnerstagmorgen mit uns.
5: Letztens hatten wir die Woche der Wiederbelebung. Jetzt hat sich auch die Feuerwehr was überlegt, damit es in Zukunft noch besser läuft.
6: Ja, bei einem Herz-Kreislauf-Stillstand kann der Einsatz von Defibrillatoren ja Leben retten. Die Bielefelder Feuerwehr will deshalb jetzt zusammen mit dem Förderverein Notfallmedizin eine Übersicht erstellen, wo sich in Bielefeld die sogenannten Defis befinden. Dazu sollen die Bielefelder die Standorte über eine Online-Karte melden. Auf einer Pressekonferenz heute Mittag soll diese neue Maßnahme vorgestellt werden. Die Bevölkerung Bielefelds wird bis zum Jahr 2045 um 2,5% schrumpfen. Das sagt eine neue Studie des Berlin-Instituts für Bevölkerung und Entwicklung voraus. Demnach soll die Einwohnerzahl im Kreis Lippe zum Beispiel um 10% sinken, die im Kreis Paderborn lediglich um 1,3%. Gut zwei Drittel der 400 Landkreise und kreisfreien Städte verlieren laut Prognose bis 2045 Einwohner. Nur etwa ein Drittel wächst oder bleibt stabil. Insgesamt soll die Einwohnerzahl in Deutschland demnach um 2,2% sinken. Der Bielefelder Rat beschäftigt sich heute Abend unter anderem mit einem Verbot sogenannter Hochzeitstauben, die bei Feiern freigelassen werden. Dieses Verbot fordert die Linke und begründet das damit, dass diese Praxis den Maßnahmen der Taubenregulierung in Bielefeld widerspreche. Außerdem beantragt die FDP ein Einstellen der Planungen zur Verlängerung der Stadtbahnlinie 1 bis nach Sennestadt. Stattdessen solle eine verbesserte Anbindung Sennestadts an den Kraxer Bahnhof und per Schnellbus an die Innenstadt geprüft werden. CDU und SPD wollen einen Resilienzcheck für die Stadt durchführen. Ziel sei die Sicherstellung der Handlungsfähigkeit bei Cyberangriffen, Sabotage oder anderen Ausfällen kritischer Infrastrukturen. Bis tief in die Nacht ging es diesmal nicht. Am späten Abend haben die Spitzen von Union und SPD ihre Beratungen im Koalitionsausschuss beendet. Rund 4 Stunden wurde im Kanzleramt über den weiteren Reformkurs gesprochen. Über die Ergebnisse soll heute informiert werden. Diana Kramer hat mehr Infos.
7: Außer einem kurzen "Gut war's" von Unionsfraktionschef Frey ist noch nichts bekannt. Kanzler Merz hatte ja vor dem Treffen nochmal an alle appelliert, sich zum vereinbarten Reformkurs zu bekennen. Die SPD hatte nach den dramatischen Verlusten beider Regierungsparteien bei den Landtagswahlen im September Nachschärfungen gefordert. Sie will an der sogenannten Rente mit 63 festhalten. Die Union will sie, wie von der Rentenkommission empfohlen, abschaffen. Außerdem dürfte es um die Wahl des AfD-Landtagspräsidenten Tobias Rausch in Sachsen-Anhalt gegangen sein. Möglicherweise auch mit Stimmen aus der CDU.
6: Bundeskanzler Friedrich Merz hat sich derweil entsetzt über die Wahl des ersten AfD-Landtagspräsidenten in Sachsen-Anhalt gezeigt. Gleichzeitig warnte er beim Deutschland-Gipfel von Handelsblatt und Wirtschaftswoche vor voreiligen Schlussfolgerungen, dass Abgeordnete der CDU ihn mitgewählt haben könnten. Merz sagte:
8: Es war eine geheime Wahl. Wir wissen nicht, von wem insgesamt der AfD-Kandidat seine Stimmen erhalten hat. Wie und ob die Aufklärung dieser geheimen Wahl jemals gelingen wird, das wird dort zu klären sein. Aber gleichzeitig gilt, jedenfalls für mich, wer einen Abgeordneten einer rechtsextremen Partei zum Landtagspräsidenten wählt, muss das mit seinem Gewissen vereinbaren.
6: In Sachsen-Anhalt war der AfD-Politiker Tobias Rausch zum Landtagspräsidenten gewählt worden. Er erhielt 4 Stimmen mehr als AfD und BSW im Parlament zusammen haben.
4: Wir schauen aufs Radio Bielefeld Wetter und erleben den Kessel heute mal in Grau getunkt und ja, so ein bisschen Regen dabei, ne?
5: Ja, Regen gibt's so bis 11, da kann es stellenweise auch etwas kräftig werden heute, richtig herbstlich, windig ist es nämlich auch noch, das Ganze bei maximal 14 Grad. Hinten raus zeigt sich aber die Sonne, von daher nicht ganz katastrophal, morgen mit 12 Grad nochmal frischer und nochmal ungemütlicher, weil noch mehr Regen und noch mehr Wind, aber am Wochenende wieder freundlicher.
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4: 4 Minuten nach 6, da schauen wir schnell und aktuell, was auf den Straßen los ist.
5: Am Kreuz Bielefeld bzw. A33 gibt es den allmorgendlichen Stau. Auch generell ein bisschen voller heute. Viele mit dem Auto statt mit dem Fahrrad unterwegs. Das merkt man doch direkt. Und geblitzt wird an der Lara-Straße in beide Richtungen, an der Gütersloher Höhe Südring und an der Dröge-Straße Richtung Kölnbecker.
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4: Backstreet's back, alright. Ja, da wurden Erinnerungen wach, ne? Die Backstreet Boys sind nochmal auf Tour durch ganz Europa. Und in den vergangenen Tagen waren sie auch in Deutschland, in Düsseldorf. Und ihr habt's richtig gefeiert. Feiern wir gleich nochmal mit hier bei Radio Bielefeld. Schönen Donnerstag mit uns. Stay.

0: mit Sebastian Wiese.
1: Und Timo Teichler.
0: Ja, das war eine große, ich möchte sagen, 90er-Revival-Party.
1: Ja, die Backstreet Boys haben insgesamt 10 Konzerte in Düsseldorf gespielt. Innerhalb von 13 Tagen waren da 450.000 Fans. Boah. Aus der ganzen Welt dabei.
0: Ja, ich habe tatsächlich auch viele Stories in den sozialen Netzwerken gesehen. Ich kenne ja einige Menschen, die sich das nicht entgehen lassen wollten und viel Geld tatsächlich auch bezahlt haben dafür, dass sie nochmal AJ, Nick, Kevin, Brian und Howie auf der Bühne sehen können.
2: Das war sehr gut. Richtig gutes Konzert.
3: War das tollste Konzert, auf dem ich jemals war. Es war wunderschön. Ich habe die Backstreet Boys so gefeiert. Die haben eine geile Show abgeliefert, gerade zum Start. Ich glaube, besser kann es gar nicht werden.
4: War echt schön. Man fühlt sich so zurückversetzt nochmal in seine Kindheit. Und es war ein richtig schöner Moment. Also, war toll.
5: Sehr gut. Die Jungs können singen. Und das Highlight war für mich, I Want It That Way.
6: Unbeschreiblich. Ich weiß gar nicht, wie wir ein normales Leben jetzt an diesem Konzert wieder führen sollen, ganz ehrlich. Es war der Wahnsinn. Es war wirklich der Wahnsinn.
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0: 19 Minuten nach 8. Wir haben ein Update von den Straßen bekommen per WhatsApp-Sprachnachricht an Bielefeld 6x5.
1: Guten Morgen, ihr Lieben. Heike hier. Ich wollte nur einmal Bescheid sagen, dass die Bodelschwingstraße Richtung Bragwede komplett voll ist. Da sind mehrere Baustellen und das bremst den kompletten Verkehr aus. Also man steht wirklich von Bragwede rüber bis fast zum Anfang der Bodelschwingstraße. Dankeschön.
2: Ja, bitteschön, kannst du die Landschaft ein bisschen mehr genießen heute, aber generell ein bisschen voller heute aufgrund des Wetters, glaube ich. Viele nicht mit dem Fahrrad, sondern mit dem Auto unterwegs. Geblitzt wird Schlosshofstraße, Lara, Gütersloher und an der Dröge Straße.

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11: Hier ist eure Nummer 1. Schönen Donnerstagmorgen wünschen wir euch.
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11: Und jetzt. Wer nicht hüpft, der ist ein Preuße. Nee. Hey!
1: Ja, das darfst du hey. Ja, das darfst du nicht.
11: Was, du was machen, darf darfst, ich nicht?
1: Sowas wie, yay! Einmal, so weißt du.
11: Also wir dürfen nicht alle zusammen.
1: Nicht alle so ein orchestriertes, obwohl, synchrones darfst
11: aber
1: du nicht.
11: Die Bielefelder ja schon.
1: Die Bielefelder schon, die Bochumer nicht. Ah. Beim kommenden Gegner von Arminia Bielefeld im VfB Bochum am Sonntag dürfen die Bochumer Fans auf der Osttribüne nicht mehr gemeinsam rhythmisch hüpfen. Laut einem Gutachten könne das nämlich den sogenannten Trampolineffekt und ein Unwohlsein bei den Zuschauern auslösen. Hintergrund sind die laufenden Umbauarbeiten im Stadion. Wenn die abgeschlossen sind, darf auch wieder gehüpft werden. Die Bevölkerung Bielefelds wird bis zum Jahr 2045 um 2,5% sinken. Das sagt eine neue Studie des Berlin-Instituts für Bevölkerung und Entwicklung voraus. Insgesamt dürfte die Einwohnerzahl Deutschlands demnach um 2,2% schrumpfen. Der Bielefelder Rat beschäftigt sich heute Abend unter anderem mit einem Verbot sogenannter Hochzeitstauben, die bei Feiern freigelassen werden. Das fordert die Linke. Außerdem beantragt die FDP ein Konzept zur Sicherung der Wochenmärkte und ein Einstellen der Planungen zur Verlängerung der Stadtbahnlinie 1 bis nach Sennestadt. CDU und SPD wollen einen Resilienzcheck für die Stadt durchführen, aufbauend auf den bestehenden Katastrophenschutzplanungen. Die Spitzen von Union und SPD haben ihre Beratungen im Koalitionsausschuss am Abend nach etwa 4 Stunden beendet. Über die Ergebnisse soll erst heute Morgen informiert werden. Hauptthemen der Sitzung waren die Reformvorhaben. Der Bundestag berät heute erstmals über die geplante Einkommensteuerreform der schwarz-roten Koalition. Der Gesetzentwurf von Finanzminister Lars Klingbeil sieht Entlastungen vor, die ab 2028 jährlich 10 Milliarden Euro ausmachen sollen. Ein weiteres Thema im Parlament sind Bluttests für Schwangere auf ein Down-Syndrom des Kindes, die unter bestimmten Voraussetzungen von der Krankenkasse bezahlt werden. Bei einem Herz-Kreislauf-Stillstand kann der Einsatz von Defibrillatoren Leben retten. Die Bielefelder Feuerwehr will deshalb jetzt zusammen mit dem Förderverein Notfallmedizin eine Übersicht erstellen, wo sich in Bielefeld die sogenannten Defis befinden. Dazu gibt es heute Mittag eine Pressekonferenz mit Oberbürgermeisterin Christiana Bauer.
4: Wir schauen aufs Radio Bielefeld-Wetter.
10: Eine dicke Regenfront zieht über uns hinweg, aber irgendwann ist dann auch mal gut. Ja, ist auch gut. So gegen Mittag, 12 Uhr könnten die letzten Tropfen runterkommen. Dann ist es auch stellenweise sonnig. Das Ganze bei 14 Grad. Morgen nochmal richtig herbstlich, zum Wochenende hin wieder freundlich. Nicht ganz regenfrei und Wind, aber zumindest sonnig.
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4: 8 Uhr gleich 33. Da schauen wir schnell und aktuell, was auf den Straßen los ist.
10: An der Lara-Straße wird in beide Richtungen geblitzt. An der Schlosshofstraße, an der Gütersloher und der Drögestraße.
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4: Moin moin zusammen. Be a part of bedeutet übersetzt so viel wie sei ein Teil von. Ja, und wenn das B mit den Buchstaben B, I und E geschrieben wird, dann wisst ihr schon, da steckt ganz viel Bielefeld drin. Und es ist es tatsächlich auch bei dem neuen Bielefeld-Musical. Ja, da könnt ihr ab sofort Tickets für kaufen. Worum es da geht, welche Ideen es reingeschafft haben, die ihr uns ja gegeben habt,
10: ja,
4: das hört ihr gleich hier bei Radio Bielefeld. Und jetzt alle, wer nicht hüpft, der ist sein Kreuz. Hey! Hey!

0: Ihr habt die Ideen geliefert und das hier ist draus geworden. Radio Bielefeld läuft am Donnerstag um jetzt 20 vor 9 mit Sebastian Wiese
1: und Timo Teichler.
0: Bielefeld bekommt sein erstes eigenes Musical und ihr konntet mitbestimmen, ne, worum es dabei gehen soll. Vielleicht erinnert ihr euch auch dran, wir haben ja im Programm zusammen mit der Musik- und Kunstschule aufgerufen, Ideen zu schicken. Ne? Vielleicht hat es der ein oder andere noch im Ohr diesen Hit. Don't cry for me, Dr. Oetker.
1: Sehr schön. Ja, die Geschichte steht jetzt. Aktuell laufen die ersten Proben. Und ab sofort gibt es auch die Tickets. Insgesamt 5 Aufführungen wird es im Februar geben. Und im Kern geht es um Nora, die nach Bielefeld zieht und sich die Frage stellt, was um alles in der Welt?
2: Schicken die mich zum Studieren hier nach Bielefeld?
1: Nora hat auch eine Katze, die Rosi.
3: Es fängt alles so ein bisschen damit an, dass Nora blöderweise ihr Fenster offen gelassen hat. Ach ja. Und wie das so ist, dann gehe ich halt erstmal so ein bisschen auf Tour, sorgt am Ende des Tages für viel Chaos.
1: Es geht aber auch um
4: Verschwörungstheoretikerinnen unterhalb der Sparrenburg, ein Feuersalamander, Elvis, Patientin Anna aus dem alten Bethel, Bauer Lohmann, einen großen Bauernhof-Drama verbunden mit Arminia Bielefeld.
5: Hey, Bauer Lohmann! Du warst lange nicht in meiner Kneipe. Komm mal rüber.
1: Gespielt wird das alles von Menschen aus Bielefeld mit mehr oder weniger Bühnenerfahrung. Es gab ja ein großes Casting.
4: Wir hatten beim Casting eine Familie zum Beispiel gehabt, wo sich die Jungs beworben haben. Wir haben nachher die Mutter genommen. Letztendlich, ein Happy End gab es dann doch. Wir haben die Jungs auch nochmal nachgecastet. Die sind es auch mitgeworden. Also wir verbinden ganze Familien in unserem Musical.
1: Und es entstehen auch Freundschaften.
4: Die ehemalige Lehrerin, die Nachhilfe gibt, jetzt für die Kleinen. Also das ist einfach ja ein ganz tolles Projekt, wo viele verschiedene Menschen zusammenkommen.
1: Und so ist es auch für Katze Rosi, gespielt von Alexa, etwas ganz Besonderes auf der Bühne zu stehen. Denn eigentlich macht sie beruflich was anderes.
3: Ich mache eigentlich irgendwie so richtig kreative Entgeltabrechnung und ein bisschen Teamleitung. Für mich ist es auch ein Kindheitstraum tatsächlich auch. Meine Oma war damals auch im Theater gewesen und es ist für mich eine sehr, sehr, sehr, sehr große Ehre, dass ich jetzt in Bielefeld in der Rudolf-Oetker-Halle da stehen darf.
1: So sieht es auch Nora, gespielt von Diana.
6: Ich darf jetzt mit einem Orchester auf der Bühne stehen und singen und schauspielern und das ist einfach richtig toll, dabei zu sein.
2: Uni Bielefeld, das ist echt Liebe auf den 7. Blick.
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0: Uhr. Gleich 49, Radio Bielefeld, Blitzer und Verkehr, immer schnell und aktuell.
1: Da wird weiterhin geblitzt an der Schlosshofstraße, an der Lara-Straße, der Drögestraße und an der Gütersloher. Das sind zum Teil hauptsächlich Maschinen. Ich glaube, Schlosshofstraße, das war ein Caddy. Ansonsten hat sich der Verkehr beruhigt, nicht mehr ganz so voll. Im Berufsverkehr war heute ja ein bisschen mehr los, aber haben wir hinter uns gebracht. Dürfte dann ab jetzt wieder gut laufen. Wenn ihr das anders seht, 08.800 300 wählen.

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1: Schönen Donnerstagmorgen mit uns.
2: Also mir hat der Tankrabatt nichts gebracht. Ich war nämlich gar nicht tanken. Seit einer Woche gibt's den, aber ein bisschen was bringt er grundsätzlich, oder?
3: Der Bund verzichtet ja auf Steuern in Höhe von knapp 17 Cent pro Liter, um die Autofahrer zu entlasten. Seit einer Woche gilt der Tankrabatt wieder. Das Ganze bleibt aber weiter umstritten. Ronny Thorau hat die Einzelheiten.
4: Bisher sehen sich eher die Kritiker bestätigt. Der Tankrabatt werde, wie befürchtet, nicht vollständig an die Autofahrerinnen und Autofahrer weitergegeben, rechnen zum Beispiel Experten des IFO-Instituts vor. Teilweise gäbe es erhöhte Preise, für die keine offensichtliche Erklärung durch Ölpreis oder Währungswechselkurse erkennbar sei. Branchenvertreter der Tankstellengesellschaften behaupten dagegen, die 17 Cent Steuersenkung werde weitergegeben. Allerdings seien die Einkaufspreise für Kraftstoffe am Weltmarkt zuletzt gestiegen. Das sei angeblich auch bei früheren Tankrabatten so gewesen.
3: Der Bielefelder Rat beschäftigt sich heute Abend unter anderem mit einem Verbot sogenannter Hochzeitstauben, die bei Feiern freigelassen werden. Dieses Verbot fordert die Linke und begründet das damit, dass diese Praxis den Maßnahmen der Taubenregulierung in Bielefeld widerspreche. Außerdem beantragt die FDP ein Einstellen der Planungen zur Verlängerung der Stadtbahnlinie 1 bis nach Sennestadt. Stattdessen solle eine verbesserte Anbindung Sennestadts an den Kraxer Bahnhof und per Schnellbus an die Innenstadt geprüft werden. CDU und SPD wollen einen Resilienzcheck für die Stadt durchführen. Ziel sei die Sicherstellung der Handlungsfähigkeit bei Cyberangriffen, Sabotage oder anderen Ausfällen kritischer Infrastrukturen. Die Bevölkerung Bielefelds wird bis zum Jahr 2045 um 2,5% schrumpfen. Das sagt eine neue Studie des Berlin-Instituts für Bevölkerung und Entwicklung voraus. Demnach soll die Einwohnerzahl im Kreis Lippe zum Beispiel um 10% sinken, die im Kreis Paderborn lediglich um 1,3. Gut zwei Drittel der 400 Landkreise und kreisfreien Städte verlieren laut Prognose bis 2045 Einwohner. Nur etwa ein Drittel wächst oder bleibt stabil. Insgesamt soll die Einwohnerzahl in Deutschland demnach um 2,2% sinken. Der Bundestag berät heute erstmals über die geplante Einkommensteuerreform der schwarz-roten Koalition. Der Gesetzentwurf von Finanzminister Lars Klingbeil sieht Entlastungen vor, vor allem für kleine und mittlere Einkommen und Familien mit Kindern. Die Infos von Thomas Bremser.
5: Die Bundesregierung plant, das Kindergeld in den kommenden zwei Jahren leicht zu erhöhen und den steuerfreien Grundfreibetrag anzuheben. Außerdem soll der Spitzensteuersatz erst später greifen. Finanziert wird das unter anderem durch höhere Steuern für Reiche. Das sei kein großer Wurf, sagen Kritiker. Und die CDU wünscht sich einen Ausgleich für die kalte Progression, also den Effekt, dass, wenn Löhne steigen, auch mehr Steuern fällig werden. Klingbeil ist offen für mehr Entlastungen, die müssten aber gegenfinanziert werden.
3: Die Hochschule Bielefeld hat zum ersten Mal ihren mit 5.000 Euro dotierten HSBI-Forschungspreis verliehen. Er geht an Professor Axel Schneider, der unter anderem in den Bereichen Human- und Biomechatronik sowie Robotik forscht. Entscheidend für die Wahl von Schneider war laut Jury das Zusammenspiel aus wissenschaftlicher Qualität, Forschungsaktivität, Kooperationen, Lehre und Engagement. Mit dem Preis sollen herausragende Forschungsleistungen ausgezeichnet werden. Er soll außerdem die Forschung an der HSBI künftig noch sichtbarer machen.
1: Wir schauen aufs Radio Bielefeld Wetter. Das ist eins, wo man heute sagt, oh, ich lehne mich mal zurück, gucke ein bisschen raus dabei.
2: Passend zur Jahreszeit ist es verregnet. In der ersten Tageshälfte regnet es eigentlich durch. Windig ist es auch bei Temperaturen so um die 12 Grad. Später ab 12 kommt die Sonne raus, da lässt der Wind auch nach und es wird mit 14 Grad etwas wärmer. Morgen ganzen Tag über, so wie jetzt gerade. Samstag und Sonntag wird's besser.
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1: Um gleich 9:04 schauen wir schnell und aktuell, was auf den Straßen los ist.
2: An der Drögestraße wird geblitzt, an der Gütersloher, der Schlosshofstraße und an der Lara in Bayern.
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3: und Tim Donsbach.
1: Moin Moin zusammen und ihr könnt euch weiter was wünschen. Eben gerade hat die Tina schon gefragt, muss ich eigentlich immer wieder neu den Wunsch abgeben? Nee, registrier dich über radiobielefeld.de, such dir was aus, schick uns deinen eigenen Wunsch und dann, mit etwas Glück, kriegst du einen Anruf und dann wird der Wunsch wahr. Unser Thema gleich hier.

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0: schönen Donnerstagmorgen mit uns.
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0: Heute Morgen haben wir Danielas Wunsch erfüllt. Bei der geht's gerne mal heiß her. Ja, Daniela hat nämlich ein etwas, ich sag mal, ungewöhnliches Hobby.
2: Feuerspucken. Und ich sag mal, mit verschiedenen Gerätschaften mit Feuer hantieren.
3: Ja, findest du schon sehr lange sehr spannend.
2: Das hat mich fasziniert und fasziniert mich schon seit Jahren halt einfach. Wenn irgendwo eine Show ist, muss ich da hingucken und das ist einfach geil.
3: Ja, vor 2 Jahren hat sie das einmal auf einem Geburtstag von ihrem Papa ausprobiert. Zum Glück ist alles gut gegangen. Jetzt will sie es mal so richtig lernen, also vom Profi. Und wir machen das natürlich sehr gerne möglich. Für Daniela gibt es einen professionellen Feuerworkshop.
2: Oh geil, danke schön. Sehr mega geil. Ich danke euch.
0: Ja, kein Wunsch ist uns zu groß, zu klein oder zu verrückt. Ihr müsst ihn uns nur schicken über radiobielefeld.de oder ihr sucht euch da was Schönes aus unserer Wunschliste aus. Haben wir alles schon fertig organisiert sozusagen. Und ja, das wartet nur auf euch. Zum Beispiel ein 3.000 € Möbelgutschein, Musical-Tickets oder ein Pole-Dance-Kurs. Uns ist es ganz egal. Nur her damit über radiobielefeld.de.
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1: Haben wir weiter noch 4 Blitzer an der Schlosshofstraße, an der Lara, an der Gütersloher Höhe Südring und an der Drögestraße Richtung Jöllenbecker. In der 30er-Zone steht eine Maschine.
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6: Schönen Donnerstagmorgen mit uns.
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6: Wir werden weniger. Also morgen, heute noch zu dritt, morgen nur noch zu zweit. Einer von uns drei kommt nicht. Lasst euch mal überraschen, wer. Aber auch insgesamt, ne, werden es ein bisschen weniger Leute, ein bisschen weniger Menschen.
7: So sagte es eine Studie des Berlin-Instituts für Bevölkerung und Entwicklung voraus. Demnach schrumpft die Bevölkerung Bielefelds bis zum Jahr 2045 um 2,5%. Insgesamt dürfte die Einwohnerzahl Deutschlands demnach um 2,2% sinken. Bei dem schweren Verkehrsunfall in Brandenburg sind laut Polizei ein 14-jähriges Mädchen und drei junge Männer im Alter von 15 bis 19 Jahren gestorben. Der 61 Jahre alte Autofahrer war den Angaben zufolge gestern Abend in der Nähe von Berlin beim Überholen in drei Mopeds gekracht. Der vierte Mopedfahrer konnte ausweichen und blieb unverletzt. Der Bielefelder Rat beschäftigt sich heute Abend unter anderem mit einem Verbot sogenannter Hochzeitstauben, die bei Feiern freigelassen werden. Das fordert die Linke. Außerdem beantragt die FDP ein Konzept zur Sicherung der Wochenmärkte und ein Einstellen der Planungen zur Verlängerung der Stadtbahnlinie 1 bis nach Sennestadt. CDU und SPD wollen einen Resilienzcheck für die Stadt durchführen, aufbauend auf den bestehenden Katastrophenschutzplanungen. Im Mordprozess um den vor rund einem Jahr getöteten 8-jährigen Fabian geht es heute um die Frage der Schuldfähigkeit der 30-jährigen Angeklagten. Dazu will ein psychiatrisch-forensischer Sachverständiger sein Gutachten vorlegen. Er nimmt seit Prozessbeginn Ende April an der Verhandlung teil. Der Bundestag berät heute erstmals über die geplante Einkommensteuerreform der schwarz-roten Koalition. Der Gesetzentwurf von Finanzminister Lars Klingbeil sieht Entlastungen vor, die ab 2028 jährlich 10 Milliarden Euro ausmachen sollen. Ein weiteres Thema im Parlament sind Bluttests für Schwangere auf ein Down-Syndrom des Kindes, die unter bestimmten Voraussetzungen von der Krankenkasse bezahlt werden. Die Hochschule Bielefeld hat zum ersten Mal ihren mit 5.000 Euro dotierten HSBI-Forschungspreis verliehen. Er geht an Professor Axel Schneider, der unter anderem in den Bereichen Human- und Biomechatronik sowie Robotik forscht. Entscheidend für die Wahl von Schneider war laut Jury das Zusammenspiel aus wissenschaftlicher Qualität, Forschungsaktivität, Kooperationen, Lehre und Engagement.
6: Wir schauen aufs Radio Bielefeld Wetter. Wochenende können wir uns schon mal ein bisschen drauf einstellen und freuen. Wird's etwas freundlicher, hast du vorhin gesagt. Passt ja zu den Glütata.
8: Glütata, wenn ihr schon schönsten Ausdruck. Kannte ich bis jetzt nicht. Hast du den überlegt oder war das von der?
6: Nee, das war hier. Ich habe das
8: System schon.
6: Nee, ich habe das irgendwo gelesen. Das war abgekürzt. Die Glütata.
7: Nicht ganz neu.
8: Gut, danke. Es regnet heute Vormittag recht doll. Wind ist auch dabei. Temperaturen aktuell noch bei 12 Grad. 14 ist das höchste der Gefühle. Heute Nachmittag kommt dann auch noch die Sonne dazu. Also das könnte dann schön werden. Morgen ganzen Tag über grau, relativ verregnet und windig am Wochenende. Da freuen wir uns auf Glühtartar.
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6: Also wenn das auch schon ein älterer Begriff sein mag, ist doch schön, dass man uns damit so erfreuen kann. Auch noch, ne? dass wir als erstes immer wieder noch was Neues entdecken und dass es uns auch den ganzen Morgen schon so viel Freude bereitet.
7: Ich frage mich, ob es da Händel gibt.
8: Glühtartar könnte aber auch schon Weihnachtsmarkt sein, wenn er mich fragt.
6: Trinken wir heute einen schönen Glühtartar?
7: Glühwein-Tatala, wenn man nicht mehr so ganz Talata sage.
8: Ja. Okay. Geblitzt wird, Drögestraße, Gütersloher, Schlosshofstraße und Anna Lara.
6: Ihr habt mich einfach nicht richtig verstanden mit dem Händel, ihr Schweinebacken.
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6: Glühtartar mit Sebastian Wiese.
8: Hallo Teichler.
7: Tim Donsmar.
6: Ja, denn ihr könnt bei uns, warum sprechen wir überhaupt drüber, ne? Ihr könnt bei uns heute früh Kirmes-Tüten gewinnen oder ab heute. Können wir ja auch schon mal verraten. Wir haben mehrere gepackt. Die erste, die gibt's heute hier bei uns. Dafür wollten wir was hören. Unser Thema gleich hier. Wer gewinnt die erste Glühtartar-Kirmes-Tüte? Klären wir gleich hier. Schönen Donnerstagmorgen wünschen wir euch.

0: Radio Bielefeld läuft am Donnerstag um gleich 20 vor 10 mit Sebastian Wiese.
1: Und Timo Teichler.
0: Die Glütata in Bragwede starten morgen. Bis Sonntag gibt's da auch wieder Kirmes. Und wir haben wieder Kirmes-Tüten zusammengepackt. Weiß, hast eben alles wieder eingeräumt, aber guck doch mal, sag doch mal gerade, was hast du da drin, was hast du da alles reingeschmissen?
1: Da sind ja nochmal wieder die Tüte auseinander.
0: Ja, es tut mir leid.
1: Also ich weiß auf jeden Fall, klassisches Kinderkarussell ist natürlich dabei. Dann haben wir hier noch was zum Essen, auch Gutscheine zum Essen. Miami Breeze gibt's auch noch, ist auch ein Karussell.
0: Das knistert so schön.
1: Was uns aber interessiert hat, ist der wilde Clown.
0: Ja.
1: Könnte auch mitfahren.
0: Ticket hast du dafür, einen wilden Clown, haben uns nicht losgelassen und wir haben uns gefragt, wie klingt der denn? Ja, ihr hattet wirklich viele Ideen, die da reingekommen sind. Per WhatsApp-Sprachnachricht an Bielefeld 6x5. Wir hatten viel Spaß dabei. Ich hoffe natürlich ihr auch. Ne? Und am Ende hat diese Nachricht gewonnen.
2: Schönen guten Morgen. Maria hier mit ihren drei Jungs im Auto. Wir glauben, dass der wilde Clown auf den Glückstaler-Tagen in Bragwede ungefähr so klingt. So oder so ähnlich, könnte doch ein wilder Clown klingen.
3: Hallo, ich bin Maximilian Meyer und ich glaube, der wilde Clown klingt so. Ich glaube, so klingt der wilde Clown. Ich wünsche mir Glück.
2: Theodor, Ludwig und Maximilian und ich, die Mama Maria, würden uns total freuen, wenn wir die Tüte für die Glückstaler-Tage gewinnen würden und dann könnten wir endlich mal ein bisschen Kirmes-Spaß haben am Wochenende.
0: Ich hätte das gerne gesehen, so ein vorbeifahrendes Auto, wie der Maximilian da hinten drin sitzt.
1: Aber man hat auch den Scheibenwischer noch gehört.
0: Ja, es regnet ja auch heute früh, ne? Ja, dann holt euch das Ding noch ab. Viel Spaß bei den Glütata und alle anderen. Die kann ich beruhigen, ne? Der ganze Schrank steht noch voll mit Kirmestüten. Das heißt, es gibt noch ganz viele zu gewinnen. Gleich auch schon wieder ab 10 bei der Kollegin Roxane Brockschnieder. Wie ihr die da dann abstauben könnt, hört er dann bei ihr. Also dranbleiben und gut zuhören. Asse.

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1: An der Lara-Straße wird geblitzt, an der Schlosshofstraße, der Gütersloher und an der Dröge-Straße, sowie neu dabei Dinger Disser Heide.
0: Und jetzt auch neu im Studio Roxane Bockschnieder.
2: Guten Morgen.
0: Mach's gleich weiter ab 10 mit Radio Bielefeld bei der Arbeit. Hast auch noch eine Kirmes-Tüte irgendwo
2: Kirmes,
0: versteckt.
2: Kirmes, Glütertag, Glütertag,
0: genau. Glütertag, dranbleiben, gut zuhören.

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0: Guten Morgen.
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0: Tim Donsbach.
2: Guten Morgen.
0: Und Roxane Brockschnieder. Wenn es nach den Bielefelder Linken geht, dann dürfen zur Hochzeit bald keine weißen Tauben mehr in Bielefeld fliegen, ne?
2: Ja, diese Praxis widerspreche den Maßnahmen der Taubenregulierung in Bielefeld, heißt es zur Begründung.
0: Das ist ein Thema im Bielefelder Rat heute Abend.
2: Außerdem beantragt im Rat die FDP ein Einstellen der Planungen zur Verlängerung der Stadtbahnlinie 1 bis nach Sennestadt. Stattdessen solle eine verbesserte Anbindung Sennestadt an den Kraxer Bahnhof und per Schnellbus an die Innenstadt geprüft werden. CDU und SPD wollen einen Resilienzcheck für die Stadt durchführen. Ziel sei die Sicherstellung der Handlungsfähigkeit bei Cyberangriffen, Sabotage oder anderen Ausfällen kritischer Infrastrukturen. Bei dem schweren Verkehrsunfall in Brandenburg sind laut Polizei ein 14-jähriges Mädchen und drei junge Männer im Alter von 15, 16 und 19 Jahren gestorben. Der 61 Jahre alte Autofahrer war gestern Abend in der Nähe von Berlin in drei von vier entgegenkommende Mopeds gekracht. Offenbar wollte er mehrere Fahrzeuge überholen. Die drei Fahrer der Kleinkrafträder sowie eine Mitfahrerin erlitten laut Polizei bei der Kollision so schwere Verletzungen, dass sie noch an der Unfallstelle starben. Der Fahrer des vierten Mopeds konnte dem Wagen ausweichen und blieb unverletzt. Der Autofahrer kam verletzt in ein Krankenhaus. Die Fans von Arminia Bielefeld, die am Sonntag mit zum Auswärtsspiel zum VfL Bochum reisen, werden sich ihre Schmähgesänge schon zurechtgelegt haben. Wie der VfL jetzt mitgeteilt hat, dürfen die Bochumer Fans auf der Osttribüne ab Sonntag nicht mehr gemeinsam rhythmisch hüpfen. Laut einem Gutachten könne das nämlich den sogenannten Trampolineffekt und ein Unwohlsein bei den Zuschauern auslösen. Das Verbot gilt laut Verein aber explizit nicht für den Torjubel, sondern nur für gemeinsames choreografiertes Springen. Hintergrund sind die laufenden Umbauarbeiten im Stadion. Wenn die 2028 abgeschlossen sind, darf in Bochum wieder gemeinsam gehüpft werden. Die 87-jährige Spanierin, deren Zwangsräumung vor zwei Wochen Massenproteste ausgelöst hat, ist gestorben. Die Seniorin wurde nach jahrelangem Kampf mit dem Vermieter nach 70 Jahren aus ihrer Wohnung geworfen. Die Proteste in Spanien dürften jetzt noch einmal zunehmen. Julia Macher berichtet aus Barcelona.
3: Mit einem Mosaik aus Kerzen auf dem Protestcamp in Madrid und einer Mahnwache vor dem Parlament haben Hunderte der verstorbenen Rentnerin Mari Carmen gedacht. Wir spüren den Verlust wie unseren eigenen, schrieb Spaniens Regierungschef Pedro Sánchez in den sozialen Netzwerken. Die Notlage auf dem Wohnungsmarkt dürfte zum bestimmenden Thema des Wahlkampfs werden. Spaniens Gewerkschaften haben gestern zu einem Generalstreik am 11. November aufgerufen.
2: Bei einem Herz-Kreislauf-Stillstand kann der Einsatz von Defibrillatoren Leben retten. Die Bielefelder Feuerwehr will deshalb jetzt zusammen mit dem Förderverein Notfallmedizin eine Übersicht erstellen, wo sich in Bielefeld die sogenannten Defis befinden. Dazu sollen die Bielefelder die Standorte über eine Online-Karte melden. Auf einer Pressekonferenz heute Mittag soll diese neue Maßnahme vorgestellt werden.
0: Gute Sachen. Wir gucken aufs Wetter und sagen, naja, nun ist es halt so, ne? Herbstwetter, es ist grau, es ist bewölkt und regnerisch bei heute höchstens 14 Grad. Morgen und am Wochenende wird es noch so ein Tucken, 1-2 Grad kühler. Dabei bleibt es auch bei unbeständigem Schauerwetter.
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0: A2 Dortmund Richtung Hannover zwischen Flotowest und dem Kreuzberg. Bad Oeynhausen Gefahr auf allen Fahrstreifen durch Gegenstände auf der Fahrbahn. Bitte ganz vorsichtig da unterwegs sein. Geblitzt wird in der Dinger dieser Heide auf der Drögestraße, der Gütersloher, auf der Schlosshofstraße und der Lara in Herford.
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0: Mit Tim und Roxane.
2: Hallo.
0: Es ist ja so irre, dass die Backstreet Boys allen Ernstes mal spontan in der Gesamtschule Schildische im Musikunterricht erschien, um spontan mit einer Klasse Musik zu machen, nachdem sie vorher hier irgendwann in der Mitte der 90er ein Konzert gegeben hatten. Vielleicht waren ja auch ein paar Fans von damals auch bei den Konzerten zuletzt in Düsseldorf. Wie es war, sich nochmal als Teenie zu fühlen, spürt ihr gleich hier.

0: Part und das ist meine neue Single Love Sober.
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0: gerade auch mitgemacht hat, als Schlagzeug losgegangen ist im Song, ne? In the Air Tonight, Phil Collins im besten Mix. Und bei den Backstreet Boys, da hieß es gestern Abend in Düsseldorf.
1: Danke, das war's.
0: Tja, die Boyband der 90er. Die hat dort Konzerte in Dauerschleife gegeben und Sänger Brian will zurückkommen.
2: Can we maybe come back sometime soon? I don't know if that is enough, because we're gonna miss you so bad.
0: Es ist der Wahnsinn gewesen. So oder so, Sascha Fassbender. Die Backstreet Boys haben massig Eindrücke hinterlassen, ne?
3: Oh ja, da gab es wirklich so viele kleine, süße Geschichten nebenher. Zum Beispiel die Ansage der Austrian Air Flugbegleiterin nach der Landung in Düsseldorf.
4: Wir alle freuen uns schon auf die nächste gemeinsame Reise mit Ihnen. Und an alle Backstreet Boys Fans an Bord, wir wünschen euch einen großartigen Flug und später eine unvergessliche Show. Everybody, Backstreet,
0: back. Du selbst warst ja auch beim Konzert, ne?
3: Ja, und was soll ich sagen? Es hat einfach Bock gemacht. Eine tolle Reise in die Vergangenheit. Auch schön war das vorher Einsingen.
5: You are
6: 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Zack.
5: Guck mal, eine bleibt standhaft.
3: Ja, und beim Fazit hinterher, klar, auch da wurde natürlich gesungen.
5: Was war euer Highlight?
7: Alle ganz toll.
5: Ja, mein Gott, das kann man ja auch sagen. Noch einmal?
7: I want it that way.
0: Oh, nun sind sie weg. Backstreet Boys sind fertig mit der Konzertreihe in Düsseldorf. Aber bei Radio Bielefeld, da dürft ihr jetzt nochmal nachspüren. Hier sind sie mit dem Signature.

sollen die Pläne zur Verlängerung der Linie 1 nach Sennestadt tatsächlich auf Eis gelegt werden. Darüber wird heute im Bielefelder Rat diskutiert. Was da außerdem auf der Tagesordnung steht, erfahrt ihr gleich in den Radio Bielefeld Nachrichten. Jetzt Blitzer und Verkehr. Und Blitzer stehen in Herford-Lahrer Straße, auf der Gütersloher Straße, Höhe Südring, auf der Dröge Straße und der Dingerdisser Heide. Kommt gut an.

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10: Schönen guten Morgen zusammen. Im Studio für euch Tim Donsbach.
11: Guten Morgen.
10: Und Roxane Brockschneider. Das Ergebnis der Landtagswahl in Berlin hat viele genauso geschockt wie der Ausgang der Wahl in Sachsen-Anhalt. In Berlin, Tim, da geht's jetzt ans Eingemachte, ne?
11: Ja, 2,5 Wochen nach der Wahl zum Berliner Abgeordnetenhaus dürfte der Weg für rot-grün-rote Sondierungsgespräche zur Regierungsbildung frei sein. Linke, Grün und SPD verständigten sich auf ein Handlungspaket, das im Fall antisemitischer Vorfälle greifen soll und räumten damit ein zentrales Hindernis für den Beginn von Sondierungen beiseite. Die Linke steht speziell in Berlin wegen antisemitischen Äußerungen und einer angeblichen Nähe zur Clankriminalität in der Kritik. Bei dem schweren Verkehrsunfall in Brandenburg sind laut Polizei ein 14-jähriges Mädchen und 3 junge Männer im Alter von 16 bis 19 Jahren gestorben. Der 61 Jahre alte Autofahrer war den Angaben zufolge gestern Abend in der Nähe von Berlin beim Überholen in 3 Mopeds gekracht. Der 4. Mopedfahrer konnte ausweichen und blieb unverletzt. Der Bielefelder Rat beschäftigt sich heute Abend unter anderem mit einem Verbot sogenannter Hochzeitstauben, die bei Feiern freigelassen werden. Das fordert die Linke. Außerdem beantragt die FDP ein Konzept zur Sicherung der Wochenmärkte und ein Einstellen der Planungen zur Verlängerung der Stadtbahnlinie 1 bis nach Sennestadt. CDU und SPD wollen einen Resilienzcheck für die Stadt durchführen, aufbauend auf den bestehenden Katastrophenschutzplanungen. Bei einem Herz-Kreislauf-Stillstand kann der Einsatz von Defibrillatoren Leben retten. Die Bielefelder Feuerwehr will deshalb jetzt zusammen mit dem Förderverein Notfallmedizin eine Übersicht erstellen, wo sich in Bielefeld die sogenannten Defis befinden. Dazu gibt es heute Mittag eine Pressekonferenz mit Oberbürgermeisterin Christiana Bauer. Der Bundestag berät heute erstmals über die geplante Einkommensteuerreform der schwarz-roten Koalition. Der Gesetzentwurf von Finanzminister Lars Klingbeil sieht Entlastungen vor, die ab 2028 jährlich 10 Milliarden Euro ausmachen sollen. Ein weiteres Thema im Parlament sind Bluttests für Schwangere auf ein Down-Syndrom des Kindes, die unter bestimmten Voraussetzungen von der Krankenkasse bezahlt werden.
10: Danke, Tim. Wir schauen aufs Wetter. Ja, heute kräftiger Regen, immer mal wieder ein bisschen blitzt die Sonne durch, viel Wind, kühle 14 Grad. Morgen am Freitag, da wird es mit 12 Grad noch ein bisschen frischer und bleibt auch nass. Am Wochenende stürmt und regnet es dann ordentlich weiter.
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10: 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Wir gucken auf die Verkehrslage und da gibt es im Moment neben vielleicht ein bisschen Aquaplaning nur Blitzer. Lara-Straße, Gütersloh, auf der Drögestraße wird Richtung Jöllenbecker fahrend geblitzt und in der Dinger dieser Heide.
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11: Hallo.
10: Ja, die Landtagswahl bei uns in NRW, die ist zwar erst im nächsten Jahr Ende April, aber die Stadt Bielefeld, die sucht im Vorfeld jetzt schon nach Wahlhelfern. 2500 braucht es dafür schon. Ist ja sicherlich auch schon richtig spannend, an dem Tag der gelebten Demokratie einfach mal hautnah dabei zu sein als Helfer. Wer Interesse hat, klickt auf bielefeld.de, da könnt ihr euch informieren und anmelden.

Radio Bielefeld hier am Donnerstag, 20 Minuten vor 11 ist es. Also so Fannummern im Stadion wie wer hier nicht hüpft, ist ein Blablabla. Die wird es am Wochenende beim Arminia-Spiel in Bochum ja nicht geben. Auf der Bochum-Seite gibt es auf der Tribüne ein Hüpfverbot für die Fans. Habt ihr heute früh schon in den Radio Bielefeld-Nachrichten gehört, ne? Halten die Fans sich nicht daran, dann könnte die Fankurve in Bochum gesperrt werden. Laut Gutachten könne das choreografische Hüpfen den sogenannten Trampolineffekt auslösen, was bei Zuschauern zu Unwohlsein führen könnte. Die Fans sind ehrlich gesagt so semi-begeistert in Bochum. Da liest man auf der VfL-Seite online Kommentare wie, was kommt als nächstes? Ein Verbot für Singen, weil es ein Tinnitus auslösen kann. Ein anderer schreibt, ja, nächste Woche dürfen wir kein Bochum von Grönemeyer mehr abspielen, weil irgendwer keine Musik mag. Absoluter Schwachsinn. Und VfL-Fan Chiara schreibt, und ein Unwohlsein-Effekt, den habe ich nur bei unseren Bierpreisen. Tja. Arminia spielt Sonntag in Bochum, 13:30 Uhr, Radio Bielefeld berichtet mit unserem Ulrich Zwetz natürlich für euch. 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

Da wurden mir gerade zwei Kirmestüten voller Fahrchips reingeschmissen ins neue Radio Bielefeld Studio hier am Kesselbrink. Wie ihr die gewinnen könnt für die Glückstalertage in Bragwede, hört ihr um kurz nach 11 bei mir. Jetzt Blitzer und Verkehr, und geblitzt wird frisch gemeldet auf der Schlosshofstraße Richtung Volkmannstraße fahrend, Lara-Straße, Gütersloher und Drögestraße und immer noch auf der Dinger, dieser Heide. Wird gut und vorsichtig jetzt mit einem Schluck Espresso von Sabrina Carpenter.

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0: Schön, dass ihr bei uns seid. Im Studio Tim Forsbell.
2: Guten Tag.
0: Und Roxane Brockschnieder. Heute der erste uselige Tag nach ganz viel Sonnenschein in Bielefeld. Da träumen die Ersten schon wieder vom Urlaub, ne?
2: Ja, ich zumindest tue das manchmal. Wenn es in die Sonne gehen soll, setzen viele dann auf den Billigflieger Ryanair. Und von denen werden an deutschen Flughäfen im kommenden Winter deutlich weniger abheben. Nach Angaben des Unternehmens werden rund 700.000 Sitzplätze und damit 10% des Angebots gestrichen. Als Grund nennt die Airline hohe staatliche Gebühren und die Luftverkehrssteuer. Besonders betroffen ist demnach der Flughafen Berlin-Brandenburg. Dort fällt künftig rund die Hälfte der bisherigen Ryanair-Verbindungen weg. Der Koalitionsausschuss hat sich mehr als 4 Stunden mit dem weiteren Reformprogramm befasst. Die Fraktionsspitzen von Union und SPD sprechen von einer guten und konstruktiven Atmosphäre. In einer ersten Erklärung heißt es, man habe sich zu einer zügigen Umsetzung der Reformvorhaben bekannt. Diana Kramer berichtet.
3: Wirtschaftswachstum, sichere Arbeitsplätze und der gesellschaftliche Zusammenhalt sollen im Zentrum der weiteren Arbeit der Koalition stehen, heißt es, und die geplanten Reformen zügig zum Abschluss gebracht werden. Ob es da zwischen Union und SPD etwa bei der Rente noch Klärungsbedarf gibt, blieb offen. Einigkeit gab es in der Frage der Abgrenzung von politischem Extremismus, rechts wie links. Die Fraktionschefs sprechen in der Erklärung von einer historischen Bewährungsprobe für die Demokratie. Man sei aber fest entschlossen, das Land nicht den Extremisten zu überlassen.
2: In Bielefeld bleiben die Beschäftigten krankheitsbedingt seltener zu Hause als im letzten Jahr. Der Krankenstand lag laut AOK im ersten Halbjahr 2026 bei 6,6%, etwas niedriger als im Vorjahreszeitraum mit 6,8%. Die rund 45.100 AOK-versicherten Beschäftigten in Bielefeld fehlten im Schnitt etwa 12 Tage. Am häufigsten waren Atemwegserkrankungen der Grund für eine Krankschreibung. Sie machten fast 30% aller Fälle aus. Im Bundestag hat Finanzminister Lars Klingbeil seinen Gesetzentwurf zur Reform der Einkommenssteuer vorgestellt. Er sieht Entlastungen vor, die bis 2028 10 Milliarden Euro ausmachen sollen. Klingbeil sagte, dass vor allem kleine und mittlere Einkommen entlastet werden sollten. Als Beispiele nannte er Polizisten, Pflegekräfte und Erzieher. Der finanzpolitische Sprecher der Unionsfraktion, Fritz Günzler, plädierte für Nachbesserungen, um schleichende Steuererhöhungen durch die Inflation zu vermeiden. AfD-Finanzpolitiker Kai Gottschalk warf der Regierung eine bewusste Irreführung vor. Die Entlastung reiche nicht aus, um die kalte Progression auszugleichen. Der Bielefelder Rat beschäftigt sich heute Abend unter anderem mit einem möglichen Verbot von sogenannten Hochzeitstauben. Die Linke fordert das Verbot, weil das Freilassen der Tauben aus ihrer Sicht den Maßnahmen zur Taubenregulierung in Bielefeld widerspricht. Auch der Kiosk am Kesselbrink ist Thema im Rat. Außerdem will die FDP die Planungen für eine Verlängerung der Stadtbahnlinie 1 nach Sennestadt stoppen und stattdessen eine bessere Anbindung an den Kraxer Bahnhof und per Schnellbus an die Innenstadt prüfen lassen. CDU und SPD beantragen zudem einen Resilienzcheck für die Stadt, um sie besser gegen Cyberangriffe, Sabotage und Ausfälle kritischer Infrastruktur zu wappnen.
0: Der Herbst schlägt volle Lotte zu. Heute müsst ihr mit Regen und maximal 14 Grad rechnen weiterhin. Morgen bleibt der Regenschirm bei windigen 12 Grad ständiger Begleiter. Auch das Wochenende bringt nass-graue Aussichten, stürmische Schauer. Wir sind bei euch.
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0: Ja, Radio Bielefeld Verkehrsmelder Christian hat mir gerade ein Foto und die Info geschickt, dass an der Porter Kreuzung ein kleiner Unfall geschehen. Es gibt wohl kleinere Verzögerungen. Da ist wohl ein Anhänger umgefallen. Außerdem wird aktuell geblitzt in der Stadt. Frisch steht eine Maschine auf der Schlosshofstraße Richtung Volkmannstraße fahrend. Auf der Lara und der Gütersloher Straße blitzen sie. Auf der Dröge Straße und der Dingerdisser Heide. Gute Fahrt.
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2: Hallo, und Roxane, hast du es mitbekommen? Eben mittendrin habe ich etwas zweimal gelesen. Ich dachte, mein Mikro wäre aus. Ich habe mich selber nicht mehr gehört. Und dann dachte ich, jetzt fängst du nochmal an. Aber ich war die ganze Zeit zu hören, ne? Kann das sein?
0: Ja, du warst zu hören.
2: Na gut, dann habt ihr mich zumindest zwischendurch einmal, zweimal gehört. Aber doppelt hält besser.

0: Viertel nach elf, Tag zusammen, Radio Bielefeld.
1: Die nächste Runde geht wieder rückwärts.
0: So sieht's aus, ne? Wenn man auf den Dragweder-Glühtatas unterwegs ist. Das sagen die coolen Kids ja so, Glühtata, weil Bragweder-Glückstaler-Tage so irre lang ist, ne? Wir gucken jetzt darauf, was da los ist alles. Ist eine ganze Menge. Es gibt Straßenfeste, zum Beispiel dann auch mit Flohmarkt, ne? Ich versuch's nochmal gerade mit der Musik im Hintergrund. Sorry. Gespielt werden da die Dragweder-Hauptstraße. Kirch- und Treppenplatz, die Germanenstraße, Treppenstraße und dazu gibt's ja immer Kirmes. Ne? Schausteller Rainer Seifert weiß, worauf ihr euch da freuen könnt.
2: Wir haben wieder vier große Fahrgeschäfte. Auf dem Kirchplatz haben wir wie üblich den Twister und auf dem Treppenplatz den Autoscooter Formel 1. Ganz neuer Autoscooter übrigens, die können die Fahrzeuge sogar richtig driften. Das wird also ganz spannend. Und auf dem Taxbäume-Parkplatz werden wir dieses Jahr ein Riesenrad haben und einen sogenannten Scheibenwischer. Auch so ein 22 Meter langes Fahrgeschäft, was immer so nach links und rechts pendelt. So eine Piratenschaukel für Erwachsene.
0: Ach, wie geil, ein Autoscooter, wo man driften kann, ist ja wie bei Mario Kart, muss hin, ne? Wer das alles mit der ganzen Familie einmal machen möchte, ist danach natürlich ein paar dicke Scheinchen los, außer er gewinnt jetzt bei mir dicke, fette Kirmestüten.
2: Mit dieser Tüte kann man über die Glückssalattage gehen und dann vielen Geschäften einfach kostenlos genießen.
0: Ja, wer will das nicht? Schickt mir eine Sprachnachricht an Radio Bielefeld WhatsApp. Warum ihr so eine Kirmestüte dringend braucht, wahlweise zeigt er mir mal, wie er euch nach 4 Runden Musikexpress so fühlt. Wer gewinnt, hört ihr dann in einer Stunde hier bei mir.

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15: Ich bin Roxane Brockschnieder.
16: Und ich Tim Forsbill, guten Tag.
15: In Bielefeld könnte sich bei der Landtagswahl im kommenden Jahr die politische Landschaft deutlich verändern.
16: Ja, wie die NW berichtet, könnte nach aktuellen Trendberechnungen die Linke in Mitte, Schildische und Gadderbaum auf Platz 3 kommen. Im Wahlkreis 93, also in Brackwede, Senne, Sennestadt, Stiekors und Heppen, liegen laut den Berechnungen CDU und AfD mit rund 27 bzw. 26% fast gleich auf. Die Zahlen, auf die sich die NW bezieht, stammen von wahlforecast.de und sind ausdrücklich keine Prognose, sondern ein aktuelles Stimmungsbild errechnet mit verschiedenen Modellen. Der Zugverkehr in Bielefeld läuft nach einer Stellwerksstörung in Reda-Wiedenbrück langsam wieder an. Am Morgen standen Schnellzüge und Regios still. Das Stellwerk ist inzwischen repariert, so heißt es. Trotzdem müssen sich Bahnreisende weiter auf Verspätungen und Teilausfälle einstellen. Die Spitzen von Union und SPD haben ihren Willen bekräftigt, die geplanten Reformen bei Rente, Pflege und Arbeitsmarkt zügig umzusetzen. Das geht aus einer gemeinsamen Nachricht hervor. Die Unionsfraktionschef Thorsten Frey, Matthias Mirsch von der SPD und CSU-Landesgruppenchef Alexander Hoffmann nach dem Koalitionsausschuss gestern Abend verfasst haben. Die Hochschule Bielefeld hat zum ersten Mal ihren mit 5.000 Euro dotierten HSBI-Forschungspreis verliehen. Er geht an Professor Axel Schneider, der unter anderem in den Bereichen Human- und Biomechatronik sowie Robotik forscht. Entscheidend für die Wahl von Schneider war laut Jury das Zusammenspiel aus wissenschaftlicher Qualität, Forschungsaktivität, Kooperation, Lehre und Engagement. Norwegen baut bei Bergen den längsten Unterwasserstraßentunnel der Welt und meldet jetzt, man liegt im Zeitplan. Der Rockfast soll fast 27 Kilometer lang werden und an seiner tiefsten Stelle rund 390 Meter unter dem Meeresspiegel verlaufen. Der Bau läuft seit 2018, die Eröffnung ist für 2033 geplant, Kosten umgerechnet rund 2 Milliarden Euro.
15: Tschüss Spätsommer, hallo Herbst, das milde Wetter, das ist futsch. Heute Regen, Wind, kaum Sonne, 14 Grad. Freitag, da sinken die Werte auf 12 Grad zurück und es regnet auch andauernd. Und fürs Wochenende müsst ihr euch auf stürmisches Schauerwetter einstellen. Macht es euch einfach drin gemütlich, schnitzt Kürbisfratzen.
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15: Aktuell gibt es eine neue Blitzmaschine, die steht auf der Schlosshofstraße Richtung Volkmannstraße fahrend. Immer noch die Blitze auf der Lara-Straße, Gütersloher, Drögestraße und Dingerdisser Heide.
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16: Und Tim Hein.
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0: Also meine erste Kürbissuppe, die steht noch aus. Radio Bielefeld hier am Donnerstag, 20 vor 12 ist es. Aber so insgesamt finde ich ja, man kann es auch mit dem Kürbisgedöns übertreiben, wo nicht alles Pumpkin, sprich Kürbisgedöns drin ist. Suppe, geil, im Kaffee, gar nicht mal so lecker.
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2: Ja, er ist die Passionsfrucht von uns Deutschen. Der Spargel des Herbstes, benannt nach einem Brötchen. Der Kürbis. Ja, jetzt ist so die Zeit. Ne? Da gibt's alles mit diesem orangefarbenen Superfood. Kürbissuppe, Kürbiscurry, Kürbisrisotto, Kürbispasta, Kürbissalat, Ofenkürbis, Grillkürbis, Kürbiskuchen, Kürbiskürbis. Ach, eigentlich kannst du den auch pürieren und als Zahnpasta benutzen. Nur als Hautcreme aufpassen, ne? Weil dann kannst du Halloween als US-Präsident gehen. So, mit Kürbis anmalen, Meerschweinchen auf dem Kopf und so gucken, als würdest du gerade an der Brause lutschen. Fertig ist das Trump-Kostüm. Kürbis schnitzen allerdings ist eine perfekte Beschäftigungstherapie für die Kleinen. Ne, wenn schon alle Kastanienmännchen weggebaut wurden, man muss ein bisschen gucken, wenn die mit den machetengroßen Messern darum vorwerken, um den Kürbis auszuhöhlen. Und wenn du es drin machst, ist die Wahrscheinlichkeit relativ hoch, dass du danach die Küche streichen kannst. Aber das ist es doch wert. Denn immer dran denken, Ende gut, Kürbis gut.
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Radio Bielefeld Blitzer und Verkehr hier. Habe ich ja eben schon gesagt, an der Porta-Kreuzung Ostring, da Richtung A2-Auffahrten, da ist eben ein Anhänger umgekippt, ein Unfall. Da ist jetzt so die Sperrung, dass ihr nicht mehr vom Ostring gerade auf die A2 drauf fahren könnt. Da müsstet ihr schon Ostwestfalen-Lippe oder Bielefeld-Süd nehmen. Das ist wahrscheinlich jetzt auch in dem Moment so wegen der Bergungsarbeiten. Geblitzt wird es aktuell auch, und zwar auf der Drögestraße. Auf der Schlosshofstraße Richtung Volkmannstraße fahren, Glarastraße und Gütersloh. Kommt gut an, bitte.

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0: Hallo zusammen.
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0: Mit Roxane Brockschnieder
2: und Tim Forsberg, guten Tag.
0: An einigen Tankstellen in NRW ist der Sprit knapp geworden, das berichtet der WDR heute. Grund ist vor allem der seit Anfang Oktober geltende Tankrabatt von rund 17 Cent pro Liter.
2: Viele Autofahrer haben deshalb offenbar in den letzten Tagen nach langer Zeit wieder komplett vollgetankt. Betroffen sind vor allem Dieselvorräte, so heißt es, unter anderem, weil auch viele Landwirte und Feuerwehren ihre Fahrzeuge mit großen Tanks aufgefüllt haben. Explizit für Bielefeld wurde uns kein Engpass gemeldet. Zum Wochenende soll sich die Lage nach Angaben des Tankstellenverbands in ganz NRW wieder normalisieren. In Bielefeld könnte sich bei der Landtagswahl im kommenden Jahr die politische Landschaft deutlich verändern. Wie die NW heute berichtet, könnte nach aktuellen Trendberechnungen die Linke in Mitte, Schildische und Gadderbaum auf Platz 3 kommen, nach SPD und Grüne und vor die CDU. Im Wahlkreis 93, also in Brackwede, Senne, Sennestadt, Stiekhorst und Hepen, liegen laut den Berechnungen CDU und AfD mit rund 27 bzw. 26% fast gleich auf. In Dornberg, Jöllenbeck und dem Altkreis Halle liegt demnach, anders als bei der letzten Landtagswahl, die CDU vor der SPD. Die Zahlen, auf die sich die NW bezieht, stammen von wahlforecast.de und sind ausdrücklich keine Prognose, sondern ein aktuelles Stimmungsbild, errechnet anhand verschiedener Trends. Deutschland und Großbritannien arbeiten künftig enger gegen Cyberangriffe und Sabotage zusammen. Das hat die britische Regierung angekündigt. Premierminister Burnham besuchte heute Kanzler Merz in Berlin. Die beiden haben einen deutsch-britischen Freundschaftsvertrag in Kraft gesetzt. 2,5 Wochen nach der Wahl zum Berliner Abgeordnetenhaus dürfte der Weg für rot-grün-rote Sondierungsgespräche zur Regierungsbildung frei sein. Linke, Grüne und SPD haben nach dpa-Informationen ein zentrales Hindernis aus dem Weg geräumt und sich auf eine gemeinsame Linie gegen Antisemitismus verständigt. Diana Kramer berichtet für uns.
3: Das Thema beherrscht seit dem Sieg der Linken bei der Abgeordnetenhauswahl die Schlagzeilen, weit über die Hauptstadt hinaus. Teile der Partei stehen massiv in der Kritik wegen ihrer Position zu Israel. Ein pro-palästinensischer Aktivist und das Oberhaupt eines kriminellen Clans auf einer linken Wahlparty waren dann zu viel. Grüne und SPD hatten auf verbindliche Absprachen bestanden, wie mit antisemitischen Vorfällen umgegangen wird, als Bedingung für Sondierungen. Die Leitlinien legen auch den Umgang mit Rassismus und organisierter Kriminalität fest.
2: An der Uni Bielefeld ist der neue Fehlzeiten-Report vorgestellt worden. Danach sind Fehlzeiten wegen psychischer Erkrankungen bei Beschäftigten in 10 Jahren um knapp 42% gestiegen. 2025 entfielen auf 100 AOK-Versicherte 403 Fehltage wegen psychischer Erkrankungen. 2016 waren es noch 284. Der Report wird vom Wissenschaftlichen Institut der AOK gemeinsam mit der Universität Bielefeld und der Berliner Hochschule für Technik herausgegeben.
0: Herbstwetter mit Regen und Wind, heute bei nur noch 14 Grad. Ganz selten blitzt auch mal etwas Sonne durch, morgen nicht. Am Freitag bleibt es nass und windig, 12, 13 Grad. Wochenende wird ähnlich und ziemlich stürmisch.
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0: Ja, nach einem Unfall auf dem Ostring, direkt an der Porta-Kreuzung, gibt es dort Rückstände. Stau auf dem Ostring und problematisch auch, man kommt derzeit nicht vom Ostring zu den A2-Auffahrten. Da ist wohl ein LKW-Anhänger umgekippt, zwar im Graben, aber die Bergungsarbeiten laufen mutmaßlich. Geblitzt wird auf der Gütersloher Straße Höhe Südring, auf der Dröge Straße, der Schlosshofstraße und auf der Lara in Herford.
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2: Hallihallo.
0: Alles, was einen Stecker hat, eine Batterie oder einen Akku braucht, bei euch daheim aussortiert wurde. Das könnt ihr ja jetzt bei einem Elektrosammelmobil abgeben. Das ist neu in Bielefeld. Heute steht der Wagen in Dornberg und zwar auf dem Parkplatz der Markuskirche. Ihr könnt da Elektroschrott abgeben, also alte Handys, olle Toaster oder Videorekorder, den keiner mehr braucht. Und zwar in einer halben Stunde geht das dann los dort und das geht bis 14:30 Uhr natürlich kostenlos.

0: Der Palaver auf dem Ostring, da an der Porta-Kreuzung, ist vorbei. Ihr könnt wieder ganz normal die A2 erreichen. Danke für die Info, Bettina. Radio Bielefeld hier am Donnerstag. Ja, ab morgen wird schön gefeiert in Bragwede bei den Glückstalertagen. Den Glütata mit Flohmarkt, Straßenfest, Bühnenprogramm und Kirmes.
1: Autoscooter. Wenn man drin driftet. Mega, mega, mega.
0: Ja, Radio Bielefeld-Hörerin Sabrina war das gerade.
1: Ja, wir haben jeweils zwei Jobs, aber so viel kann man sich nicht leisten irgendwie, dass man da auch noch mit 5, 6 Personen so voll über die Kirmes gehen kann. Darum würde ich mich mega, mega, mega freuen über die Kirmestüte. Da hätten wir mal wieder einen schönen Nachmittag zusammen.
0: Wer so emsig ist, sich krumm legt, der muss auch mal feiern können. Sabrina, mach das mit der ganzen Family, mit der Kirmestüte von Radio Bielefeld, prall gefüllt mit etlichen Chips für sämtliche Karussells und Buden dort.
1: Mega! Wir freuen uns!
0: Die
1: ganze Familie ist hier vor Ort und wir freuen uns mega, mega, mega. Danke, danke.
0: Gerne, gerne, gerne. Und die zweite Tüte geht an Radio Bielefeld-Hörerin Birgit, weil sie so schön gönnen kann und an andere denkt.
2: Ihr verlost ja öfter mal eine Kirmestüte und ich versuche es jedes Mal und ich bin auch diesmal dabei, weil ich die für meinen Kollegen gewinnen möchte. Der hat 4 Kinder und für den wird das reichlich teuer, wenn die alle zu 6 auf so einen Jahrmarkt, Kirmes oder sonstige Veranstaltung gehen. Und dann versuche ich es immer für ihn. Und sollte ich gewinnen, gebe ich die natürlich gerne weiter.
0: Birgit, diesmal hat es geklappt. Glückwunsch. Was meinst du, wie die 4 Kids ausflippen vor Freude, wenn die Karussell fahren dürfen, bis der Arzt kommt? Also Glückwunsch an euch, Birgit und Sabrina. Von morgen bis inklusive Sonntag gibt es dann Kirmes bei den Glückstalertagen in Bragwede. Und ich sag mal so, wer keine Kirmestüte jetzt gewonnen hat, bleibt dran.

Tag zusammen. Radio Bielefeld, Blitzer und Verkehr hier. Der Blitzer auf der Drögelstraße, der hat mal Feierabend, der kürt woanders hin. Wenn ihr den irgendwo seht, sagt er es kurz über die 08800 300. Auf der Gütersloher Straße wird geblitzt, Schlosshofstraße und in Herford auf der Lara Straße. Höhe Kirche, fahrt gut.

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17: Hallo zusammen am Donnerstag. Im Studio Tim Forsbe.
18: Guten Tag.
17: Und Roxane Brockschnieder. Im Bahnverkehr und rund um Bielefeld stand heute Morgen alles still wegen der Stellwerkstörung. Und auch auf der A2 bei Feldheim ging zeitweise gar nichts. Da hat es einen Aquaplaning-Unfall gegeben.
18: Ein 27-Jähriger aus Neunkirchen war gegen 4:30 bei Starkregen Richtung Dortmund unterwegs und verlor in einer Kurve die Kontrolle über sein BMW. Das Auto prallte gegen die Mittelschutzwand, schleuderte über die Fahrbahn und kam im Grünstreifen zum Stehen. Der Fahrer wurde nur leicht verletzt und zur Untersuchung ins Krankenhaus gebracht. Die Bielefelder Autopolizei, die war im Einsatz und bittet jetzt nochmal alle Autofahrer, bei den anstehenden Regenfällen in den nächsten Tagen die Geschwindigkeit anzupassen. Im Bundestag hat Finanzminister Lars Klingbeil die geplante Einkommenssteuerreform verteidigt. Bei der ersten Lesung sagte er, die Reform setze im Rahmen des Möglichen die richtigen Schwerpunkte. Von den Entlastungen im Umfang von 10 Milliarden Euro bis 2028 würden Familien mit Kindern und Menschen in der Mitte der Gesellschaft wie Erzieherinnen oder Pfleger profitieren. Der Wasserstand am Bodensee geht immer weiter zurück. Derzeit liegt der Pegel bei 2,48 Meter und damit über einen Meter unter dem langjährigen Mittelwert. Der Wasserstand ist vor Beginn des Winters bereits niedriger als im Februar, wo der See normalerweise seinen natürlichen niedrigsten Stand erreicht. Die Bodenseeschifffahrtsbetriebe im Westen des Sees haben ihren Betrieb eingestellt. Bei einem russischen Angriff auf einen Bus in der Ostukraine sind mindestens 12 Menschen getötet worden. Wie ukrainische Behörden mitteilten, gibt es in der Stadt Kramatorsk zudem 14 Verletzte. Der Militärgouverneur von Donetsk veröffentlichte Bilder von dem ausgebrannten Bus. Er rief die im Gebiet Donetsk verbliebenen Menschen jetzt dazu auf, in sichere Regionen des Landes zu fliehen. An der Uni Bielefeld ist der neue Fehlzeitenreport vorgestellt worden. Danach sind die Fehlzeiten wegen psychischer Erkrankungen bei Beschäftigten in 10 Jahren um knapp 42% gestiegen. Der Report wird vom Wissenschaftlichen Institut der AOK gemeinsam mit der Uni Bielefeld und der Berliner Hochschule für Technik herausgegeben. Der Bielefelder Rat hat heute Abend einiges auf der Tagesordnung. Unter anderem geht es um ein mögliches Verbot von Hochzeitstauben, den Kiosk am Kesselbrink und die Stadtbahnlinie 1 nach Sennestadt. Außerdem wollen CDU und SPD die Stadt mit einem Resilienzcheck besser gegen Cyberangriffe, Sabotage und Ausfälle kritischer Infrastruktur wappnen.
17: Also der ganz fette Dauerregen ist bislang ausgeblieben, aber Tim, guck dir den Himmel an, wie geil das aussieht. Es sieht fast aus, als würde es irgendwie rechter Hand am Bahnhof brennen.
18: Ja, ja, ganz grau.
17: Und es sind Rauchwolken, die so rüberziehen. Also die hängen sehr, sehr tief.
18: Also Richtung Bahnhof vom Kesselbrink schauen, das ist viel dunkler als da in die andere Richtung, Richtung Osten. Ja, schauen wir mal.
17: Regenwahrscheinlichkeit heute ist schon sehr, sehr hoch. Pulli-Regenjacke passen auf jeden Fall gut an den Leib, höchstens 14 Grad. Morgen ein bisschen kühler, 12 Grad und es bleibt recht nass, ja noch ein bisschen mehr als heute. Am Wochenende stürmt es auch ordentlich weiter, also es gibt richtig schönes Pfützenspringwetter.
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17: Ja, heute haben wir mal kein Pferd auf der Autobahn 2, Gott sei Dank. Na, oh Gott, gut ist, dass gestern so gut ausgegangen ist, meine Herren. Ne? Wir gucken jetzt, was los ist. Auf der Autobahn 2 ist bei uns im Beritt alles frei. Geblitzt wird noch auf der Gütersloher Straße, Schlosshofstraße und auf der Lara an der Kirche.
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18: Moinsen.
17: Aerosmith stehen jetzt in den Startlöchern hier im besten Mix. Und tatsächlich auch in echt, um nochmal auf die Bühne zu gehen. Schon am 29. Oktober und am 1. November spielt die Gruppe 2 Konzerte in L.A. Eigentlich hatten sie sich ja von der Bühne verabschiedet, aber komm, ne? Zweimal ist geil mal. An beiden Abenden holen sie sich prominente Unterstützung dazu. Billy Idol ist dabei, Slash oder auch Run DMC.

Radio Bielefeld-Hörerin Verena fragt just über WhatsApp, wie das denn mit dem Pferd auf der Autobahn 2 gestern zu Ende gegangen ist. Ja, das Tier, das rannte ja erstmal kilometerweit, Verena, bis sich ein Bielefelder LKW-Fahrer tatsächlich ein Herz nahm und mega reagierte. Das Pferd rannte erst wohl neben seinem Laster her, ist dann schnell vorgefahren, stoppte den LKW, stieg aus, brachte alle um ihn herum, auch auf der Gegenfahrbahn, erstmal zum Stillstand und fing dann das Pferd ein. Mit ausgebreiteten Armen redete ruhig auf das Tier ein, streichelte es, bis dann kurze Zeit später auch die Polizei kam und sich um alles Weitere kümmerten. Alle blieben tatsächlich unverletzt. Richtig toll, oder? Unser Held aus Bielefeld und wir haben natürlich auch mit ihm gesprochen. Hört ihr später noch bei uns im Programm bei Radio Bielefeld. Schön, dass ihr bei uns seid.

0: Genau so heißt der Song. Neu von Purple Disco Machine. Test my luck im besten Mix bei Radio Bielefeld. 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
1: Hi, Melda hier. Es sind gerade Polizeikontrollen und zwar auf dem Stadtring Höhe Rostocker Straße nach der Schule, die 30er Zone.
0: Melda, danke fürs Bescheid geben. Außerdem wird geblitzt, Gütersloher Straße und auf der Lage.

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5: Mit mir, Roxane Brockschneider, und mit dir.
6: Ich bin auch dabei, Tim Vorspel, hi.
5: Im Bielefelder Westen, da wurde eine Bierflasche auf ein fahrendes Auto, einen Tesla, geworfen, den ein Beifahrer durch das offene Fenster traf und verletzte, Tim.
6: Ja, der 18-Jährige saß gestern Abend bei einer Probefahrt mit im Tesla, als die Flasche auf der Ahnstraße, etwa in Höhe der Weststraße, gegen das Auto flog. Weil das Beifahrerfenster teilweise geöffnet war, trafen Glassplitter den jungen Mann. Die Polizei sucht jetzt nach zwei Männern, die gestern Abend gegen 22:45 vor einer Bar zwischen West- und Friedrichstraße da an der Ahnstraße standen und die Flasche geworfen haben sollen. Europas größter Billigflieger Ryanair streicht sein Angebot in Deutschland zusammen. Rund jeder 10. Flug soll zum Winterflugplan eingestellt werden. Das sind rund 700.000 Sitzplätze weniger als vor einem Jahr. Thomas Bremser hat die Infos.
7: Es trifft vor allem den Hauptstadtflughafen. Den beschreibt Ryanair selbst als erfolglosesten Flughafen Europas. Dort schließt die Airline ihre Basis mit 7 Flugzeugen. Rund die Hälfte des Angebots wird gekürzt. Einige Strecken wie Gran Canaria oder Palermo fallen ganz weg, andere werden ausgedünnt. In Memmingen und Köln bietet Ryanair dagegen künftig mehr Flüge an. Neu dazu kommen Saarbrücken und Friedrichshafen. Die irische Airline begründet den Schritt mit hohen Gebühren und der Luftverkehrssteuer.
6: Der Bielefelder Rat beschäftigt sich heute Abend unter anderem mit einem möglichen Verbot von sogenannten Hochzeitstauben. Die Linke fordert das Verbot, weil das Freilassen der Tauben aus ihrer Sicht den Maßnahmen zur Taubenregulierung in Bielefeld widerspricht. Außerdem will die FDP die Planungen für eine Verlängerung der Stadtbahnlinie 1 nach Sennestadt stoppen und stattdessen eine bessere Anbindung an den Kraxer Bahnhof und per Schnellbus an die Innenstadt prüfen lassen. CDU und SPD beantragen zudem einen Resilienzcheck für die Stadt, um sie besser gegen Cyberangriffe, Sabotage und Ausfälle kritischer Infrastruktur zu wappnen. Psychische Erkrankungen verursachen in Deutschland immer mehr Ausfalltage im Job. Das zeigt ein neuer Report vom Wissenschaftlichen Institut der AOK gemeinsam mit der Uni Bielefeld und der Berliner Hochschule für Technik. Demnach kamen vergangenes Jahr auf 100 AOK-Versicherte 403 Fehltage wegen psychischer Erkrankungen. Vor 10 Jahren waren es noch nur 284. Die Betroffenen hätten durchschnittlich fast 29 Tage je Krankheitsfall gefehlt. Besonders häufig betroffen gewesen seien Beschäftigte in sozialen Berufen, etwa in der Pflege, Kinderbetreuung oder in Callcentern. Im Bahnverkehr rund um Bielefeld stand heute Morgen alles still wegen einer Stellwerksstörung, die inzwischen behoben ist. Und auch auf der A2 bei Veltheim ging zeitweise nichts. Da hat es einen Aquaplaning-Unfall gegeben. Ein 27-Jähriger aus Neunkirchen war gegen 16:30 bei Starkregen Richtung Dortmund unterwegs und verlor in einer Kurve die Kontrolle über sein BMW. Das Auto prallte gegen die Mittelschutzwand, schleuderte über die Fahrbahn und kam im Grünstreifen zum Stehen. Der Fahrer wurde nur leicht verletzt und zur Untersuchung ins Krankenhaus gebracht. Die Bielefelder Autobahnpolizei war im Einsatz und bittet jetzt nochmal alle Autofahrer bei den Regenfällen in den nächsten Tagen die Geschwindigkeit anzupassen.
5: Das waren auch gerade intensive Wetterbilder hier bei uns über dem Kessel. Bringt dunkle Wolken, paar helle Lücken und dann zack, die Sonnenstrahlen da durch. Also im Moment ist es trocken, 14 Grad dazu. Es wird noch Regen geben heute im Laufe des Tages. Der bleibt eigentlich so ein ständiger Begleiter, morgen und auch am Wochenende. Dazu ein tüchtiger Wind, viele Wolken. Es ist Herbst und die Werte gehen noch ein bisschen runter auf so 12 Grad.
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5: Auf dem Stadtring in Bragwede gibt es aktuell Polizeikontrollen. Blitzer stehen auf der Gütersloher Straße und der Lara-Straße. Das war's im Moment. Da wurden wohl viele Maschinen mal ins Lager zurückgeholt, werden ein bisschen durchpoliert und ausgelesen. Ne? Und dann gibt's die nächsten Orte. Die meldet ihr mir gerne über die 08800.
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6: und Tim Vorspel. Hi.
5: Ja, die rund um 2008 geborenen Bielefelder, die fragen sich ja gerade intensiv, was soll ich nur werden, ne? Vielleicht hilft euch am Samstag ja ein Besuch der FHDW in Bielefeld. Beim Campus Day könnt ihr euch so eine Orientierungshilfe holen. Vielleicht ist ja Wirtschaft oder IT was für euch. Welches Studium könnte dann zu euch passen? Das ist Samstag Thema zwischen 10 und 14 Uhr beim Campus Day der FHDW, also Fachhochschule der Wirtschaft.

0: Radio Bielefeld läuft bei euch. Ja, langsam aber sicher herrscht CHSC, das ist für eine gebürtige Rheinländerin Krampf, ne? Also langsam aber sicher herrscht ja wieder Kinowetter, so wollte ich sagen. Der Herbst mit Regen und Wind lädt wieder ein in die kuscheligen Sitze. Und wer sich im Kino diese Woche vielleicht gruseln möchte, der kann sich entweder durchgeknallte Alien-Action anschauen oder einen Film über Facebook. Ronny Thore sortiert die Filmstarts der Woche.
1: Ich glaube, wir haben hier ein kleines Problem.
2: Die erste Hälfte der Alien-Horror-Comedy-Action Hope ist ein echter Adrenalinkick.
3: Was ist das?
4: Ja, jedenfalls keine uns bekannte Spezies.
2: Zum Fingernägel kauen, Augen aufreißen vor Staunen und fast schon selber Panik kriegen.
5: Rennt um euer Leben!
2: Irgendwann schaltet die kultverdächtige Action aus Südkorea dann doch mal einen Gang herunter und man kommt dazu, auch ein paar Schwächen des Films zu bemerken. Trotzdem ein genialer Filmmix.
3: Hast du es gesehen?
6: Was für eine Frage!
2: Was hat Social Media mit uns gemacht? The Social Reckoning verfilmt Whistleblower-Enthüllungen über Facebook und seinen Chef Mark Zuckerberg.
7: Ich wollte rausfinden, wer meine Freundin radikalisiert hat.
3: Und?
7: Wir waren es.
2: Der Film hat klare Helden und Schuldige und könnte Nutzer von Facebook und Co. wütend und misstrauischer machen. Was in diesem Fall aber gar nichts Schlechtes sein muss.
8: Mark, wir wollen gegen Hassreden vorgehen. Und du willst sie noch anfachen und auf die Spitze treiben?
9: Ende der Diskussion.
2: Zum Schluss ist nicht mehr so viel Liebe übrig bei einem reifen Ehepaar, oder doch?
10: Du liest nicht, du interessierst dich nicht, du verblödest langsam.
11: Ich lese jeden Tag Zeitung.
10: Ja, den Sport.
2: Andreas Dresens Film Alte Liebe erzählt von einem Ehepaar, das durch eine Einladung aus seinem Trott gleichförmiger Tage, Frotzeleien und verschütteter Nähe herausgeholt wird.
12: Einfach eine Einladung und zack, übrigens, ich heirate. Wir kennen den nicht mal.
13: Siehst du unsere Tochter, Harry?
2: Dank des Drehbuchs, der Dialoge und der Hauptdarsteller Dagmar Menzel und Joachim Kroll ist das alles so authentisch, als würde man einem echten Ehepaar zuschauen.
14: Man wird alt, müde, langweilig.
15: Ich will aber nicht müde, alt und langweilig werden.
14: Bist du auch nicht?
16: Noch nicht.
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Neu im besten Mix. Alex Rowan, Emerald Eyes. 23 Minuten nach 1 jetzt. Blitzer und Verkehr für euch. Auf dem Stadtring in Bragwede gibt es Polizeikontrollen. Macht da alles richtig. Beide Hände an Steuer, Handy weggelegt. Ne? Gütersloher Straße, da wird geblitzt. Höhe Südring auf der Lara-Straße an der Kirche. Und auf der Heper-Straße am Ravensberger Park, da ist 30 erlaubt. Fahrt vorsichtig.

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6: Schön, dass ihr bei uns seid. Ab sofort mit Lara Beckhorst.
7: Hallo.
6: Und Roxane Brockschnieder. Ja, an der Uni Bielefeld läuft aktuell die Orientierungswoche, bevor es dann nächste Woche so richtig losgeht für die neuen Erstis, ne? Aber auch Schülerinnen und Schüler haben bald die Möglichkeit, schon mal ein bisschen ins Studienleben reinzuschnuppern.
7: Genau, und zwar bei der Schnupperwoche der Uni Bielefeld in der zweiten Herbstferienwoche. Studieninteressierte können dabei Vorlesungen und Seminare verschiedener Fächer besuchen und sich die Uni anschauen. Die Anmeldung läuft noch bis zum 21. Oktober. Der Bundestag berät heute erstmals über die Einkommenssteuerreform. Bundesfinanzminister Klingbeil hat sie gegen Kritik verteidigt. Besonders Menschen mit mittleren Einkommen würden davon profitieren. Grüne und Linke haben bemängelt, die Entlastung reiche nicht aus. Der Literaturnobelpreis geht in diesem Jahr an die kanadische Schriftstellerin Anne Carson. Sie habe erfinderisch mit der klassischen Tradition neue Formen für die zeitgenössische Literatur geschaffen, so die Schwedische Akademie in Stockholm. Der Literaturnobelpreis gilt als der wichtigste literarische Preis der Welt. Immer mehr Schulanfängerkinder bei uns und in ganz NRW haben große Probleme, dem Unterricht zu folgen. Laut den Schuleingangsuntersuchungen fehlen landesweit jedem dritten Kind ausreichende Deutschkenntnisse und weitere grundlegende Fähigkeiten. Der Landkreistag NRW hat in einem Positionspapier aufgelistet, welche Möglichkeiten es gibt, um Kinder besser zu fördern. Der Flughafen Paderborn-Lippstadt ist einer der beliebtesten Flughäfen Deutschlands. In einem Ranking des Reiseveranstalters Fitreisen landet er auf Platz 2. Im Vergleich zum Vorjahr kann er sich damit noch um einen Platz verbessern. Platz 1 holt sich der Flughafen Münster-Osnabrück.
6: Wir zwei, Lara und ich, wir freuen uns hier eigentlich total über das Herbstwetter, ne? Haben wir
7: ja,
6: heute Morgen schon gesagt.
7: Endlich,
6: ne?
7: Ein bisschen Regen, ein bisschen keine Wärme, genau. Bisschen was Langes anziehen, ohne zu schwitzen.
6: Wir haben doch so schöne Herbstsachen uns neu zugelegt, die müssen wir jetzt auch zeigen. Ja, es ist auch, man hat Bock auf Kürbisschnitzen und bei 25 Grad macht das nur halb so viel Bock und mal mit einer Decke auf der Couch oder nochmal eine Kerze anmachen. Geht jetzt alles. Also hat auch viele schöne Seiten, das regnerische, graue, windige Wetter, das ab jetzt herrscht im Moment. Blitzt hier aber auch ein bisschen die Sonne durch.
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6: 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Auf dem Stadtring in Brackwede nach der Schule gibt es Polizeikontrollen. 30 ist da erlaubt. In Herford, Lara Straße, wird an der Kirche geblitzt. Heperstraße ist mitgenannt worden. Aber nicht tief in Hepenrhein. Das ist da Höhe Ravensberger Park ist 30 erlaubt. Habe ich Schlosshofstraße jetzt schon gerade gesagt?
7: Ich glaube nicht.
6: Da ist direkt nach dem Drachenkreisel eine Blitzmaschine, blitzt Richtung Volkmannstraße fahrend und auf der Gütersloher Höhe Südring.
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7: und Lara Beckhorst.
6: Tag zusammen.

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0: Egal, was ihr euch wünscht, Reise nach Paris, Partynacht auf Ibiza, ein Pferd, Konzertkarten, immer her mit euren Wünschen über radiobielefeld.de. Wir bzw. Bettina erfüllt jemand von euch gleich auch noch den Wunsch nach zwei zumindest, nach Freifahrten auf der Kirmes bei den Glückstalertagen in Bragwede. Eine Tüte Chips, also jetzt nicht Kartoffelchips, sondern Fahrchips gibt es da gleich zu gewinnen.

0: finde es ja ganz toll hier bei uns am neuen Mischpult. Wenn man auf den Knopf drückt vom Mischpult, dann schießt er so selber hoch, ne? Muss man gar nichts mehr selber. Warte, Bettina, ich lasse ihn gerade bei dir hochschießen. Ja.
1: Ah, guck mal. Und das ist auch so hübsch, dann geht hier oben am Mikrofon ein roter Ring an. Dann weiß ich immer, dass mein
0: schick.
1: Mikro an ist.
0: Schön
1: ist
0: hier. Doch, wir leben hier wirklich im Schloss aktuell. Wir gucken auf die Verkehrslage. Im Moment gibt es Blitzer. Schlosshofstraße, Heperstraße, Gütersloher und Lara-Straße und in Bragwede auf dem Stadtring, da gibt es Verkehrskontrollen. Das war's von mir, Roxane. Bettina begleitet euch jetzt
1: sehr
0: durch
1: gerne.
0: Den Nachmittag.

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1: Schon wieder Donnerstag, schon der vierte Tag hier in unserem neuen Studio am Kesselbrink und fast schon wieder Wochenende. Wir nehmen euch mit durch den Nachmittag. Lara Beckhardt in den Nachrichten.
2: Hallo.
1: Ich bin Bettina Wittemeyer, grüße euch. Erst Ende September hat das Franziskus-Hospital ja den Weltrekord im Wiederbeleben aufgestellt. Aber nicht nur die Herzdruckmassage, Lara, kann über Leben und Tod entscheiden, sondern auch ein Defibrillator.
2: Genau, der kann die Überlebenschancen nämlich deutlich erhöhen. Bei uns in Bielefeld hängen Defis in verschiedenen Geschäften, Sporthallen oder öffentlichen Einrichtungen. Aber da gibt's ein Problem, sagt Dr. Carsten Kirchhoff, der ärztliche Leiter des Rettungsdienstes der Stadt Bielefeld.
3: Also aktuell ist es so, dass wir im Grunde nicht wissen, wo hängen die Defibrillatoren in Bielefeld. Die skandinavischen Länder machen uns das vor, da sind alle 500 Meter ungefähr hängt so ein Gerät. Und in Bielefeld haben wir so im Bereich von eher alle 5 Kilometer eins hängen. Auf Karten sind vielleicht 10, 15 Geräte gemeldet. Ich glaube, dass die Zahl im zehnfachen Bereich liegt. Wir müssen nur wissen, wo sie sind.
2: Und dabei soll eine Karte helfen. Dann können Ersthelfende vor Ort im Fall der Fälle mehr tun als eine Herzdruckmassage. Dafür braucht die Stadt die Hilfe der Bielefelderinnen und Bielefelder. Wer weiß, wo ein Defi hängt, kann den Standort über eine Online-Karte melden. Der Literaturnobelpreis geht in diesem Jahr an die kanadische Schriftstellerin Anne Carson. Sie habe mit der klassischen Tradition erfinderisch neue Formen für die zeitgenössische Literatur geschaffen, so die Schwedische Akademie in Stockholm. Carson hat Latein und Altgriechisch studiert, inzwischen lehrt sie die Fächer auch. Ihr erstes Buch ist 1986 erschienen, eine Mischung aus Roman und Poesie. Der Literaturnobelpreis gilt als das wichtigste literarische Auszeichnungswerk der Welt. Jedes Jahr gehen dafür rund 200 Nominierungen ein. Morgen wird der Friedensnobelpreis vergeben. Der Bundestag hat heute zum ersten Mal über die Einkommenssteuerreform debattiert. Während Bundesfinanzminister Lars Klingbeil für die Pläne geworben hat, hat es Kritik von der Opposition gegeben. Und auch Regierungspartner Union ist nicht ganz zufrieden. Mehr Infos hat Jan-Henner Reitze für uns.
4: Eine Familie mit zwei Kindern, in der beide Elternteile für ein mittleres Einkommen arbeiten gehen, habe durch die Reform 600 Euro mehr im Jahr zur Verfügung, argumentiert Klingbeil, der von einer Entlastung für die Mitte der Gesellschaft spricht. Finanziert werden soll das durch höhere Steuern für alle, die besonders viel verdienen. Die Opposition sagt, angesichts stark steigender Preise bringe die Reform nichts. Noch mehr Entlastung wünscht sich auch die Union. Klingbeil gab sich offen für Ideen.
2: In den letzten 10 Jahren sind die Fehlzeiten wegen psychischer Erkrankungen um knapp 42% gestiegen. Das geht aus dem neuen Fehlzeitenreport hervor. 2025 sind pro 100 AOK-Versicherte 403 Fehltage wegen psychischer Erkrankungen angefallen. 2016 waren es noch 284. Das würde aber nicht bedeuten, dass psychische Erkrankungen in der Bevölkerung im gleichen Umfang zugenommen haben. Sie werden heute aber besser erkannt, offener angesprochen und häufiger behandelt, so die Forschenden. Der Report wird von der Uni Bielefeld zusammen mit dem Wissenschaftlichen Institut der AOK und der Berliner Hochschule für Technik herausgegeben. In Hillegossen sind zwei Jugendliche am Dienstag nach einem Unfall auf ihrem E-Scooter geflüchtet. Nach Angaben der Polizei sind die jungen Männer gegen 16.50 Uhr auf der Oerlinghauser Straße gegen ein Auto geprallt, welches von einem Parkplatz rechts auf die Straße abbiegen wollte. Das Auto habe zu dem Zeitpunkt schon mit der Front auf dem Gehweg gestanden. Nach dem Unfall sind die beiden mit ihrem E-Scooter in Richtung Innenstadt davongefahren und haben die Autofahrerin mit einem Sachschaden zurückgelassen, so die Polizei.
1: Kam doch gerade noch mal so ein richtiger Regenguss runter hier in der Bielefelder Innenstadt. Das meiste an Regen soll jetzt aber durch sein. Heute Nachmittag kommt immer wieder die Sonne raus. Es bleibt sehr windig und wird auch nicht wärmer als 14 Grad. In der Nacht geht es dann runter mit der Temperatur bis auf 9 Grad. Morgen ist es den ganzen Tag grau und verregnet bei maximal 12 Grad. Am Wochenende wird es wieder ein bisschen freundlicher. Ohne Regen kommen wir da aber auch nicht durch die Tage. Es bleibt mit Werten um 13 Grad weiter frisch.
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1: 2:04 haben wir es. Es hat einen Unfall gegeben. Die A2 Dortmund Richtung Bielefeld fahrend. Zwischen Reda-Wiedenbrück und dem Kreuz Bielefeld aktuell 7 Kilometer Stau. Und weiter in Richtung Hannover ab Bad Nenndorf nochmal 4 Kilometer. Geblitzt wird an der Gütersloher Straße weiterhin Höhe Südring, an der Heperstraße Höhe Ravensberger Park, da an der Schule, wo 30 ist. An der Schlosshofstraße Richtung Voltmannstraße, am Stadtring in Brackwede und an der Lara-Straße in Herford.
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1: Und wir schicken euch zu den Glückstalertagen nach Bragwede. Die gehen ja morgen los. Wir haben pickepackevollen Kirmestüten für euch. Die nächste verlose ich gegen 14:45.

Gleich Viertel nach zwei mit Radio Bielefeld geht es durch den Donnerstagnachmittag. Ich bin Bettina Wittemeyer und freue mich, dass wir wieder Geschenke für euch haben. Ihr kennt die tollen Kirmestüten ja schon von der Be Happy Kirmes an der Radrennbahn. Und jetzt haben wir die auch für die Glückstaler-Tage. Die gehen morgen in Bragwede los, laufen bis Sonntag. Und auch da gibt es

Eine Menge, was ihr machen könnt. Karussell fahren, essen, feiern. Los geht's um 14 Uhr am Freitag. Diese Kirmestüten, die haben insgesamt einen Wert von rund 80 Euro. Drin natürlich viele Fahrchips, also für die Karussells. Schneiders Autoscooter, Raschs Kinderkarussell, Krauses Miami Breeze oder Bosles Piratenschiff, Kaisers wilden Clown. Außerdem Freikarten für die 80er, 90er Party in der Scala morgen Abend. Und Gutscheine für Süßes und Herzhaftes gibt es auch. Ein wunderschönes Plüschtier ist drin und natürlich Popcorn. Möchtet ihr so eine Kirmestüte haben? Dann sagt mir doch, seit wann es die Glückstaler Tage in Bragwede schon gibt. Es handelt sich ja um das älteste Stadtteilfest Bielefelds. Die Antwort, die schickt ihr mir bitte per WhatsApp an Bielefeld 6x5, gerne per Sprachnachricht. Bei dem Gewinner melde ich mich dann zeitnah zurück. 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

9:45 A2 Dortmund Richtung Bielefeld. Zwischen Reda-Wiedenbrück und dem Kreuz Bielefeld gibt es 9 Kilometer Stau nach einem Unfall. Da müsst ihr eine Stunde mehr einplanen. Geblitzt wird an der Gütersloher Straße weiterhin, Heperstraße Höhe Ravensberger Park, Schlosshofstraße Richtung Volkmannstraße. Am Stadtring in Bragwede gibt es Polizeikontrollen und Lara-Straße in Herford wird auch weiter geblitzt. Kommt gut und sicher an euer Ziel.

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6: Weiter mit Lara Beckhold.
7: Hallo.
6: Im Tierpark in Olderdissen, da gibt es Nachwuchs und zwar bei den Tapanen, Lara.
7: Genau, Fohlen Miles ist am Montag auf die Welt gekommen. Zusammen mit seiner Mutter erkundet er schon sein neues Zuhause. Die Tapanweide befindet sich hinter dem Verwaltungsgebäude. Erst im Dezember hat es dort Nachwuchs gegeben.
6: Ein Foto von Miles und seiner Mutter Jolita findet ihr auf radiobielefeld.de.
7: Ganz süß. 2,5 Wochen nach der Wahl in Berlin nehmen Linke, Grüne und SPD Sondierungsgespräche zur Regierungsbildung auf. Das haben die drei Parteien mitgeteilt. Nach mehreren Treffen haben sie sich auf eine gemeinsame Linie gegen Antisemitismus geeinigt. Das war die Voraussetzung für eine Zusammenarbeit. Die Bielefelder Berufsfeuerwehr will gemeinsam mit dem Förderverein Notfallmedizin eine Karte mit Defibrillatoren in der Stadt erstellen. Dafür brauchen sie die Hilfe der Bielefelderinnen und Bielefelder. Wer weiß, wo ein Defi hängt, kann den Standort über eine Online-Karte melden. Einen Link dazu findet ihr auf radiobielefeld.de. Die Bundesregierung rechnet mit einem deutlichen Aufschwung der deutschen Wirtschaft. Sie erwartet in diesem Jahr ein Wachstum von 1,3%. Das geht aus der Herbstprognose hervor, die das Wirtschaftsministerium heute vorgelegt hat. Noch im Frühjahr war die Regierung von einem 0,5% Wachstum ausgegangen. Schülerinnen und Schüler haben Ende Oktober die Chance, in den Uni-Alltag hineinzuschnuppern. In der Schnupperwoche der Uni Bielefeld, in der zweiten Herbstferienwoche, können Studieninteressierte verschiedene Vorlesungen und Seminare besuchen und sich die Uni anschauen. Die Anmeldung läuft noch bis zum 21. Oktober.
6: Damit zum Radio Bielefeld-Wetter. Jetzt kommt die Sonne heute Nachmittag immer wieder raus. Mehr als 14 Grad bekommen wir aber nicht. Morgen ist es den ganzen Tag windig, grau und nass bei maximal 12 Grad. Am Wochenende gibt es von allem etwas weiterhin kräftigen Windwerte um 13 Grad. Mal ist es sonnig, mal kommt ein Regenschauer runter.
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6: 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Die A2 von Dortmund in Richtung Bielefeld zwischen Reda-Wiedenbrück und dem Kreuz Bielefeld. 10 Kilometer Stau nach einem Unfall. Da müsst ihr eine gute Stunde mehr einplanen. Geblitzt wird weiterhin an der Gütersloher Straße Höhe Südring, an der Heperstraße Höhe Ravensberger Park. An der Schlosshofstraße steht eine Blitzermaschine Richtung Volkmannstraße. Polizeikontrollen gibt es am Stadtring in Bragwede und an der Lara-Straße in Herford wird auch weiter geblitzt.
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7: und Lara Beckhardt.
6: Und wir lösen gleich auf. Wer gewinnt die erste Kirmestüte heute Nachmittag? Ihr hört es gegen 20 vor.

0: Donnerstagnachmittag bei Radio Bielefeld, gleich 20 vor 3. Morgen, da starten ja die Glütertas, ne? Die Glückstalertage in Bragwede gehen dann bis Sonntag mit Karussells. Es gibt eine 80er, 90er Party in der Scala morgen Abend. Essen, trinken, feiern, alles möglich. Und wir schenken euch so Kirmestüten mit Gutscheinen, Eintrittskarten und allem drum und dran im Wert von rund 80 Euro. Da hatte ich euch vorhin ja gefragt, seit wann es denn die Glückstalertage überhaupt schon gibt.
1: Ja, hallo ihr Lieben. Ja, mein Opa hat mir gerade erzählt, die ersten Glückstalertage fanden in der letzten Oktoberwoche statt. 24. bis 26. Oktober 1975. Und zwar wurde das inszeniert von der Werbegemeinschaft Bragwede. Hintergrund war dessen, dass die Hauptstraße und der Treppenplatz neu gestaltet worden sind. Und in dem Zuge wurden so Plastikmünzen verteilt, so Glückstaler. Daher kam auch der Name Glückstalertage. Und er meint, da waren 35.000 bis 45.000, irgendwie jedenfalls haufenweise von diesen Talern verteilt worden. Und die konnte man dann teilweise in den Geschäften oder Karussells einlösen. Und damit hat man dann quasi einen Rabatt gekriegt auf eine Bratwurst oder eine Karussellfahrt oder ähnliches. Ja, und das ist halt die Geschichte hinter der Bragweder Glückstalertage.
0: Boah, Tobias, was für eine Erklärung. Besser geht's gar nicht. Diese Glückstaler, die bringen dich da wahrscheinlich nicht weiter, aber der Inhalt der Kirmestüte, die du damit gewonnen hast. Herzlichen Glückwunsch. Und ihr anderen nicht verzagen, ich verschenke heute Nachmittag noch eine Kirmestüte hier bei Radio Bielefeld, eurer Nummer 1.

13 vor 3 haben wir es. Radio Bielefeld, Blitzer und Verkehr. Die A2 Dortmund Richtung Bielefeld nach dem Unfall zwischen Reda, Wiedenbrück und dem Kreuz Bielefeld. Immer noch 10 Kilometer Stau und eine Stunde plus. Geblitzt wird weiterhin Gütersloher und Heperstraße, da Höhe Ravensberger Park. An der Schlosshofstraße am Stadtring in Bragwede gibt es Polizeikontrollen und eine Blitzermaschine steht weiterhin an der Lara-Straße. Ich bin Bettina Wittemeyer, wünsche euch einen schönen Donnerstagnachmittag mit uns.

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1: Schönen Donnerstag mit uns. Bei uns in Bielefeld beginnt morgen die Woche der seelischen Gesundheit. Das ist eine internationale Aktion. Woche mit vielen Veranstaltungen. Psychische Gesundheit soll dabei sichtbarer gemacht werden, Lara. Und wie wichtig das ist, zeigt nun auch der aktuelle Fehlzeitenreport der Uni Bielefeld.
2: Genau, aus dem geht hervor, dass die Fehlzeiten wegen psychischer Erkrankungen in den letzten 10 Jahren um knapp 42% gestiegen sind. Den Fehlzeitenreport hat die Uni Bielefeld zusammen mit dem AOK-Bundesverband erstellt. Mehr Infos hat Thomas Bremser.
3: Die häufigste Ursache für Krankmeldungen sind zwar Atemwegserkrankungen wie Erkältungen und Grippe, aber Krankschreibungen aus diesem Grund dauerten im Schnitt nur rund 6 Tage. Dagegen fehlten Beschäftigte bei psychischen Erkrankungen im Schnitt fast einen Monat. Betroffen seien insbesondere Beschäftigte in sozialen Berufen, vor allem in Callcentern, in der Pflege und der Kinderbetreuung. Es gäbe mehrere Ursachen für Depressionen oder Burnouts, etwa die ständige Erreichbarkeit im Job oder Sorgen wegen politischer Krisen.
2: 2,5 Wochen nach der Wahl in Berlin nehmen Linke, Grüne und SPD Sondierungsgespräche zur Regierungsbildung auf. Das haben die drei Parteien mitgeteilt. Nach mehreren Treffen haben sie sich auf eine gemeinsame Linie gegen Antisemitismus geeinigt. Das war die Voraussetzung für Grüne und SPD. Vorgesehen ist unter anderem, dass sich die Parteien zum Schutz jüdischen Lebens in Berlin und zum Existenzrecht Israels bekennen. Bei antisemitischen Verdachtsfällen soll außerdem ein Expertengremium zu Rate gezogen werden. Bei einem Herz-Kreislauf-Stillstand zählt jede Minute. Die Bielefelder Berufsfeuerwehr will deswegen gemeinsam mit dem Förderverein Notfallmedizin eine Karte mit Defibrillatoren in der Stadt erstellen. Ein frühzeitig eingesetzter Defi kann neben der Wiederbelebung die Überlebenschancen deutlich erhöhen, weiß Dr. Carsten Kirchhoff, ärztlicher Leiter des Rettungsdienstes der Stadt Bielefeld.
4: Wenn jemand, ich sag mal, tot umfällt, ist es so, dass er natürlich Herzdruckmassage braucht. Dafür ist die Wiederbelebung wichtig und dass wir auch mobile Retter haben, Laienreanimation, Telefonreanimation. Aber das Beste, was man in dem Körper antun kann, ist, dass das Herz selbstständig wieder schlägt. Und das geht in der Regel bei dem sogenannten Kammerflimmern, was meistens eintritt, durch einen Schock. Und das macht dieser Defi. Der löst den aus und kann die Herzfunktion wieder aufrechterhalten.
2: Defis hängen in Geschäften, Sporthallen oder öffentlichen Einrichtungen. Eine Karte soll diese Orte jetzt sammeln. Wer weiß, wo ein Defi hängt, kann den Standort über eine Online-Karte melden. Den Link findet ihr auf radiobielefeld.de. Immer mehr Schulanfängerinnen und Anfänger bei uns und in ganz NRW haben große Probleme, dem Unterricht zu folgen. Laut den Schuleingangsuntersuchungen fehlen landesweit jedem dritten Kind ausreichende Deutschkenntnisse und weitere grundlegende Fähigkeiten. Wir stehen vor einer enormen gesellschaftlichen Herausforderung, um dieses Problem zu lösen, so der Landkreistag NRW. Die Verantwortung liege sowohl bei den Eltern, Kitas und Grundschulen als auch bei Bund und Land. In einem Positionspapier hat der Landkreistag aufgelistet, welche Möglichkeiten es gibt, um Kinder besser zu fördern. Der Literaturnobelpreis geht in diesem Jahr an die kanadische Schriftstellerin Anne Carson. Sie habe mit der klassischen Tradition erfinderisch neue Formen für die zeitgenössische Literatur geschaffen, so die Schwedische Akademie in Stockholm. Carson hat Latein und Altgriechisch studiert. Ihr erstes Buch ist 1986 erschienen, eine Mischung aus Roman und Poesie. Der Literaturnobelpreis gilt als der wichtigste literarische Preis der Welt. Jedes Jahr gehen dafür etwa 200 Nominierungen ein. Morgen wird dann der Friedensnobelpreis vergeben.
1: Auch spannend. Damit zum Radio Bielefeld-Wetter. Also jetzt ist irgendwie Herbst. Wenn wir hier rausgucken, bei uns auf den Kessel bringt, da fliegen die Blätter schon
2: ganz
1: durch den
2: toll.
1: Wind richtig hoch. Und es bleibt nicht so ganz trocken. Zwischendurch kommt immer so eine Regenwolke, mal so ein kräftiger Guss. Dann scheint aber auch wieder die Sonne. Wärmer als 14 Grad wird es nicht. Morgen bleibt es den ganzen Tag sehr herbstlich mit Wind, Wolken und Regen. Bei 12 Grad müssen wir durch. Am Wochenende kommt zwischen den Schauern und den Wolken aber auch immer mal wieder die Sonne raus. Es bleibt dann bei Werten um 13 Grad.
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1: 4:04 haben wir es, die A2 von Dortmund in Richtung Bielefeld. Zwischen Reda-Wiedenbrück und dem Kreuz Bielefeld nach dem Unfall. Inzwischen 11 Kilometer Stau, da ist nur ein Fahrstreifen frei. Und es staut sich natürlich auch auf den Ausweichstrecken. A33 Bielefeld-Paderborn, da gibt es zwischen Bielefeld-Zentrum und dem Kreuz Bielefeld 1 Kilometer stockenden Verkehr. Der Feierabendverkehr geht los an den üblichen Ecken. Und Blitzer sind noch gemeldet an der Lara-Straße, der Schlosshof und der Heperstraße sowie der Gütersloher Straße Höhe Südring und eine Polizeikontrolle am Stadtring in Brackwede.
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1: Ich bin mit Tina Wittemeyer.
2: Ich bin Lara Beckhorst.
1: Und gestern haben wir darüber gesprochen, dass Bielefeld sehr empfehlenswert ist, um entspannt zu leben, ne? Mhm. Aber was wäre Bielefeld ohne uns alle? Deshalb gibt es eine neue Kampagne, die heißt Zusammen. Und was das genau ist, das hört ihr gleich bei uns.

0: Gleich Viertel nach drei. Radio Bielefeld ist hier am Donnerstag mit Bettina Wittemeyer. Es gibt eine neue Kampagne bei uns in Bielefeld. Ihr habt sie vielleicht schon gehört oder gesehen. Sie heißt Zusammen. Im Kern geht es um die Frage, was wäre die City von Bielefeld ohne dich? Hinter der Kampagne, die auf Plakaten, Citylights, Videos im Netz und auch bei uns im Radio gespielt wird, steht das City-Team und wir von Radio Bielefeld sind dabei und Chefredakteur Timo Fratz, der ist voll davon überzeugt.
1: Ja, auf jeden Fall, denn Bielefeld und die City, da geht ja auch jetzt schon so viel zusammen. Wir sind ja gerade von Radio Bielefeld umgezogen, innerhalb der City, vom Süsterplatz zum Kesselbrink. Und ihr alle habt uns quasi zusammen darüber getragen. Ihr mit euren Geschichten, mit uns, die ihr geteilt habt, mit guten Wünschen und moralischer Unterstützung, das ist großartig. Ja, und wir haben dann tatsächlich die Kisten mit Muskelkraft geschleppt.
0: Ja, da denken wir an den Weltrekord im Lebensretten, ne? Vom Franziskus-Hospital. Über 6000 Menschen haben ihn ja vor anderthalb Wochen aufgestellt und zusammen 168 Stunden Wiederbelebung durchgeführt.
1: Genau, und zusammen waren am Dienstagabend auch über 20.000 von uns auf der Alm und haben die deutsche U21-Fußballnationalmannschaft zum Sieg gegen Georgien getragen. Dabei schon in Minute 22 mehrfach die La-Ola-Welle gestartet oder auch zusammen nach Schlusspfiff eine Handy-Lichtershow stattfinden lassen. Zusammen schaffen wir also etwas wirklich Tolles. Wir bewegen was und machen Bielefeld damit immer wieder lebens- und liebenswert.
0: Ja, das Motto, nicht immer meckern, sondern mitmachen, dabei sein, zusammen eben was bewegen.
1: Richtig, das ist unsere City. Machen wir was draus. Wir sagen als Radio Bielefeld dann, lasst uns einen

0: Song draus machen. Wir haben uns in den letzten Wochen umgehört. Was muss in so einen Song rein? Wie kann er klingen? Wer kann ihn singen? Einen Songtext geschrieben haben wir auch. Und daraus ist was richtig Gutes, finde ich, entstanden. Und was das genau ist, das stellen wir euch in den nächsten Tagen und Wochen vor.
1: Also, zusammen sind wir Bielefeld und zusammen werden wir das in den nächsten Wochen auch hörbar machen. Hier bei Radio Bielefeld. Wir sind immer am Puls der Stadt.
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Blitzer und Verkehr, immer noch der lange Stau auf der A2 Dortmund Richtung Bielefeld zwischen Reda-Wiedenbrück und dem Kreuz Bielefeld, immer noch 11 Kilometer. Was da genau passiert ist, hört ihr auch gleich um halb in den Radio Bielefeld Nachrichten. Die Umleitungsstrecken, vor allem die B61 von Reda-Wiedenbrück Richtung Bielefeld, sitzt auch total zu. Die A33 Bielefeld-Paderborn zwischen Bielefeld-Zentrum und dem Kreuz Bielefeld, da stockt es auf 2 Kilometern Länge. Geblitzt wird an der Gütersloher und Heperstraße, an der Schlosshofstraße und der Lara-Straße.

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5: Dafür ist Lara wieder im Studio.
6: Hallo.
5: Auf der A2, da hat es heute Mittag zwischen Gütersloh und dem Kreuz Bielefeld einen schweren Unfall gegeben. Du hast jetzt mehr und aktuelle Infos von der Bielefelder Polizei für uns.
6: Genau, der Autofahrer, der schwebt in Lebensgefahr und wurde ins Krankenhaus gebracht. Nach Informationen der Polizei ist er gegen 12.50 Uhr in Höhe Isselhorst aus bisher ungeklärten Gründen auf der rechten Fahrspur einem LKW aufgefahren. Dadurch wurde er in seinem Auto eingeklemmt. Die Spur ist noch gesperrt. Die Bielefelder Polizei führt den Verkehr auf der linken Fahrspur vorbei. Mehr als 6 Jahre nach dem Brexit beginnt heute ein neues Kapitel in der deutsch-britischen Beziehung. Bundeskanzler Friedrich Merz und der britische Premierminister Andy Burnham haben am Nachmittag den deutsch-britischen Freundschaftsvertrag in Kraft gesetzt, der im vergangenen Jahr in London unterzeichnet wurde. Beispielsweise sind Reiseerleichterungen wie Visafreiheit für Klassenfahrten oder eine direkte Bahnverbindung geplant. Der Bundestag hat heute zum ersten Mal über die Einkommenssteuerreform debattiert. Bundesfinanzminister Lars Klingbeil hat die Pläne verteidigt. Besonders Menschen mit mittleren Einkommen würden davon profitieren. Grüne und Linke haben bemängelt, die Entlastung reiche nicht aus. Kritik kommt auch von der Union. Der Flughafen Paderborn-Lippstadt ist einer der beliebtesten Flughäfen Deutschlands. In einem Ranking des Reiseveranstalters Fitreisen landet er auf Platz 2. Im Vergleich zum Vorjahr kann er sich damit nochmal um einen Platz verbessern. Platz 1 holt sich der Flughafen Münster-Osnabrück. Bei den Tarpanen im Tierpark Olladissen gibt es Nachwuchs. Fohlen Miles ist am Montag zur Welt gekommen, das teilt die Stadt mit. Zusammen mit seiner Mutter erkundet er schon sein neues Zuhause. Die Tarpanweide befindet sich hinter dem Verwaltungsgebäude.
5: Ach, müssen wir doch dringend mal wieder in den Tierpark, ne? Schau mal aufs Radio Bielefeld Wetter. Ach, es sieht schön aus, wenn wir hier auf den Kesselbring schauen. Blauer Himmel zum Teil, dann kommt wieder so eine dicke Regenwolke. Halt typisch Herbst heute mit einem kräftigen Wind dazu. Geht es bunt gemixt heute Nachmittag weiter, Werte bis zu 14 Grad dazu. Morgen sollen wir Stand jetzt die Sonne gar nicht sehen. Da bleibt es den ganzen Tag grau und nass bei nur 12 Grad. Das Wochenende wird dann so wie der Tag heute.
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5: Gleich 3 nach halb 4. Ihr habt es gerade bei Lara in den Radio Bielefeld-Nachrichten gehört. Die A2 von Dortmund in Richtung Bielefeld fahren zwischen Reda-Wiedenbrück und dem Kreuz Bielefeld. Immer noch 12 Kilometer Stau. Da ist nur ein Fahrstreifen frei nach dem schweren Unfall. Das dauert da über 1 Stunde länger. Deshalb staut es sich auch auf der B61 von Reda-Wiedenbrück bis nach Bielefeld. Viele fahren dann wieder auf die A33 zurück Richtung des Kreuz Bielefeld. Deshalb auch vor dem Kreuz 2 Kilometer Stau und stockender Verkehr. Dazu kommt bei uns in der Stadt der Feierabendverkehr und ein neuer Blitzer von Pascal gemeldet. Steht an der Gildemeisterstraße. Danke fürs Bescheid geben. Die Maschinen blitzen weiter an der Lara, an der Schlosshof und der Gütersloher Straße.
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5: Mit Bettina Wittemeier.
6: Und Lara Beckhorst.
5: Und unseren Wunscherfüllern. Wir erfüllen ja weiter eure Wünsche. Also nicht wir, sondern eben die Wunscherfüller. Und ihr werdet die Wünsche wie immer los über radiobielefeld.de. Den nächsten erfüllen wir gleich schon gegen 15:45. You and me.

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1: Ja, und es ist irgendwie eine ganz schön wilde Woche beim Wunscherfüller, ne? Daniela lernt dank uns das Feuer spucken, hat sie sich über radiobielefeld.de gewünscht. Wir erfüllen ihr den Wunsch natürlich. Und der nächste Wunsch, den Jürgen Bangert aus dem Wunscherfüller-Team möglich macht, der hat auch mit einem besonderen Hobby zu tun. Jennifer ist nämlich ziemlich sportlich.
2: Hallo Jennifer, Jürgen Bangert hier.
3: Hi.
2: Vom Wunscherfüller, hi. Ich habe deinen Wunsch hier zu lesen bekommen, den du uns geschickt hast. Warte mal, du bist schon Pole-Dancerin oder willst eine werden? Auf jeden Fall hattest du schon mal so eine Pole-Stange.
3: Genau, richtig. Hatte ich schon mal von meinen beiden Kindern. Und ja, dann hat sich das irgendwie einfach nicht mehr ergeben. Und dann dachte ich mir, vielleicht habe ich Glück und ihr ermöglicht mir vielleicht einen Kurs zum Neuanfang.
2: Also man meint ja immer, ja, da dreht sich jemand so ein bisschen an so einer Stange rum und das sieht dann auch ganz toll aus, aber das ist wirklich harter Sport, ne?
3: Ja, das stimmt. Also es ist wirklich Kraftsport, würde ich schon sagen. Ich hatte auch schon ganz, ganz viele blaue Flecke und bin runtergefallen.
2: Und das hält dich nicht davon ab, nochmal Anlauf zu nehmen?
3: Nein, ich würde es tatsächlich einfach nochmal mit professioneller Hilfe, sag ich mal, probieren und einen Neuanfang wagen.
2: Und Jennifer, dann sage ich doch einfach mal, wir erfüllen dir diesen Wunsch.
3: Das ist super cool. Vielen, vielen lieben Dank. Ich freue mich mega darüber.
2: Jennifer, ich wünsche dir ganz viel Erfolg. Vor allen Dingen wünsche ich dir ganz viel Spaß beim Pole Dance Workshop und wenig blaue Flecken.
3: Ja, ich danke euch. Vielen lieben Dank.
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Radio Bielefeld, Blitzer und Verkehr um 12.04 Uhr, die A2 von Dortmund in Richtung Bielefeld zwischen Reda-Wiedenbrück und dem Kreuz Bielefeld. Immer noch 12 Kilometer Stau nach dem Unfall. Deshalb staute sich auch auf der B61 von Gütersloh in Richtung Bielefeld fahrend und auf der A33 dann auch Richtung Paderborn zwischen Bielefeld-Zentrum und Bielefeld-Senne, da auf 2 Kilometern Stau und stockender Verkehr. Bei uns in der Stadt Feierabendverkehr wie immer um diese Zeit, da hakt es an den üblichen Ecken und geblitzt wird an der Gildemeisterstraße, Gütersloher Straße, Höhe Südring, an der Schlosshofstraße Richtung Foltmannstraße fahrend und an der Lara-Straße in Herford. Ich bin Bettina Wittemeyer, fahrt gut!

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1: Und weiter geht's.

0: Unsere Nachrichten nach nur einem Spot.
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4: Rein geht's in den Feierabend am Donnerstag. Und wir haben gestern schon kurz drüber gesprochen. Eine Raubkatze soll in München frei herumlaufen, Lara. Und auch heute geht die Suche weiter.
5: Genau, denn bisher hat die Polizei die Raubkatze noch nicht gefunden. Es soll sich um einen Puma handeln. Der soll in der Nähe des Flughafens unterwegs sein, sagt der Leiter der Polizeiinspektion Erding, Sebastian Pinter.
6: Wir haben in der Nacht von Dienstag auf Mittwoch schon mit den ersten Maßnahmen begonnen. Wir haben überwiegend gestern mit technischer Unterstützung der Hubschrauberstaffel und von Drohnen mit Wärmebildkameras Grob- und Feinabsuchen im Notzinger Moos durchgeführt. Und wir haben mit eigenen Kräften sowie mit den zentralen Einsatzdiensten hier in Erding mit dem Einsatzzug auch zu Fuß Waldbereiche abgesucht.
5: Hinweise aus der Bevölkerung wertet die Polizei gerade aus. Dabei warnt sie auch vor KI-Bildern. Eine Abbildung zeige den Puma zum Beispiel mitten in einer Ortschaft in der Region. KI-Bilder seien bewusste falsche Hinweise und würden die Arbeit behindern. 2,5 Wochen nach der Wahl in Berlin nehmen Linke, Grüne und SPD Sondierungsgespräche zur Regierungsbildung auf. Das haben die drei Parteien mitgeteilt. Nach mehreren Treffen haben sie sich auf eine gemeinsame Linie gegen Antisemitismus geeinigt. Das war die Voraussetzung für Grüne und SPD. Vorgesehen ist unter anderem, dass sich die Parteien zum Schutz jüdischen Lebens in Berlin und zum Existenzrecht Israels bekennen. Bei antisemitischen Verdachtsfällen soll außerdem ein Expertengremium zu Rate gezogen werden. Die Polizei hat in Tuttlingen in Baden-Württemberg bei einem Einsatz nahe dem Rathaus einen Mann erschossen. Das hat die Polizei bestätigt. Das Landeskriminalamt hat die Ermittlungen übernommen. Der 27-Jährige sei mit der Pistole in der Hand im Bereich des Rathauses aufgefallen, so eine Sprecherin des LKA. Als die Polizeieinsatzkräfte eingetroffen sind, hat der Mann laut LKA direkt auf diese geschossen. Deswegen habe die Polizei ihre Waffe benutzen müssen. Trotz Reanimationsversuchen sei der Mann noch vor Ort gestorben. Warum der Mann sich dort aufgehalten hat, ist noch unklar. Der Literaturnobelpreis geht in diesem Jahr an die kanadische Schriftstellerin Anne Carson. Sie habe mit der klassischen Tradition erfinderisch neue Formen für die zeitgenössische Literatur geschaffen, so die Schwedische Akademie in Stockholm. Sigrid Harms berichtet für uns aus Skandinavien.
7: Die Schwedische Akademie erreichte Anne Carson nur wenige Minuten vor der offiziellen Verkündung. Die 76-Jährige sagte am Telefon, sie sei gerade in Island, wo sie dem Wind lausche. Das Nobelkomitee hob hervor, dass Carson die Grenzen der Literatur aufbreche. Sie verbinde antike und moderne Texte, Gedichte und Essays, aber auch Literatur mit Theater, Tanz und bildender Kunst. Zu ihren bekanntesten Büchern gehört Autobiografie des Roten, ein Roman in Versform, der auf einem antiken griechischen Mythos basiert.
5: Die Bielefelder Berufsfeuerwehr will gemeinsam mit dem Förderverein Notfallmedizin eine Karte mit Defibrillatoren in der Stadt erstellen. Die Defis hängen bei uns in Bielefeld in verschiedenen Geschäften, Sporthallen oder öffentlichen Einrichtungen. Um sie zu sammeln, braucht die Feuerwehr die Hilfe der Bielefelderinnen und Bielefelder. Wer weiß, wo ein Defi hängt, kann den Standort über eine Online-Karte melden. Einen Link dazu findet ihr auf radiobielefeld.de.
8: Hier bei uns im neuen Medienhaus hängt auch Anna.
5: Ah, perfekt.
8: Etage 2, habe ich schon gesehen. Schauen wir aufs Radio Bielefeld-Wetter. Jetzt kommt gerade wieder so eine dicke Wolke vor die Sonne. Heute Nachmittag mal Sonne, mal eine dicke Wolke, vielleicht auch noch ein kurzer Regenguss dabei. Es ist sehr windig bei 14 Grad hier am Kesselbrink. Morgen bleibt es den ganzen Tag windig, grau und nass bei ähnlichen Werten von der Temperatur her. Ändert sich am Wochenende auch nichts. Da gibt es aber dann von allem etwas Sonne, Wolken und zwischendurch mal einen Regenguss.
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8: 3:58 ist es, die A2 von Dortmund in Richtung Bielefeld. Zwischen Reda-Wiedenbrück und dem Kreuz Bielefeld nach dem Unfall immer noch 12 Kilometer Stau. Deshalb staut es sich auch auf der B61 von Reda-Wiedenbrück nach Bielefeld fahrend und weiter über die A33 bis zum Kreuz. Vor dem Kreuz Stau aktuell auch aus beiden Richtungen. Bei uns in der Stadt volle Straßen, rein geht's in den Feierabend. Feierabend. Radio Bielefeld bleibt bei euch. Blitzer sind gemeldet. Kusenweg beidseits der Höhe Autobahnbrücke frisch reingekommen. Danke fürs Bescheid geben. An der Schlosshofstraße, Gütersloher Straße, Höhe Südring, Gildemeisterstraße und Lara-Straße.
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4: Hallo.
8: Gehst du gerne auf die Kirmes?
4: Ja, auf jeden Fall.
8: Welches Karussell?
4: Ich bin ja nicht so die Karussell-Person. Ich bin ja eher so am Essen. Also so Nutella-Crepe oder Schokofrüchte, da kriegt man mich ja immer mit.
8: Also das mag ich auch, aber ich bin dann eher schon so Kettenkarussell oder Musikexpress.
4: Kettenkarussell finde ich aber auch gut, aber nicht das ganz
8: hohe vom Leineweber. Ne? Ich nehme auch das eine Etage drunter lieber. Musikexpress dann aber sehr gerne rückwärts oder am liebsten. Wir können Autoscooter fahren zum Beispiel.
4: Ach,
8: beim
4: schön.
8: Blütertag, bei den Glückstalertagen in Brackwede, die gehen morgen los. Und wir haben wieder so schöne Kirmestüten, ne? Wie wir zur Be-Happy-Kirmes an der Radrennbahn auch immer haben. Mit Chips drin für die Fahrgeschäfte und Lara natürlich auch mit Gutschein für Essen,
4: ach,
8: für Süßes
4: toll,
8: und Salziges.
4: Perfekt.
8: Wir verlosen die nächste Tüte gleich gegen Viertel nach.
10: Passe.

0: Way Too Late Leonie ist das bei Radio Bielefeld um 15:45 am Donnerstag. In Brackwede, da wird ab morgen wieder 3 Tage Party gemacht. Die Glückstaler Tage stehen an. Es sind schon die 51. Und Rainer Seifert von der Werbe- und Interessengemeinschaft, der freut sich auf viele Besucherinnen und Besucher.
1: Wir haben eine gesamte Länge der Hauptstraße von der Berliner Straße bis zum Hochbahnsteig Normannenstraße haben wir auf beiden Seiten alles voller Kirmesstände, voller Attraktionen. Und das ist eine schöne Flaniermeile, der man auf- und ablaufen kann. Es ist einfach Tradition und schön.
0: Ja, so ist das wohl. Und Rainer Seifert, der hat uns Kirmestüten mitgebracht. Wert rund 80 Euro das Stück. Vollgepackt mit Fahrchips, mit Gutscheinen für Süßkram und Herzhaftes. Tickets für die 80er und 90er Party in der Scala morgen Abend sind auch drin. Popcorn, Plüsch.

Fischstier. Also wirklich alles, was ihr braucht, um einen spaßigen Bummel über die Glückstaler-Tage zu machen. Die starten morgen um 14 Uhr, gehen dann bis Sonntag. Möchtet ihr vielleicht so eine Tüte gewinnen? Dann schickt mir gerne eine WhatsApp an Bielefeld 6x5 mit einem Kirmes-Emoji. Bei dem Gewinner oder der Gewinnerin melde ich mich zeitnah zurück. Radio Bielefeld läuft, eure Nummer 1.

Glückwunsch an Deborah. Auf sie ist das losgefallen. Glückwunsch zur Kirmestüte für die Glückszahlertage. Ihr bleibt einfach dran. Wir verlosen natürlich noch weitere hier bei Radio Bielefeld und schauen jetzt schnell und aktuell um 4:45 auf die Straßenlage. Die A2 Dortmund Richtung Bielefeld zwischen Reda-Wiedenbrück und dem Kreuz Bielefeld. Immer noch 11 Kilometer Stau. Deshalb staut es sich auch auf der B61 Richtung Bielefeld fahrend auf der 33 schon im Übergang vom Ossi und dann weiter bis zum Kreuz. Braucht ihr länger Feierabendverkehr bei uns in der Stadt, deshalb auch an den Stellen wie immer voll geblitzt wird. Gildemeister, Gütersloher Straße, Schlosshofstraße, Lara Straße und am Kusenweg.

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6: Früher war es so einfach, ne? Mal eben einen Wochenendtrip nach London zu machen. Dann kam der Brexit vor 6 Jahren. Da wurde es dann alles ein bisschen komplizierter, Lara, aber das könnte sich bald wieder ändern.
7: Ja, Bundeskanzler Friedrich Merz und der britische Premierminister Andy Burnham haben am Nachmittag den deutsch-britischen Freundschaftsvertrag in Kraft gesetzt. Den haben die beiden im vergangenen Jahr in London unterschrieben. Beispielsweise sind Reiseerleichterungen wie Visafreiheit für Klassenfahrten oder eine direkte Bahnverbindung geplant. Aber auch bei der Verteidigungs- und Wirtschaftspolitik will Deutschland stärker mit Großbritannien zusammenarbeiten. Nach einem Verkehrsunfall auf der A2 zwischen Gütersloh und dem Kreuz Bielefeld heute Mittag schwebt der Autofahrer weiter in Lebensgefahr. Nach Informationen der Polizei ist er gegen 12.50 Uhr aus bisher ungeklärten Gründen auf der rechten Fahrbahn in Höhe Isselhorst auf einen LKW aufgefahren. Dadurch wurde er in seinem Auto eingeklemmt. Die Bielefelder Polizei führt den Verkehr auf der linken Fahrspur vorbei. 2,5 Wochen nach der Wahl in Berlin nehmen Linke, Grüne und SPD Sondierungsgespräche zur Regierungsbildung auf. Das haben die drei Parteien mitgeteilt. Nach mehreren Treffen haben sie sich auf eine gemeinsame Linie gegen Antisemitismus geeinigt. Das war für Grüne und SPD die Voraussetzung für eine Zusammenarbeit. Die Fahrplandaten in der Mobil-App und der Online-Fahrplanauskunft sind ab morgen zum Teil falsch. Das liegt nach Angaben von Mobil an einem technischen Fehler. Fahrgäste sollten sich an den Fahrplänen an den Haltestellen oder im Download-Bereich auf mobil.de orientieren. Bei den Tarpanen im Tierpark Olladissen gibt es Nachwuchs. Fohlen Miles ist am Montag zur Welt gekommen, das teilt die Stadt mit. Zusammen mit seiner Mutter erkundet er schon sein neues Zuhause. Die Tarpanweide befindet sich hinter dem Verwaltungsgebäude. Und zum Schluss gibt's noch gute Baustellennachrichten. Die Straßenbauarbeiten rund um die Auffahrt zur Sparrenburg sind früher fertig als geplant. Wie die Stadt mitteilt, sind die Spiegelstraße und die Straße am Sparrenberg ab sofort wieder frei.
6: Na, das ist doch mal eine Meldung wert. Schau mal aufs Radio Bielefeld Wetter. Sieht jetzt richtig schön aus. Aktuell mehr blau am Himmel als grau. Kann zwischendurch aber noch so ein Regenwölkchen vorbeikommen. Morgen sowieso den ganzen Tag eigentlich grau, windig und nass bei 13 Grad in der Spitze. Am Wochenende bleibt es bei der Temperatur so 13, 14 Grad. Da wird es aber wieder freundlicher mit 4 bzw. 2 Sonnenstunden. Es bleibt windig und ein Schauer kann zwischendurch auch mal runterkommen.
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6: Gleich 3:30 Radio Bielefeld, Blitzer und Verkehr. A2 Dortmund Richtung Bielefeld zwischen Reda-Wiedenbrück und dem Kreuz Bielefeld wegen Bergungsarbeiten. Immer noch 12 Kilometer Stau, weil viele dann ausweichen über die B61 von Reda-Wiedenbrück über Gütersloh nach Bielefeld. Staut es sich auch auf der A33 Richtung Paderborn fahren zwischen Bielefeld Zentrum und dem Kreuz Bielefeld. Da staut es sich auch zurück schon auf den Ostwestfalendamm. Und auch aus der Gegenrichtung aus Paderborn kommt Stau vor dem Kreuz. Viele fahren auch weiter, Herforder oder Eckendorfer Straße, weiter raus aus Bielefeld. Auch da heute voller als sonst um diese Zeit. Blitzer sind gemeldet von der Lara und der Schlosshofstraße am Kusenweg beidseits, Gütersloher Straße Höhe Südring und an der Gildemeisterstraße.
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6: Ich bin mit Tina Witzemeier.
7: Ich bin Lara Beckhorst. Hallo. Tja,
6: was macht ihr, wenn euch auf der Autobahn ein Pferd entgegenkommt? Das ist keine Scherzfrage, sondern eine gute Frage. Armin von der Bielefelder Firma Kollmeier Transporte ist nämlich genau das passiert. Und dann schoss es ihm durch den Kopf.
20: Ich kann das Pferd nicht einfach da so laufen lassen. Ich muss da einfach irgendwas machen. Ich kann da nicht einfach dann einfach so weiterfahren und so tun, als wenn nichts ist. Ne? Also.
6: Ja, was Armin dann gemacht hat, er erzählt es uns gleich hier bei Radio Bielefeld.
21: Dann.

0: OM in eurem Lieblingsradio. 20 vor 5 haben wir es bei Radio Bielefeld am Donnerstag. Und es ist mit Sicherheit eine der Geschichten des Jahres, die sich gestern auf der A2 abgespielt hat. In der Hauptrolle Lkw-Fahrer Armin von der Bielefelder Firma Kollmeier Transporte. Er war aus Dortmund kommend in Richtung Bielefeld unterwegs und dann traf Armin dort auf die zweite Hauptrolle der Geschichte, ein Pferd. Wie es dann spektakulär weiterging, das hat Armin uns eben selbst am Telefon erzählt.
1: Bei Oelde ist mir dann aufgefallen, dass auf der anderen Autobahnseite das Pferd galoppierte, auch in der Fahrtrichtung, wie ich gefahren bin. Also quasi als Geisterpferd in die falsche Richtung lief, den entgegenkommenden Fahrzeugen da entgegengelaufen. Ich dachte, ich muss irgendwas machen und habe mich dann entschieden, dieses Pferd zu überholen auf meiner Seite und habe dann circa einen Vorsprung gehabt von 2 bis 3 Kilometern und bin dann rechts rangefahren auf dem Standstreifen und habe da meine Warnweste in die Hand genommen und hab in den Spiegel geguckt, wegen dem rückwärtigen Verkehr, dass ich aussteigen kann. Und hab dann gewunken mit der Warnweste, dass die alle anhalten. Das haben sie auch gemacht. Gut, dann konnte ich zur Mittelleitplanke laufen und konnte dann von der anderen Seite den Verkehr warnen und zum Stehen bringen. Und dann bin ich dann auf die Fahrbahn gelaufen und da kam mir dann auch schon das Pferd entgegengaloppiert. Und ich habe meine beiden Arme ausgestreckt und das Pferd hat verstanden, dass hier ein Mensch auf der Autobahn rumläuft und ist dann stehen geblieben und habe dann meine Hand zum Pferd hingehalten, bin auf das Pferd zugegangen und das Pferd hat an mir geschnuppert und hat sich dann auch streicheln lassen. Ich stand dann da bestimmt gefühlt über 10 Minuten ganz alleine mit dem Pferd auf der Autobahn. Es ist auch keiner ausgestiegen. Und irgendwann kam ein Angehöriger von dem Pferd und hat dann dieses Pferd auch im Arm genommen. Und dann tauchte auch die Polizei auf später noch und dort mit 6 Autos oder so. Ich habe dann in der Zeit von irgendeinem polnischen Lkw-Fahrer einen Spanngurt organisiert, um das Pferd damit an die Leine nehmen zu können.
0: Ist das unglaublich? Habe ich Gänsehaut, wenn ich mir das anhöre. Am Ende geht alles gut aus. Weder Menschen noch Pferde, noch nicht mal ein Auto oder ein Laster kommen zu Schaden, weil Armin einfach geistesgegenwärtig reagiert hat.
1: Ich habe einfach gehandelt. Ich habe sowas noch nie vorher erlebt. Und ich habe persönlich keine Pferdeerfahrung, eigentlich nicht. Also, Wahnsinn.
0: Ja, definitiv der tierische Wahnsinn, oder? Lkw-Fahrer Armin von der Bielefelder Firma Kollmeier Transporte schreibt eine Geschichte, die definitiv in jeden Jahresrückblick gehört. RTL, Sat.1 und Co. haben bei ihm auch schon angeklingelt. Gehört? Habt ihr es aber zuerst bei uns.
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Gleich 10 vor 5, Radio Bielefeld. Blitzer und Verkehr weiterhin mit einem langen Stau auf der A2 von Dortmund in Richtung Bielefeld fahrend. Zwischen Reda-Wiedenbrück und dem Kreuz Bielefeld 13 Kilometer nach dem schweren Unfall dort. Deshalb staute sich auch weiter auf der B61 von Reda-Wiedenbrück über Gütersloh Richtung Bielefeld fahrend. Es entspannt sich ein bisschen auf der A33 Richtung Paderborn. Da stockt es nur noch ein bisschen vorm Kreuz. Aber im Übergang vom Ossi auf die A33, da braucht ihr noch länger. Und vor dem Kreuz staute sich auch in beiden Richtungen auf der A33. Feierabendverkehr in Bielefeld immer noch reichlich unterwegs. Und Blitzer an der Schlosshof- und der Gütersloher Straße. Gildemeisterstraße wird geblitzt am Kusenweg und der Lara-Straße. Kommt gut und sicher an.

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1: Und in diesen Minuten beginnt sie im Bielefelder Rathaus, die Ratssitzung. Und Lara, da steht heute eine Menge auf der Tagesordnung.
2: Auf jeden Fall. Unter anderem ein Verbot von Hochzeitstauben. Das fordert die Linke. Dass Tauben beim Feiern freigelassen werden, widerspreche den Maßnahmen der Taubenregulierung in Bielefeld. Die FDP will die Planungen zur Verlängerung der Stadtbahnlinie 1 bis Sennestadt einstellen. Stattdessen solle geprüft werden, wie Sennestadt besser an den Kraxer Bahnhof und per Schnellbus an die Innenstadt angebunden werden kann. Außerdem wollen CDU und SPD einen Resilienzcheck für die Stadt durchführen. Ziel sei es, die Handlungsfähigkeit bei Cyberangriffen oder Ausfällen der Infrastruktur sicherzustellen. Nach der Wahl des Abgeordnetenhauses in Berlin nehmen Linke, Grüne und SPD Sondierungsgespräche über eine mögliche Regierung auf. Das haben die Parteien bekannt gegeben. Als Grundlage haben sie eine Vereinbarung zu den Themen Antisemitismus und organisierter Kriminalität getroffen. Mehr Infos hat Jan-Henner Reitze für uns.
3: Wir stärken jüdisches Leben und wir nehmen keinen Kontakt zu Personen aus der organisierten Kriminalität auf. Wer sich nicht dran hält, fliegt aus der Regierung oder gleich ganz aus der Partei. Dass so eine Vereinbarung nötig ist, liegt an der Berliner Linkspartei, deren Wahlsieg unter anderem ein Clanchef mitgefeiert hatte. Innerhalb von Grünen und SPD gibt es Warnungen vor einer Zusammenarbeit. An der Regierung beteiligt war die Linkspartei in Berlin schon mehrfach, allerdings sind in den vergangenen Jahren wegen des Themas Antisemitismus mehrere Mitglieder aus der Partei ausgetreten.
2: Bei einem Herz-Kreislauf-Stillstand zählt jede Minute. Die Bielefelder Berufsfeuerwehr will deswegen gemeinsam mit dem Förderverein Notfallmedizin eine Karte mit Defibrillatoren in der Stadt erstellen. Ein frühzeitig eingesetzter Defi kann neben der Wiederbelebung die Überlebenschancen deutlich erhöhen, sagt Dr. Carsten Kirchhoff, der ärztliche Leiter des Rettungsdienstes.
4: Ich glaube, dass da welche da sind, auch in Hepen, bin ich mir sicher. Ich muss nur wissen, wo. Und wenn wir dann sehen, wo welche hin müssen, dann schaffen wir auch welche an. Wir gucken uns auch Karten an, wo finden Reanimationen statt. Das ist tatsächlich zu 70% zu Hause bei den Leuten. Das heißt, da müssen wir sie hinbringen. Und dann ist die Idee zum Beispiel in Zukunft an freiwillige Feuerwehren, so ein Gerät zu hängen. Dass also jeder weiß, wenn ich da hinfahre, da hängt eins, da kann ich das schnell holen.
2: Braucht es die Hilfe der Bielefelderinnen und Bielefelder. Wer weiß, wo ein Defi hängt, kann den Standort über eine Online-Karte melden. Den Link findet ihr auf radiobielefeld.de. Mehr als 6 Jahre nach dem Brexit beginnt ein neues Kapitel in der deutsch-britischen Beziehung. Bundeskanzler Friedrich Merz und der britische Premierminister Andy Burnham haben am Nachmittag den deutsch-britischen Freundschaftsvertrag in Kraft gesetzt. Den haben die beiden im vergangenen Jahr in London unterschrieben. Beispielsweise sind Reiseerleichterungen wie Visafreiheit für Klassenfahrten oder eine direkte Bahnverbindung geplant. Aber auch bei der Verteidigungs- und Wirtschaftspolitik will Deutschland stärker mit Großbritannien zusammenarbeiten. Wegen der Glückstaler-Tage in Brackwede fahren Bus und Bahn ab morgen bis Sonntag nicht durch die Hauptstraße. Wie Mobil mitteilt, werden Ersatzbusse eingesetzt. Betroffen sind die Haltestellen zwischen Brackwede Bahnhof und Senne sowie die Bushaltestellen Gaswerkstraße, Normannenstraße und Brackwede Bezirksamt. Die Buslinien werden über den Stadtring umgeleitet.
1: Danke, Lara. Schauen wir aufs Radio Bielefeld Wetter. Da kann uns noch mal ein kurzer Schauer erwischen. Sieht auf dem Regenradar noch so aus wie ein Flickenteppich. Soll aber weitestgehend heute Abend zumindest trocken bleiben. Morgen nicht. Morgen gibt's 13 Grad, viele Wolken, viel Wind und immer wieder Regen. Besser sieht's dann am Wochenende aus. Da kommt die Sonne immer wieder raus. Zwischendurch, es bleibt zwar sehr windig und nachmittags sind auch Schauer drin. Aber es ist zumindest besser als morgen. Dann Werte weiterhin so um die 13 Grad.
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1: Da starten wir wieder auf der A2 von Dortmund in Richtung Bielefeld fahrend. Wegen der Bergungsarbeiten immer noch 13 Kilometer Stau zwischen Reda-Wiedenbrück und dem Kreuz Bielefeld. Die Ausweichstrecken, die sitzen auch noch sehr voll und es staut sich auch im Kreuz aus beiden Richtungen und weiter Richtung Bielefelder Berg fahrend. Da stockt es. Es wird außerdem geblitzt an der Gildemeisterstraße, Gütersloher Straße, Höhe Südring, am Kusenweg, Höhe Autobahnbrücke beidseits. An der Schlosshofstraße Richtung Volkmannstraße und der Lara-Straße in Herford.
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1: Ich bin mit Tina Wittemeyer.
2: Ich bin Lara Beckhorst.
1: Wir wünschen euch einen schönen Feierabend.

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1: Ach, das macht so einen Spaß, eure Wünsche zu erfüllen. Der Jennifer haben wir heute Nachmittag einen Pole-Dance-Kurs sozusagen geschenkt. Heißt Tanzen an der Stange, ne?
2: Ja, ich habe halt für mich gesagt, ich fange jetzt wieder irgendwas Neues an nach den Kindern. Und das ist halt das, was ich super gerne mache. Und ja, dann habe ich gedacht, vielleicht probiere ich es einfach. Es klappt, ich kriege so einen kleinen Anstupser und vielleicht wird da ja was ganz Großes draus.
1: Oh, mit Sicherheit. Alles richtig gemacht, Jennifer. Was darf es denn für euch sein? 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

20 nach 5 haben wir das Radio Bielefeld. Blitzer und Verkehr mit einer guten Nachricht von der A2 Dortmund Richtung Bielefeld fahrend. Da ist die Unfallstelle geräumt, hat uns die Polizei gerade gesagt. Die Staus sollten sich langsam aber sicher auflösen, dauert aber natürlich immer ein bisschen länger. Rund ums Bielefelder Kreuz bis hoch zum Bielefelder Berg. Da gibt es auf der A2 und der A33 immer noch Stau und stockenden Verkehr. Und mehr zu dem Unfall dort hört ihr auch gleich um 9:30 in den Radio Bielefeld Nachrichten. Neuer Blitzer ist reingekommen, Bremer Straße beidseits blitzt er. Außerdem wird an der Gildemeister- und der Gütersloher Straße geblitzt, am Kusenweg, der Schlosshofstraße und der Lara-Straße.

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16: Schönen Feierabend wünschen wir. Und der wohl teuerste Döner der Welt, Lara, der steht jetzt bei Madame Tussauds in Berlin.
17: Ja, ihr könnt es euch denken, natürlich ist das kein echter, sondern einer aus Wachs. Rund 10.000 Euro hat der Wachsdöner laut Museum gekostet. Um den Döner perfekt zu treffen, hat das Museum einen Gemüsedöner vom Dönerhändler ihres Vertrauens geholt, in seine Einzelteile zerlegt und dann eingefroren, um aus allen Zutaten Form zu gießen.
16: Herrlich.
17: Nach dem Verkehrsunfall auf der A2 heute Mittag ist der verletzte Autofahrer außer Lebensgefahr. Das hat die Polizei gerade eben bestätigt. Er liegt aber weiter schwer verletzt im Krankenhaus. Nach Informationen der Polizei ist er gegen 12.50 Uhr zwischen Gütersloh und dem Kreuz Bielefeld in Höhe Isselhorst aus bisher ungeklärten Gründen einem LKW aufgefahren. Dadurch wurde er in seinem Auto eingeklemmt. Die rechte Fahrspur war den ganzen Nachmittag gesperrt. 2,5 Wochen nach der Wahl in Berlin nehmen Linke, Grüne und SPD Sondierungsgespräche zur Regierungsbildung auf. Das haben die drei Parteien mitgeteilt. Nach mehreren Treffen haben sie sich auf eine gemeinsame Linie gegen Antisemitismus geeinigt. Das war für Grüne und SPD die Voraussetzung. Die CSU kritisiert die Zusammenarbeit. Bundeskanzler Friedrich Merz und der britische Premierminister Andy Burnham haben am Nachmittag den deutsch-britischen Freundschaftsvertrag in Kraft gesetzt. Der wurde letztes Jahr in London unterschrieben. Beispielsweise sind Reiseerleichterungen wie Visafreiheit für Klassenfahrten oder eine direkte Bahnverbindung geplant. Und zum Schluss noch zwei kurze Meldungen vom Mobil. Wegen eines technischen Fehlers sind die Fahrplandaten in der Online-Auskunft und in der App ab morgen falsch. Fahrgäste sollten sich an den Fahrplänen an den Haltestellen oder im Download-Bereich auf mobil.de orientieren. Und wegen der Glückstaler-Tage in Bragwede fahren Bus und Bahn ab morgen bis Sonntag nicht durch die Hauptstraße dort. Zwischen Bragwede Bahnhof und Senne werden Ersatzbusse unterwegs sein.
5: Nur ein Autoscooter, glaube ich. Ne?
17: Ja, da kann man es ja mal versuchen mit. Genau.
6: Wir schauen aufs Radio Bielefeld. Wetter in der Nacht kühlt es sich bis auf 8 Grad ab. Morgen tagsüber viele Wolken, viel Wind und viel Regen bei 13 Grad. Von der Temperatur her geht es am Wochenende so weiter. 13, 14 Grad maximal. Es bleibt auch windig, wird dann aber wieder freundlicher mit allerdings einzelnen Schauern zwischendurch.
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6: 5:35, Radio Bielefeld, Blitzer und Verkehr. Der Stau wird zumindest kürzer. Auf der A2 Dortmund Richtung Bielefeld fahrend rund ums Kreuz Bielefeld. Da staut es sich noch ein bisschen doller bis hoch zum Bielefelder Berg und auch auf der A33 aus beiden Richtungen. Und erfahrungsgemäß dauert das Ganze ja auf den Ausweichstrecken immer länger. Buschkampstraße gibt es noch Stau. B61 zwischen Reda-Wiedenbrück, Gütersloh und Bielefeld stellenweise auch noch. Geblitzt wird an der Bremer Straße, Gütersloh Höhe Südring, Kusenweg beidseits an der Schlosshofstraße und der Lara-Straße.
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6: Mit Bettina Wittemeier
17: und Lara Beckhorst.
6: Hallo zusammen. Wenn wir Bielefeld nicht so schön finden würden, dann würden wir hier ja gar nicht wohnen, ne?
17: Nee, ich bin ja extra zurückgezogen.
6: So, aber es geht noch viel mehr. Wenn wir alle was zusammen machen, und genau das ist Ziel einer neuen Kampagne, die wir von Radio Bielefeld sehr, sehr gerne unterstützen. Alle Infos bekommt ihr gleich. Baby.

0: Es gibt eine neue Kampagne bei uns in Bielefeld. Ihr habt sie vielleicht schon gehört oder gesehen. Sie heißt Zusammen. Im Kern geht es um die Frage, was wäre die City von Bielefeld ohne dich? Hinter der Kampagne, die auf Plakaten, Citylights, Videos im Netz und auch bei uns im Radio gespielt wird, steht das City-Team und wir von Radio Bielefeld sind dabei und Chefredakteur Timo Fratz, der ist voll davon überzeugt.
1: Ja, auf jeden Fall. Denn Bielefeld und die City, da geht ja auch jetzt schon so viel zusammen. Wir sind ja gerade von Radio Bielefeld umgezogen, innerhalb der City, vom Süsterplatz zum Kesselbrink. Und ihr alle habt uns quasi zusammen darüber getragen. Ihr mit euren Geschichten, mit uns, die ihr geteilt habt, mit guten Wünschen und moralischer Unterstützung, das ist großartig. Ja, und wir haben dann tatsächlich die Kisten mit Muskelkraft geschleppt.
0: Ja, da denken wir an den Weltrekord im Lebensretten, ne? Vom Franziskus-Hospital. Über 6000 Menschen haben ihn ja vor anderthalb Wochen aufgestellt und zusammen 168 Stunden Wiederbelebung durchgeführt.
1: Genau, und zusammen waren am Dienstagabend auch über 20.000 von uns auf der Alm und haben die deutsche U21-Fußballnationalmannschaft zum Sieg gegen Georgien getragen. Dabei schon in Minute 22 mehrfach die La-Ola-Welle gestartet oder auch zusammen nach Schlusspfiff eine Handy-Lichtershow stattfinden lassen. Zusammen schaffen wir also etwas wirklich Tolles. Wir bewegen was und machen Bielefeld damit immer wieder lebens- und liebenswert.
0: Ja, das Motto, nicht immer meckern, sondern mitmachen, dabei sein, zusammen eben was bewegen.
1: Richtig, das ist unsere City. Machen wir was draus. Wir sagen als Radio Bielefeld, dann lasst uns einen Song draus machen. Wir haben uns in den letzten Wochen umgehört. Was muss in so einen Song rein? Wie kann er klingen? Wer kann ihn singen? Einen Songtext geschrieben haben wir auch. Und daraus ist was richtig Gutes, finde ich, entstanden. Und was das genau ist, das stellen wir euch in den nächsten Tagen und Wochen vor.
0: Also, zusammen sind wir Bielefeld und zusammen werden wir das in den nächsten Wochen auch hörbar machen. Hier bei Radio Bielefeld. 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

Radio Bielefeld, Blitzer und Verkehr nochmal. A2 und A33, da stockt es noch rund ums Kreuz Bielefeld, ansonsten wird's besser. Geblitzt wird Bremer, Gütersloher, Schlosshof und Lara-Straße und am Kosenweg. Ich bin Bettina Wittemeyer und jetzt raus. Habt einen wunderschönen Abend und bis morgen.

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1: Mit Lena Bauer. Guten Abend. In Berlin stehen die Zeichen auf Rot, Grün, Rot. Linke, Grüne und SPD haben sich darauf geeinigt, dass sie Sondierungsgespräche aufnehmen wollen. Im Vorfeld hatte es viel Unruhe und Kritik gegeben, wegen des Umgangs der Linkspartei mit dem Thema Antisemitismus und organisierter Kriminalität. Danny Hoppe aus dem News-Team, damit Sondierungen möglich sind, haben sich alle drei auf eine Erklärung dazu geeinigt.
2: Ja, darin heißt es unter anderem, man schütze jüdisches Leben und auch das Existenzrecht Israels sei unverhandelbar. Partei- und Fraktionsmitglieder, die gegen diese Grundsätze verstoßen, müssen laut Erklärung mit dem Ausschluss rechnen. Geeinigt haben sich Linke, Grüne und SPD auch darauf, dass es keine Kontakte zur organisierten Kriminalität oder zu Clans geben darf. Hintergrund sind ja gleich mehrere Vorfälle, zum Beispiel die Wahlparty der Neuköllner Linken, bei der unter anderem ein Oberhaupt des Remo-Clans und ein umstrittener pro-palästinensischer Aktivist waren. Oder auch Äußerungen von Teilen der Berliner Linken zu Israel und Palästina. Mit der Erklärung heute versucht man, dieses Thema jetzt abzuräumen.
1: Aus der Union kommt trotzdem scharfe Kritik an den Sondierungsgesprächen.
2: Ja, CSU-Generalsekretär Huber spricht von einem absoluten Skandal, dass SPD und Grüne in Berlin mit Antisemiten sondieren wollten, sollte auch den Parteispitzen zu denken geben, sagte er. Diese Einigung, auch noch einen Tag nach dem Jahrestag des Hamas-Massakers bekannt zu geben, sei an Geschmack und Pietätlosigkeit nicht zu überbieten. Auch Bundeskanzler Merz hatte ja die Woche noch vor einer linken Regierung in Berlin gewarnt. Zur Wahrheit gehört aber natürlich auch, dass da Enttäuschung mitschwingen dürfte, weil ja auch CDU, Grüne und SPD in Berlin eine Mehrheit hätten, man sich dort aber eben für eine andere Option entschieden hat.
1: Danke, Danny, und damit zu weiteren Meldungen in Kürze. Die Bundesregierung rechnet für dieses Jahr mit deutlich mehr Wirtschaftswachstum als noch im Frühjahr. Wirtschaftsministerin Reiche hat die neue Regierungsprognose heute vorgestellt. Gründe sind demnach vor allem stärkere Exporte sowie staatliche Investitionen und höhere Verteidigungsausgaben. Gegen einen mutmaßlichen Stromsaboteur gibt es einen neuen Haftbefehl des Bundesgerichtshofs. Nach Angaben der Bundesanwaltschaft ersetzt er die bisherigen Haftbefehle. Der Mann soll in NRW, Brandenburg und Sachsen Stromleitungen in der Nähe von Kohlekraftwerken sabotiert haben. Die kanadische Autorin Anne Carson bekommt in diesem Jahr den Literaturnobelpreis. Das hat die schwedische Akademie in Stockholm heute mitgeteilt. Ausgezeichnet wird die 76-Jährige für ihr kühnes und erfinderisches Werk, das klassische Traditionen mit zeitgenössischer Literatur verbindet. Dass Güterzüge mit verantwortlich für Verspätungen im ÖPNV sind, ist eigentlich nicht überraschend. Wenn in der Güterlok aber offenbar ein betrunkener Lokführer sitzt, schon eher. Laut Bundespolizei ist genau das jetzt zwischen Hamm und Aalen passiert. Der Lokführer habe auf freier Strecke gestoppt. Ein anderer Lokführer eines entgegenkommenden Zuges habe den mutmaßlich Betrunkenen gesehen und das schlafend im Führerstand. Die Bundespolizei schritt eigenen Angaben nach ein und verbot ihm die Weiterfahrt. Und das waren die Nachrichten mit Lena Bauer.
3: Der Blick aufs Wetter. Meist kommen wir trocken durch diesen Abend, nur ganz vereinzelt sind ein paar Schauer unterwegs. Morgen zum Start ins Wochenende wird es dann wieder häufiger nass. Grauer Himmel bei dann nur noch maximal 12 Grad. Samstag und Sonntag gibt es ein bisschen mehr Abwechslung, auch mit sonnigen Abschnitten zwischendurch, aber auch weiter Regen, dazu so 13, 14 Grad maximal. Radio Bielefeld, Blitzer und Verkehr um kurz nach 6 und da gibt es weiterhin gute Nachrichten von der A2 und auch den Umleitungen nach dem Unfall heute Nachmittag bei Gütersloh ging ja zeitweise nicht viel. Nach und nach löst sich das aber auf, wenn es hier und da noch ein bisschen voller ist auf der A2 und den Umleitungsstrecken, sollte sich das gleich erledigt haben. Ein bisschen rot sehe ich hier noch um das Kreuz Bielefeld, aber das hat sich im Laufe der nächsten halben Stunde sicherlich erledigt. Bei uns im Stadtgebiet ist es aber auch noch hier und da voller auf der Arthur-Ladebeck-Straße stadteinwärts, 10 Minuten on top auf der Jörn-Becker, wie immer ein bisschen mehr Zeit mitbringen und auch auf der Herforder und der Eckendorfer Straße gerade mindestens 5 bis 10 Minuten, die da on top kommen. Geblitzt wird an der Bremer Straße, am Kusenweg, an der Schlusshofstraße, an der Gütersloher Straße und in Herford an der Lara Straße. Kommt gut an!
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3: Und gleich auch mit Inken aus dem Spätschicht-Team, die heute so einen schwarzen Stern im Gesicht kleben haben. Habt ihr das auch schon mal gesehen? Laufen ja gerade ziemlich viele damit rum. Ich wusste nicht, was es damit auf sich hat. Damit wir alle Bescheid wissen, klären wir das gleich nach 3 Hits. Schön, dass ihr da seid.

0: Michael für euch mit Move into the Sun um 17:45.
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0: Vielleicht seid ihr auch letztens schon mal irgendwo unterwegs gewesen, keine Ahnung, in einer Bushaltestelle oder im Supermarkt, und habt da Teenies gesehen mit so Sternen im Gesicht. Mir ist das schon ein paar Mal aufgefallen und ich wusste nicht, was genau das ist. Ich dachte, ist das irgendwie ein Trend oder hat das eine tiefere Bedeutung? Inken aus dem Spätschicht-Team.
3: Hallo.
0: Du hast heute auch so einen Stern im Gesicht kleben.
3: Ja, und ich finde das richtig schön.
0: Klär uns auf. Ist es Mode?
3: Ja, so ein bisschen. Es ist ein bisschen von beidem. Also ich habe sowieso momentan unreine Haut und die Pickel lassen sich halt auch echt schwierig abdecken mit Make-up. Und dann dachte ich, mein Gott, ich finde Sterne ganz toll. Warum klebe ich mir nicht einfach einen Stern ins Gesicht? Sieht auch süß aus und man wird halt immer von den Leuten angesprochen. Das macht auch sonst keiner.
0: Ja, und dann merkt man es zum Glück ja gar nicht, ne, dass da irgendwas auf der Haut ist. So nach dem Motto, wenn dann richtig oder was?
3: Ja, schon. Also wenn mich dann auch jemand fragt, bin ich auch ehrlich und sage, ja, ich habe da einen richtig fetten Alterpickel und dann ist auch meistens das Gespräch schon wieder direkt beendet.
0: Da will ja auch keiner drüber reden, ne?
3: Aber es ist doch besser, als den Pickel auch direkt zu sehen, weißt du?
0: Ja,
3: also
0: wo kriege ich die Dinger? Ja, kann man bestellen?
3: In einem Drogeriemarkt einfach, ganz easy.
0: Also wisst ihr jetzt Bescheid, wenn ihr Pickel abdecken wollt, einfach euch so einen schwarzen Stern in die Fresse ballern.
3: Bringt auch was.
0: Ja?
3: Mhm.
0: Entzündungshemmend?
3: So.
0: Ja. Ach so, na klar, Tierbaumöl. Ja, ihr wisst Bescheid, falls ihr demnächst mal ein paar Leute mit einem Stern im Gesicht seht, unreine Haut ist das Stichwort. Jetzt für euch Blue mit All Rise. You're right.

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1: Ich bin Tim Donsbach, guten Abend. Heute Morgen in den Radio Bielefeld Nachrichten, da ging es schon mal um das Auswärtsspiel von Arminia Bielefeld beim VfL Bochum am Sonntag. Die Bochumer Heimfans auf der Osttribüne dürfen dann nämlich nicht hüpfen. Es gibt ein Hüpfverbot. Gemeint ist ein gemeinsames rhythmisches Hüpfen. Laut einem Gutachten könnte das nämlich den sogenannten Trampolineffekt und ein Unwohlsein bei den Zuschauern auslösen. Das Verbot gilt laut Verein aber explizit nicht für den Torjubel, sondern nur gemeinsames choreografiertes Springen. Hintergrund sind die laufenden Umbauarbeiten im Stadion. Wenn die abgeschlossen sind, dann darf auch wieder gemeinsam in Bochum gehüpft werden.
2: Hallo, Tim Vorspel hier und ich hatte heute Mittag die Radio Bielefeld Nachrichten für euch. Ein Thema da: In Bielefeld könnte sich bei der Landtagswahl im kommenden Jahr die politische Landschaft deutlich verändern. Wie die NW heute berichtet, könnten nach aktuellen Trendberechnungen die Linken in Mitte, Schildische und Gadderbaum auf Platz 3 kommen, nach SPD und Grüne und vor die CDU. Im Wahlkreis 93, also in Brackwede, Senne-Sennestadt, Stiekhorst und Hepen, liegen laut den Berechnungen CDU und AfD mit rund 27 bzw. 26% fast gleich auf. In Dornberg, Jöllenbeck und dem Altkreis Halle liegt demnach anders als bei der letzten Landtagswahl die CDU vor der SPD. Die Zahlen, auf die sich die NW bezieht, stammen von wahlforecast.de und sind ausdrücklich keine Prognose für die Landtagswahl nächstes Jahr, sondern ein aktuelles Stimmungsbild, errechnet anhand verschiedener Trends.
3: Hi, ich bin Lara Beckhardt aus den Nachrichten heute Nachmittag und bei einem Herz-Kreislauf-Stillstand zählt jede Minute. Die Bielefelder Berufsfeuerwehr will deswegen jetzt gemeinsam mit dem Förderverein Notfallmedizin eine Karte mit Defibrillatoren erstellen. Defis erhöhen die Überlebenschancen nämlich deutlich. Bei uns in Bielefeld hängen Defis in verschiedenen Geschäften, Sporthallen und öffentlichen Einrichtungen. Aber da gibt's ein Problem, sagt Dr. Carsten Kirchhoff, der ärztliche Leiter des Rettungsdienstes der Stadt Bielefeld.
4: Also aktuell ist es so, dass wir im Grunde nicht wissen, wo hängen die Defibrillatoren in Bielefeld. Auf Karten sind vielleicht 10, 15 Geräte gemeldet. Ich glaube, dass die Zahl im zehnfachen Bereich liegt. Wir müssen nur wissen, wo sie sind.
3: Und dabei soll die Karte helfen. Dafür braucht es jetzt eure Hilfe. Wer weiß, wo ein Defi hängt, kann den Standort über die Karte melden. Einen Link findet ihr auf radiobielefeld.de.
5: Das Wetter gönnt der Sonne, wie es gerade aussieht, morgen einen kompletten Tag Pause. Viel Grau, Regen und höchstens 12 Grad morgen am Freitag zum Start ins Wochenende. Samstag und Sonntag wird es nicht unbedingt viel wärmer, aber immerhin abwechslungsreicher. Mal ist Sonne mit dabei, zwischendurch aber auch Wolken und auch hier und da ein Schauer bei 13 bis 14 Grad in der Spitze.
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5: Radio Bielefeld, Blitzer und Verkehr. Heute Abend stehen Blitzer an der Bremer Straße, am Kusenweg, an der Schlosshofstraße, an der Gütersloher Straße und in Herford an der Lara Straße. Kommt gut und sicher durch diesen Donnerstagabend.
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5: Schönen Donnerstagabend. Vielleicht habt ihr Bock, am Wochenende rauszugehen, egal wie es Wetter wird, weil ihr sagt, boah, das macht mir nichts. Aber vielleicht habt ihr Bock, auch irgendwie drinnen einfach rumzumuckeln. Oder auf Kino. Heute am Kino-Donnerstag sind einige neue Filme dabei und über einen sprechen wir gleich nach drei Hits.
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0: Somber mit Homewrecker hier für euch gespielt in der Spätschicht eurer Show am Abend. Schönen Donnerstag zusammen. Donnerstag, da klingelt was. Kinotag. Ist einiges Neues dabei bei uns auf den Leinwänden. Unter anderem der Nachfolger des Films The Social Network. Vielleicht erinnert ihr euch, war sehr erfolgreich 2010. Der neue Film, Nachfolger, heißt The Social Reckoning. Es geht um Facebook und darum, wie gefährlich soziale Medien eigentlich für uns sind. Die Facebook-Mitarbeiterin Frances merkt, irgendwas stimmt da nicht mit dem Konzern. Irgendwer lügt hier.
1: Ich wollte rausfinden, wer meine Freundin radikalisiert hat.
2: Und?
1: Wir waren es.
3: Mark, wir wollen gegen Hassreden vorgehen. Und du willst sie noch anfachen und auf die Spitze treiben?
4: Ende der Diskussion.
0: Ja, das will Frances sich nicht gefallen lassen und klaut heimlich Dokumente von Facebook und gibt sie dem Reporter. Sehr spannend, der Film. Mal gespannt, ob er auch genauso erfolgreich wird wie der Vorgänger. The Social Reckoning läuft ab heute bei uns in den Kinos. Ganz viel Spaß euch beim Gucken. Jetzt für euch alle Farben mit Bad Ideas.

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1: Mit Lena Bauer, guten Abend. Aus der deutschen Wirtschaft sind heute zur Abwechslung mal gute Nachrichten gekommen. Die Bundesregierung rechnet in diesem Jahr mit einem deutlichen Aufschwung. Sie hat ihre Wachstumsprognose auf 1,3% hochgeschraubt. Im April lag sie mit 0,5% noch deutlich niedriger. Danny Hoppe aus dem News-Team, warum ist man in Berlin denn auf einmal so deutlich optimistischer?
2: Also die letzte Prognose stand damals sehr unter dem Eindruck des Iran-Kriegs. Die stark gestiegenen Energiepreise hatten die Konjunktur stark belastet. Und jetzt sagt Bundeswirtschaftsministerin Reiche, die deutsche Wirtschaft habe sich als widerstandsfähiger erwiesen als erwartet. Der deutsche Außenhandel zum Beispiel hat von den weltweiten Engpässen zum Teil sogar profitiert, weil Käufer ihre Lagerbestände aufgestockt haben. Aber auch die staatlichen Investitionen in die Infrastruktur und die Verteidigung machen sich in den neuen Zahlen bemerkbar. Reiche hat aber auch nochmal betont, dass das Wachstum auf wackeligen Beinen stehe und deshalb seien die geplanten Reformen auch so wichtig.
3: Und das nicht nur irgendwann, sondern tatsächlich in den nächsten Monaten.
2: Deutschland müsse jetzt seine Hausaufgaben machen, sagte sie.
1: Und wie sehen diese Hausaufgaben aus Reiches Sicht aus?
2: Da hat Reiche eine ganze Reihe von Maßnahmen genannt, die man jetzt brauche. Wettbewerbsfähige Energiepreise, weniger Bürokratie, stabile Sozialabgaben und aus ihrer Sicht ein wichtiger Punkt, flexiblere Arbeitszeiten.
3: In Spanien wird länger gearbeitet, in Griechenland wird länger gearbeitet, in den Vereinigten Staaten sowieso. Also müssen wir darüber sprechen, wie wir die Arbeitsleistung insgesamt anheben.
2: Aber auch das haben wir in den letzten Wochen ja gemerkt. Zu vielen der Maßnahmen gibt es in der schwarz-roten Koalition ganz unterschiedliche Auffassungen. Das betrifft den Arbeitsmarkt oder auch die Rentenreform. Und deshalb fallen auch die Reaktionen aus der Wirtschaft, zum Beispiel von der Deutschen Industrie- und Handelskammer, noch relativ verhalten aus.
1: Danke, Danny. Und damit zu weiteren Meldungen in der Zusammenfassung. In Berlin wollen Linke, Grüne und SPD Sondierungsgespräche für Rot-Grün-Rot aufnehmen. Das haben sie jetzt 2,5 Wochen nach der Wahl mitgeteilt. Zuvor hatten sie sich auf Grundsätze gegen Antisemitismus und auf Distanz zur organisierten Kriminalität verständigt. Gegen einen mutmaßlichen Stromsaboteur gibt es einen neuen Haftbefehl des Bundesgerichtshofs. Nach Angaben der Bundesanwaltschaft ersetzt er die bisherigen Haftbefehle. Der Mann soll in NRW, Brandenburg und Sachsen Stromleitungen in der Nähe von Kohlekraftwerken sabotiert haben. KI scheint bei der Online-Suche immer beliebter zu sein. Der Einschätzung sind viele Unternehmen und sie wollen sich darauf einstellen. Das zeigt eine Umfrage des Portals LinkedIn. Demnach plant fast jedes zweite Unternehmen, mehr Geld dafür auszugeben, bei KI-Suchen besser gefunden zu werden. Gleichzeitig glauben über 2/3 der befragten Marketingverantwortlichen, Menschen vertrauen eher Einschätzungen von Fachleuten als Inhalten, die eine KI erstellt hat. Fast genauso viele sagen demnach außerdem, das Vertrauen in eine Marke sei ihrer Meinung nach wichtiger, als einfach nur möglichst oft aufzutauchen. Und das waren die Nachrichten mit Lena Bauer.
4: Lasst uns aufs Wetter gucken. Morgen zum Start ins Wochenende wird es wieder grau. Maximal 12 Grad, oft Regen und eigentlich gar keine Sonne. Am Wochenende dann immerhin wieder ein bisschen netter. Samstag und Sonntag gibt es einen Mix aus allem. Die Sonne ist mit dabei, zwischendurch aber auch Wolken und Schauer bei 13, 14 Grad.
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4: 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Heute Abend stehen Blitzer an der Bremer Straße, am Kusenweg, an der Schlosshofstraße, an der Gütersloher Straße und in Herford an der Lara Straße. Kommt gut und sicher durch diesen Donnerstagabend.
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4: Lasst euch nicht stressen auf dem Weg durch diesen, weil ich will die ganze Zeit Mittwochabend sagen, aber wir haben Donnerstag. Nein, es ist Donnerstag, Jonas. Nee, ganz stressfrei geht's hier durch mit dem passenden Sound. Wir spielen die Hits. Hab für alle von euch was dabei. Gleich der Sommerhit 2026, Shakira und Burna Boy mit Die Die. Ein richtiger Klassiker, Survivor mit Burning Heart, auch mit am Start. Und den Anfang macht Jax Jones, Breathe für euch.
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0: Der Sommerhit 2026 hier für euch gespielt im Viertel nach sieben. Shakira und Burner Boy mit Die Die.
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0: Stimmt.
3: Dass ohne die Unterstützung der Fördervereine doch viele, ja, ich hoffe doch auch tolle Erlebnisse, tolle Geschichten bei den Kindern sonst nicht ankommen würden.
0: Mhm.
3: Sei es bei Kleinigkeiten, Kuchenbacken oder wenn irgendwie wieder ein Schulfest ist, mitzuhelfen. Und ja, das sind wir.
0: Voll, ich weiß es auch noch von früher. Grundschule, da war immer der Förderverein mit dabei, hat da coole Sachen organisiert und das ist echt in Erinnerung geblieben. Also es lohnt sich auf jeden Fall eure Arbeit. Umso schöner, wenn ihr dann bei eurer Arbeit vielleicht auch ein einheitliches Shirt anhabt. Habt ihr schon welche?
3: Wir haben tatsächlich noch keine.
0: So.
3: Wir hatten
0: das
3: gesehen. Haben wir eh schon vor drüber gesprochen und als wir dann die Aktion gesehen haben, haben wir gesagt, da müssen wir mitmachen.
0: Und das Schöne ist halt, ihr habt es jetzt letztendlich in eurer Hand. Ihr seid unter den Top 10 und jetzt entscheidet letztendlich, welches Team gewinnt, nur die Anzahl der Stimmen. Das heißt, wenn ihr jetzt ordentlich bei euch Trommelwirbel macht, bei den Eltern, vielleicht irgendwie im Lehrerzimmer, was auch immer, dann ordentlich Stimmen sammelt, dann geht das auch wieder an euch. So einfach ist es. Naja, so einfach.
3: Wir haben es tatsächlich schon so ein bisschen versucht, publik zu machen über WhatsApp-Gruppen und versuchen jetzt noch das eine oder andere. Das war da
0: genau der richtige Ansatz. Sehr, sehr cool. Ich würde mich sehr für euch freuen.
3: Ja, danke schön.
0: Sören,
3: danke.
0: Grüße an alle bei euch im Verein. Ich drücke die Daumen.
3: Ja, ich rühre dich aus.
0: Ciao.
3: Ciao, ciao.

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1: Ich bin Tim Donsbach. Guten Abend. Heute Morgen in den Radio Bielefeld Nachrichten. Da ging es schon mal um das Auswärtsspiel von Arminia Bielefeld beim VfL Bochum am Sonntag. Die Bochumer Heimfans auf der Osttribüne dürfen dann nämlich nicht hüpfen. Es gibt ein Hüpfverbot. Gemeint ist ein gemeinsames rhythmisches Hüpfen. Laut einem Gutachten könnte das nämlich den sogenannten Trampolin-Effekt und ein Unwohlsein bei den Zuschauern auslösen. Das Verbot gilt laut Verein aber explizit nicht für den Torjubel, sondern nur gemeinsames choreografiertes Springen. Hintergrund sind die laufenden Umbauarbeiten im Stadion. Wenn die abgeschlossen sind, dann darf auch wieder gemeinsam in Bochum gehüpft werden.
2: Hallo, Tim Forsbill hier und ich hatte heute Mittag die Radio Bielefeld-Nachrichten für euch. Ein Thema da: In Bielefeld könnte sich bei der Landtagswahl im kommenden Jahr die politische Landschaft deutlich verändern. Wie die NW heute berichtet, könnten nach aktuellen Trendberechnungen die Linken in Mitte, Schildische und Gadderbaum auf Platz 3 kommen, nach SPD und Grüne und vor die CDU. Im Wahlkreis 93, also in Brackwede, Senne-Sennestadt, Stiekhorst und Hepen, liegen laut den Berechnungen CDU und AfD mit rund 27 bzw. 26% fast gleich auf. In Dornberg, Jöllenbeck und dem Altkreis Halle liegt demnach anders als bei der letzten Landtagswahl die CDU vor der SPD. Die Zahlen, auf die sich die NW bezieht, stammen von wahlforecast.de und sind ausdrücklich keine Prognose für die Landtagswahl nächstes Jahr, sondern ein aktuelles Stimmungsbild, errechnet anhand verschiedener Trends.
3: Hi, ich bin Lara Beckhort aus den Nachrichten heute Nachmittag und bei einem Herz-Kreislauf-Stillstand zählt jede Minute. Die Bielefelder Berufsfeuerwehr will deswegen jetzt gemeinsam mit dem Förderverein Notfallmedizin eine Karte mit Defibrillatoren erstellen. Defis erhöhen die Überlebenschancen nämlich deutlich. Bei uns in Bielefeld hängen Defis in verschiedenen Geschäften, Sporthallen und öffentlichen Einrichtungen. Aber da gibt's ein Problem, sagt Dr. Carsten Kirchhoff, der ärztliche Leiter des Rettungsdienstes der Stadt Bielefeld.
4: Also aktuell ist es so, dass wir im Grunde nicht wissen, wo hängen die Defibrillatoren in Bielefeld. Auf Karten sind vielleicht 10, 15 Geräte gemeldet. Ich glaube, dass die Zahl im zehnfachen Bereich liegt. Wir müssen nur wissen, wo sie sind.
3: Und dabei soll die Karte helfen. Dafür braucht es jetzt eure Hilfe. Wer weiß, wo ein Defi hängt, kann den Standort über die Karte melden. Einen Link findet ihr auf radiobielefeld.de.
5: Der Blick aufs Wetter. Meist kommen wir trocken durch diesen Abend, nur ganz vereinzelt sind ein paar Schauer unterwegs. Morgen zum Start ins Wochenende wird es dann wieder häufiger nass. Grauer Himmel bei dann nur noch maximal 12 Grad. Samstag und Sonntag gibt es ein bisschen mehr Abwechslung, auch mit sonnigen Abschnitten zwischendurch, aber auch weiter Regen, dazu so 13, 14 Grad maximal. Radio Bielefeld, Blitzer und Verkehr. Heute Abend stehen Blitzer an der Bremer Straße, am Kusenweg, an der Schlosshofstraße, an der Gütersloher Straße und in Herford an der Lara Straße. Kommt gut und sicher durch diesen Donnerstagabend.
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5: Falls ihr euch fragt, warum kann der Sommer nicht noch ein bisschen bleiben, ja, seid ihr nicht alleine. Nico Santos hat auch die Frage, why don't you stay? Es geht in dieser Nummer echt um Momente, die ja, man zum Beispiel im Sommer erlebt hat und wo man denkt, so, ey, ich möchte, dass es ewig gerade bleibt. Ich will, dass es nicht vorbeigeht. Kann ich das nicht für immer so genießen? Nee, geht eben nicht. Aber ey, wir haben es doch in unseren Köpfen drin. Da bleibt es doch. Hier für euch, Nico Santos, Why Don't You Stay. Schönen Donnerstagabend.
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0: Kenya Grace mit Strangers, das ist eure Show am Abend. Herzlich willkommen hier zur Spätschicht. Falls ihr keinen Bock habt, am Wochenende rauszugehen, weil ihr sagt, boah, nee, reicht jetzt. Ich möchte mal Herbst jetzt hier genießen. Kann ja auch ein bisschen nass werden. Ich bleib drin. Wie wär's mit Kino? Heute am Kino-Donnerstag sind ein paar coole neue Filme dabei. Unter anderem Hope. Ja, hab auch erst gedacht, es geht um einen Walfisch. Nee, ihr braucht ein paar stärkere Nerven. Es ist ein Horror-Action-Film. Ah, auch mit ein bisschen Comedy. Es geht um Aliens. Der Film spielt in Hope Harbor. Deswegen auch Hope. Das ist ein abgelegenes Dorf in Südkorea. Und da wird eine brutal zerstückelte Kuh im Wald gefunden. Zuerst glauben alle, okay, es ist irgendwie ein wildes Tier gewesen. Aber es wird recht schnell klar, war kein Tier.
1: Ich glaube, wir haben hier ein kleines Problem.
2: Was ist das?
3: Ja, jedenfalls keine uns bekannte Spezies.
4: Rennt um euer Leben!
0: Ja, und da kommt dann nämlich das Alien-Monster ins Spiel, was da rumrennt und alle angreift. Schaut's euch nur an, wenn die Nerven das hergeben. Ist actiongeladen und wie gesagt auch ein bisschen schwarzer Humor drin vorkommt. Hope, der Film, wo kein Walfisch drin vorkommt, ab heute bei uns in den Kinos. Ganz viel Spaß beim Gucken. Jetzt neue Musik von den Toten Hosen für euch.

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1: Ich bin Thomas Bleskin. Die Bundesregierung erwartet für die deutsche Wirtschaft in diesem Jahr deutlich mehr Wachstum als noch im Frühjahr. Statt eines Plus von 0,5% rechnet sie nun mit 1,3%. Als Grund nennt das Wirtschaftsministerium unter anderem bessere Exporte.
2: Industrieprodukte made in Germany sind im Ausland gefragter als gedacht, auch weil Unternehmen dort wegen der vielen weltweiten Krisen vorsichtshalber Vorräte anlegen. Außerdem profitiert die deutsche Wirtschaft von den schuldenfinanzierten staatlichen Investitionen in Infrastruktur und Verteidigung. Die erhöhte Wachstumsprognose nennt Wirtschaftsministerin Reiche vor diesem Hintergrund zwar eine gute Nachricht, für einen langfristigen Aufschwung aus eigener Kraft seien aber weitere Reformen nötig. Jan-Henner Reitze, Nachrichtenredaktion.
1: Die US-Regierung unter Präsident Donald Trump erwägt neue Angriffe auf Ziele im Iran. Mehrere US-Medien berichten, dass größere Militäreinsätze noch vor den Zwischenwahlen Anfang November wieder aufgenommen werden könnten. Eine Entscheidung sei aber noch nicht gefallen. Das US-Militär soll bereits neue Optionen vorbereitet haben, darunter nach Medienberichten auch Angriffe auf die iranische Energieinfrastruktur und Nuklearanlagen. Der Literaturnobelpreis geht in diesem Jahr an die kanadische Schriftstellerin Anne Carson. Das gab die Schwedische Akademie in Stockholm bekannt. Die 76-Jährige bekomme die Auszeichnung für ihr kühnes und erfinderisches Werk, hieß es zur Begründung.
3: Die Schwedische Akademie erreichte Anne Carson nur wenige Minuten vor der offiziellen Verkündung. Die 76-Jährige sagte am Telefon, sie sei gerade in Island, wo sie dem Wind lausche. Das Nobelkomitee hob hervor, dass Carson die Grenzen der Literatur aufbreche. Sie verbinde antike und moderne Texte, Gedichte und Essays, aber auch Literatur mit Theater, Tanz und bildender Kunst. Zu ihren bekanntesten Büchern gehört Autobiografie des Roten, ein Roman in Versform, der auf einem antiken griechischen Mythos basiert. Sigrid Hamm, Skandinavien.
1: Linke, Grüne und SPD in Berlin nehmen Sondierungsgespräche über eine mögliche gemeinsame Regierung auf. Voraussetzung dafür war eine Einigung beim zuletzt umstrittenen Thema Antisemitismus. Die drei Parteien erklärten unter anderem, das Existenzrecht Israels sei unverhandelbar, jüdisches Leben solle besonders geschützt werden. Außerdem vereinbarten sie eine klare Distanz zu organisierter Kriminalität. Das waren die Nachrichten mit Thomas Bleskin.
4: Das Wetter gönnt der Sonne, wie es gerade aussieht, morgen einen kompletten Tag Pause. Viel Grau, Regen und höchstens 12 Grad morgen am Freitag zum Start ins Wochenende. Samstag und Sonntag wird es nicht unbedingt viel wärmer, aber immerhin abwechslungsreicher. Mal ist Sonne mit dabei, zwischendurch aber auch Wolken und auch hier und da ein Schauer bei 13 bis 14 Grad in der Spitze.
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4: Radio Bielefeld, Blitzer und Verkehr. Heute Abend stehen Blitzer an der Bremer Straße, am Kusenweg, an der Schlosshofstraße, an der Gütersloher Straße und in Herford an der Lara Straße. Kommt gut und sicher durch diesen Donnerstagabend.
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4: Anderthalb Monate noch, haben wir Weihnachten. Man kann ja nicht früh genug mit der Planung anfangen. Und auch hier müssen wir uns schon darauf vorbereiten. Kommt, ich spiele uns Mariah Carey mit All I Want. Ach komm, Spaß. Auf gar keinen Fall machen wir das jetzt schon. Aber Mariah Carey war kein Witz. Spiele ich uns hier mit Without You. Schönen Donnerstagabend.

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0: Musik von Cat sei hier gespielt in der Spätschicht eurer Show am Abend um 7:45. Animal haben wir gerade gehört. 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Und Julian, ihr seid dabei, ihr habt es in die Top 10 geschafft. Für euch kann gewotet werden. Du bist vom Technischen Hilfswerk in Halle, THW. Das fand ich früher schon ziemlich cool als Kind, vor diesen blauen Autos zu stehen. Aber sag mal, was macht ihr eigentlich genau?
1: THW ist ja die Katastrophen- und Zivilschutzorganisation des Bundes. Mhm. Und wir sind immer dann zur Stelle, wenn eben ja in erster Linie derzeit Umwelt, Naturkatastrophen, Starkregen etc. pp. Irgendwie in größerem Maße auftreten und sag mal, das übersteigt, was eigentlich die Feuerwehren so in der örtlichen Gefahrenabwehr
0: macht. Macht ihr das hauptberuflich oder ehrenamtlich?
1: Das ist 100% ehrenamtlich.
0: Wahnsinn. Also wusste ich ehrlich gesagt gar nicht, weil man da ja auch schon sicherlich ordentlich was auf dem Kasten für haben muss, oder?
1: Man muss jetzt nicht mit groß Vorwissen zu uns kommen, aber je nachdem, welche Funktionen man so bei uns erfüllt, ist das auch mit ordentlich Ausbildung verbunden, klar.
0: Habt ihr schon einen Aufruf gestartet, dass fleißig für euch gewotet wird, wann ihr was auf dem Kasten für haben muss, oder?
1: Man muss jetzt nicht mit groß

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1: Ich bin Tim Donsbach. Guten Abend. Heute Morgen in den Radio Bielefeld Nachrichten. Da ging es schon mal um das Auswärtsspiel von Arminia Bielefeld beim VfL Bochum am Sonntag. Die Bochumer Heimfans auf der Osttribüne dürfen dann nämlich nicht hüpfen. Es gibt ein Hüpfverbot. Gemeint ist ein gemeinsames rhythmisches Hüpfen. Laut einem Gutachten könnte das nämlich den sogenannten Trampolin-Effekt und ein Unwohlsein bei den Zuschauern auslösen. Das Verbot gilt laut Verein aber explizit nicht für den Torjubel, sondern nur gemeinsames choreografiertes Springen. Hintergrund sind die laufenden Umbauarbeiten im Stadion. Wenn die abgeschlossen sind, dann darf auch wieder gemeinsam in Bochum gehüpft werden.
2: Hallo, Tim Forspel hier und ich hatte heute Mittag die Radio Bielefeld-Nachrichten für euch. Ein Thema da: In Bielefeld könnte sich bei der Landtagswahl im kommenden Jahr die politische Landschaft deutlich verändern. Wie die NW heute berichtet, könnten nach aktuellen Trendberechnungen die Linken in Mitte, Schildische und Gadderbaum auf Platz 3 kommen, nach SPD und Grüne und vor die CDU. Im Wahlkreis 93, also in Brackwede, Senne-Senne-Stadt, Stiekhorst und Hepen, liegen laut den Berechnungen CDU und AfD mit rund 27 bzw. 26% fast gleich auf. In Dornberg, Jöllenbeck und dem Altkreis Halle liegt demnach anders als bei der letzten Landtagswahl die CDU vor der SPD. Die Zahlen, auf die sich die NW bezieht, stammen von wahlforecast.de und sind ausdrücklich keine Prognose für die Landtagswahl nächstes Jahr, sondern ein aktuelles Stimmungsbild, errechnet anhand verschiedener Trends.
3: Hi, ich bin Lara Beckhardt aus den Nachrichten heute Nachmittag. Und bei einem Herz-Kreislauf-Stillstand zählt jede Minute. Die Bielefelder Berufsfeuerwehr will deswegen jetzt gemeinsam mit dem Förderverein Notfallmedizin eine Karte mit Defibrillatoren erstellen. Defis erhöhen die Überlebenschancen nämlich deutlich. Bei uns in Bielefeld hängen Defis in verschiedenen Geschäften, Sporthallen und öffentlichen Einrichtungen. Aber da gibt's ein Problem, sagt Dr. Carsten Kirchhoff, der ärztliche Leiter des Rettungsdienstes der Stadt Bielefeld.
4: Also aktuell ist es so, dass wir im Grunde nicht wissen, wo hängen die Defibrillatoren in Bielefeld. Auf Karten sind vielleicht 10, 15 Geräte gemeldet. Ich glaube, dass die Zahl im 10-fachen Bereich liegt. Wir müssen nur wissen, wo sie sind.
3: Und dabei soll die Karte helfen. Dafür braucht es jetzt eure Hilfe. Wer weiß, wo ein Defi hängt, kann den Standort über die Karte melden. Einen Link findet ihr auf radiobielefeld.de.
5: Lasst uns aufs Wetter gucken. Morgen zum Start ins Wochenende wird es wieder grau. Maximal 12 Grad, oft Regen und eigentlich gar keine Sonne. Am Wochenende dann immerhin wieder ein bisschen netter. Samstag und Sonntag gibt es einen Mix aus allem. Die Sonne ist mit dabei, zwischendurch aber auch Wolken und Schauer bei 13, 14 Grad. Radio Bielefeld, Blitzer und Verkehr. Heute Abend stehen Blitzer an der Bremer Straße, am Kusenweg, an der Schlosshofstraße, an der Gütersloher Straße und in Herford an der Lara Straße. Kommt gut und sicher durch diesen Donnerstagabend.
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5: Ist immer blöd, wenn man von vornherein schon weiß, wie irgendeine Geschichte ausgeht, ne? Wobei, ich lese mir schon häufiger mal durch, was zum Beispiel bei Filmen irgendwie so passiert, weil die Spannung nicht so gut ab kann, aber in so einer Love Story zum Beispiel, wenn man von vornherein ahnt, das wird nichts und dann stimmt das auch noch, ist nicht cool. Es ist mit Blick in die Zukunft irgendwie ein schlechtes Gefühl, ne? Wenn man sich ja auch irgendwie mal fallen lassen will, sich auf was einlassen will. Darum geht's in dieser Nummer von Teddy Swims, Mr. Know-It-All. Der hat keinen Bock mehr darauf, immer von vornherein schon alles zu wissen, wie es ausgeht. Spiele ich uns hier. Herzlich willkommen zur Spätschicht. Schönen Donnerstagabend.
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0: Musik für euch von Cher. Wir spielen die Hits und gleich geht's weiter mit Coldplay. Feels like I'm falling in love.
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0: Vorher muss ich aber Tschüss sagen. Kennt ihr das, wenn ihr auf der Arbeit noch total motiviert seid, gleich irgendwas richtig Krasses zu reißen? Jetzt, heute ist der Tag, wo ich mal die Schublade aufräume, die seit Ewigkeiten unordentlich ist. Oder mal aussortieren oder mit Sport anzufangen. Das hatte ich gestern hier. In der Spätschicht saß ich im Studio und dachte, ja, heute wäre eigentlich ein guter Tag, um gleich mal loszujoggen. Ne? Ich will ja nächstes Jahr den Halbmarathon laufen, warum auch immer. Ich mag Joggen eigentlich nicht, aber das ist so eine Challenge. Das nehme ich mir jetzt einfach vor. Ja, aber dann war es ja irgendwie auch schon dunkel, als ich nach Hause gekommen bin und ich war müde und bin dann halt auch einfach nicht joggen gewesen, sondern schlafen gegangen und habe einfach letzte Nacht 12 Stunden gepennt. Ja, Wahnsinn. Das passiert mir heute nicht. Ich gehe jetzt gleich ins Gym. Gewohntes Terrain. Ja, das ziehe ich durch, da bin ich mir sehr sicher. Gleich ab 9 macht hier Niklas Lünebach für euch weiter, was auch immer ihr heute Abend noch reißen wollt. Ich drücke die Daumen, dass es da wirklich durchzieht. Ich bin Jonas Rieck. Bis dann. Tschüss. Hallo.

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1: Ich bin Thomas Pleskin. Die Bundesregierung hat ihre Wachstumsprognose deutlich nach oben korrigiert. Für dieses Jahr erwartet sie nun ein Plus von 1,3%, nachdem im Frühjahr nur mit 0,5% gerechnet worden war. Das Wirtschaftsministerium begründet den besseren Ausblick vor allem mit stärkeren Exporten sowie staatlichen Investitionen und höheren Verteidigungsausgaben. Wirtschaftsministerin Katharina Reiche warnt aber davor, die Erholung schon als stabil anzusehen. Für immer mehr Menschen in Deutschland wird es offenbar schwieriger, Rechnungen und Kreditraten pünktlich zu bezahlen. Nach einer Schufa-Auswertung stieg der Anteil der Verbraucher mit Zahlungsstörungen im vergangenen Jahr um 0,2 Punkte auf 8,1%.
2: Die Experten sehen noch keine richtige Verschuldungskrise, aber der Schufa werden von Unternehmen oder Banken deutlich mehr Fälle gemeldet. Viele Menschen tauchen zum allerersten Mal mit Zahlungsproblemen auf. Ihr Anteil wuchs um 12%. Es wurden auch mehr Privatinsolvenzen beantragt, mehr als die Hälfte davon von 30- bis 49-Jährigen und weitere 13% von 20- bis 29-Jährigen. Gründe für den Anstieg der Überschuldung sind laut Schufa vor allem die höheren Preise für Lebensmittel und Energie. Ursula Winkler, Nachrichtenredaktion.
1: Im oberbayerischen Landkreis Erding ist weiter unklar, ob dort tatsächlich ein Puma unterwegs ist. Die Suche der Behörden blieb bislang ohne eindeutiges Ergebnis. Ein Jäger hatte das verdächtige Tier mit einem Nachtsichtgerät gefilmt.
3: Ob es sich bei dem gefilmten Tier tatsächlich um einen Puma handelt, ist weiter unklar. Die Aufnahmen eines Jägers werden deshalb noch untersucht. Die Polizei will auch am Wochenende verstärkt in der Region unterwegs sein. Gleichzeitig warnen die Beamten vor KI-generierten Puma-Bildern, die falsche Hinweise liefern und die Ermittlungen behindern. Die Bevölkerung soll weiter aufmerksam bleiben, Hundeanleinen und verdächtige Beobachtungen sofort der Polizei melden. Aus München, Julia Wassilkow.
1: Zum Sportfußball. Alexander Čeferin will für weitere 4 Jahre UEFA-Präsident bleiben. Der Slowene kündigte seine Kandidatur nach dpa-Informationen bei einem Treffen in Berlin an. Die Wahl findet im April beim UEFA-Kongress in Astana statt. Einen Gegenkandidaten gibt es bisher nicht. Damit scheidet Čeferin zugleich als möglicher Herausforderer von FIFA-Präsident Gianni Infantino aus. Das waren die Nachrichten mit Thomas Bleskin.
4: Das Wetter. Jetzt am Abend bleibt es noch trocken und auch die Wolken lassen ein bisschen Platz. Aber das täuscht, weil morgen ziehen die sich wieder zu. Es wird richtig dick grau, morgen dann auch kaum mal mit ein paar Sonnenstrahlen hier bei uns. Das Ganze bei viel Regenschauern und kräftigem Wind, der ist auch mit dabei. Maximal 14 Grad und so geht es am Wochenende weiter. Mit ein bisschen mehr Sonnenschein, da lassen die Wolken doch auch mal Platz. Aber trotzdem weiter Regen, 14 Grad und kräftiger Wind.
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4: Auf der A4 Aachen-Köln zwischen Langerwehe und Düren dauert es gerade 10 Minuten länger, genauso wie auf der 4 Köln-Olpe zwischen Untereschbach und Engelskirchen auch 10 Minuten plus. Und der längste Stau aktuell auf der 44 Dortmund-Kassel zwischen Marsberg und Warburg seit einer Viertelstunde durch. Kommt gut an! Ich bin Niklas Lünebach und jetzt gibt's für euch Repeated, also auf Deutsch wiederholt's nochmal. Na gut, okay. Ich bin Niklas Lünebach und jetzt gibt's für euch Repeated, also auf Deutsch wiederholt's nochmal. Na gut, okay. Ich bin Niklas Lünebach und jetzt gibt's.
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4: Ich bin Niklas Lünebach und ja, okay, ich höre ja auf. Martin Garrix und Ed Sheeran jetzt für euch. Sehr geiler Song.

Habt ihr Bock? Also ich hab Bock. Ich hoffe, ihr auch. Aber ich glaube schon, wenn ihr hört, was jetzt kommt. Jetzt kommen nämlich zwei richtig geile Songs hintereinander. Einmal, ich liebe diesen Song, absoluter Klassiker, Journey, Don't Stop Believin'. Mega geil. Und davor ein Song, der ist so brandneu, der brennt noch lichterloh. Von einem Künstler, der ist genauso brandneu, der brennt quasi noch. Newcomer aus London, Oliver John. Der ist so neu, wenn ihr den googelt, da kommt erstmal gar nichts über den, sondern da kommt ihr erstmal auf eine Webseite von einem Friseur aus Baden-Württemberg, der auch Oliver John heißt. Der macht zwar geile Frisuren, aber safe nicht so geile Songs wie Oliver John aus London. Da kommt erstmal gar nichts über den, sondern da kommt ihr erstmal auf

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0: Ja, Wünsche erfüllen, das macht schon Spaß.
1: 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Sie wird Pole-Dancerin.
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1: Ich bin Thomas Pleskin. Die Bundesregierung hat ihre Wachstumsprognose deutlich nach oben korrigiert. Für dieses Jahr erwartet sie nun ein Plus von 1,3%, nachdem im Frühjahr nur mit 0,5% gerechnet worden war. Das Wirtschaftsministerium begründet den besseren Ausblick vor allem mit stärkeren Exporten sowie staatlichen Investitionen und höheren Verteidigungsausgaben. Wirtschaftsministerin Katharina Reiche warnt aber davor, die Erholung schon als stabil anzusehen. Für immer mehr Menschen in Deutschland wird es offenbar schwieriger, Rechnungen und Kreditraten pünktlich zu bezahlen. Nach einer Schufa-Auswertung stieg der Anteil der Verbraucher mit Zahlungsstörungen im vergangenen Jahr um 0,2 Punkte auf 8,1%.
2: Die Experten sehen noch keine richtige Verschuldungskrise, aber der Schufa werden von Unternehmen oder Banken deutlich mehr Fälle gemeldet. Viele Menschen tauchen zum allerersten Mal mit Zahlungsproblemen auf. Ihr Anteil wuchs um 12%. Es wurden auch mehr Privatinsolvenzen beantragt, mehr als die Hälfte davon von 30- bis 49-Jährigen und weitere 13% von 20- bis 29-Jährigen. Gründe für den Anstieg der Überschuldung sind laut Schufa vor allem die höheren Preise für Lebensmittel und Energie. Ursula Winkler, Nachrichtenredaktion.
1: Im oberbayerischen Landkreis Erding ist weiter unklar, ob dort tatsächlich ein Puma unterwegs ist. Die Suche der Behörden blieb bislang ohne eindeutiges Ergebnis. Ein Jäger hatte das verdächtige Tier mit einem Nachtsichtgerät gefilmt.
3: Ob es sich bei dem gefilmten Tier tatsächlich um einen Puma handelt, ist weiter unklar. Die Aufnahmen eines Jägers werden deshalb noch untersucht. Die Polizei will auch am Wochenende verstärkt in der Region unterwegs sein. Gleichzeitig warnen die Beamten vor KI-generierten Puma-Bildern, die falsche Hinweise liefern und die Ermittlungen behindern. Die Bevölkerung soll weiter aufmerksam bleiben, Hunde anleinen und verdächtige Beobachtungen sofort der Polizei melden. Aus München, Julia Wassilkow.
1: Zum Sportfußball. Alexander Čeferin will für weitere 4 Jahre UEFA-Präsident bleiben. Der Slowene kündigte seine Kandidatur nach dpa-Informationen bei einem Treffen in Berlin an. Die Wahl findet im April beim UEFA-Kongress in Astana statt. Einen Gegenkandidaten gibt es bisher nicht. Damit scheidet Čeferin zugleich als möglicher Herausforderer von FIFA-Präsident Gianni Infantino aus. Das waren die Nachrichten mit Thomas Bleskin.
4: Ich bin Niklas Lünebach. Hello, hello.
5: Lünebach, Lünebach.
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6: Das waren die Nachrichten mit Dirk Zeitler.

0: Ja, so langsam beginnt die Zeit, wo wir uns ganz entspannt einfach zu Hause auf die Couch pflanzen können. Mit der Kuscheldecke, einer Tasse Kakao und einem richtig guten Buch. Zum Beispiel morgen ist so ein Tag. Da bleibst du den ganzen Tag über grau mit einer dicken, fetten Wolkendecke. Und dazu immer mal wieder Regenschauer. Das heißt, wir brauchen wieder Buchempfehlungen. Wir fragen gerade bei uns in der Redaktion nach, was denn so gelesen wird. Kollege Stefan Rehek, was hast du denn uns mitgebracht?
1: Ja, also ich weiß gar nicht, ob das jetzt so wirklich hier reinzählt. Ich habe nämlich einen Comic mitgebracht, aber ich hoffe, ich darf jetzt trotzdem bei dieser Bücherempfehlungsgeschichte mitmachen.
0: Ja, natürlich nicht. Nein, okay, es war nur ein Witz, Stefan. Bleib hier. Du darfst.
1: Perfekt. Also genauer gesagt will ich so ein bisschen in das Superhelden-Genre eintauchen. Da gibt es genau wie bei den Superhelden-Filmen die zwei großen Verlage, nenne ich es mal, Marvel und DC. Also Spider-Man, Captain America und Thor, die sind von Marvel Comics. Und Superman und Batman, die sind von DC Comics. Und viele unterschätzen erstmal, wie alt das ganze Genre ist. Also der erste Superman-Comic, der kam zum Beispiel schon 1939 raus.
0: Ist schon krass, wenn man so drüber nachdenkt, ne? Da gibt es ja jetzt auch tausende Comics. Also wo fängt man überhaupt an?
1: Ja, das ist auch bei mir so ein bisschen das Problem. Also ich bin ja auch noch längst kein Profi und bisher ist so der Plan, dass ich nicht nach Veröffentlichungsdatum gehe, sondern ich suche mir einen Superhelden raus und von da aus lese ich dann weiter. Es gibt auch dafür extra einen Online-Einsteiger-Guide. Da gibt es dann Empfehlungen, womit man generell so am besten reinstarten kann. Und bei mir wird es wahrscheinlich Spider-Man sein, weil da fand ich auch immer die Filme einfach am coolsten.
0: Was kostet da jetzt so Zeug? Also das ist ja immer dieses Ding von wegen, ne? Ah, der erste Comic vor fast 40 Jahren, jetzt ersteigert für Millionen und so.
1: Ja, ist richtig, aber es gibt auch neuere Ausgaben, die kannst du auch relativ günstig kaufen und das sind dann meistens so Sammelbände. Also du hast dann zum Beispiel die ersten 50 Spider-Man-Hefte alle in einem Buch zusammen.
0: Also Stefans Tipp, einfach mal ein bisschen in den ursprünglichen Comics rumstöbern von Marvel und Co. Ist ja vielleicht auch für Einsteiger besser als direkt so ein Roman mit 800 Seiten, weil ey, gibt auch viele Bilder, ne?
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1: Vorsicht auf der A1, Köln-Euskirchen, zwischen Dreieck Erftal und Kreuz Bliesheim, eine Unfallstelle auf dem rechten Fahrstreifen. Die längsten Staus A40 Essen-Dortmund, zwischen Kreuz Dortmund-West und Dortmund-Barob, dichter Verkehr, dauert 10 Minuten länger. Die 44 Dortmund-Kassel, zwischen Marsberg und Warburg, 2 Kilometer, auch hier 10 Minuten plus.

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0: Phil Collins, Against All Odds für euch hier bei uns. Ich bin Niklas Lünebach, wünsche euch einen richtig schönen Donnerstagabend. Da war ich vorhin einkaufen und was kommt mir entgegen? Ein Typ. Und was hat er gekauft? Genau einen Kürbis. Nichts anderes, nur einen Kürbis. Was er daraus jetzt macht, also das sind ja, da weiß ja selbst Hannes Höfer, die Möglichkeiten sind unendlich.
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2: Ja, er ist die Passionsfrucht von uns Deutschen. Der Spargel des Herbstes, benannt nach einem Brötchen. Der Kürbis. Ja, jetzt ist so die Zeit. Ne? Da gibt's alles mit diesem orangefarbenen Superfood. Kürbissuppe, Kürbiscurry, Kürbisrisotto, Kürbispasta, Kürbissalat, Ofenkürbis, Grillkürbis, Kürbiskuchen, Kürbiskürbis. Ach, eigentlich kannst du den auch pürieren und als Zahnpasta benutzen. Nur als Hautcreme aufpassen, ne? Weil dann kannst du Halloween als US-Präsident gehen. So, mit Kürbis anmalen, Meerschweinchen auf dem Kopf und so gucken, als würdest du gerade an der Brause lutschen. Fertig ist das Trump-Kostüm. Kürbis schnitzen allerdings ist eine perfekte Beschäftigungstherapie für die Kleinen. Ne, wenn schon alle Kastanienmännchen weggebaut wurden, gut, man muss ein bisschen gucken, wenn die mit den machetengroßen Messern darum vorwerken, um den Kürbis auszuhöhlen. Und wenn du es drin machst, ist die Wahrscheinlichkeit relativ hoch, dass du danach die Küche streichen kannst. Aber das ist es doch wert. Denn immer dran denken, Ende gut, Kürbis gut.
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1: Ich bin Dirk Zeitler. Nach der Abgeordnetenhauswahl in Berlin haben Linke, Grüne und SPD bekannt gegeben, Sondierungsgespräche über eine mögliche Regierung aufzunehmen. Als Grundlage haben die drei Parteien eine Vereinbarung zu den Themen Antisemitismus und organisierter Kriminalität getroffen.
2: Wir stärken jüdisches Leben und wir nehmen keinen Kontakt zu Personen aus der organisierten Kriminalität auf. Wer sich nicht dran hält, fliegt aus der Regierung oder gleich ganz aus der Partei. Dass so eine Vereinbarung nötig ist, liegt an der Berliner Linkspartei, deren Wahlsieg unter anderem ein Clanchef mitgefeiert hatte. Innerhalb von Grünen und SPD gibt es Warnungen vor einer Zusammenarbeit. Jan-Henner Reitze, Nachrichtenredaktion.
1: Die Airlines der Lufthansa Group setzen ihre Flüge in die saudi-arabische Hauptstadt Riad vorübergehend aus. Die Verbindungen sollen bis einschließlich 16. Oktober gestrichen werden. Hintergrund seien die aktuellen Entwicklungen im Nahen Osten. Zuvor hatte die Houthi-Miliz einen neuen Raketenangriff auf den Flughafen von Riad für sich reklamiert. Saudi-Arabien teilte mit, mehrere Geschosse seien abgefangen worden. Wegen hoher Lebenskosten und der Konjunkturschwäche kämpfen immer mehr Menschen mit unbezahlten Rechnungen. Im vergangenen Jahr sei der Anteil der Verbraucher mit Zahlungsstörungen auf 8,1% gestiegen. Das zeigt eine Schufa-Auswertung. Im Vorjahr habe der Wert noch bei 7,9% gelegen.
3: Die Experten sehen noch keine richtige Verschuldungskrise, aber der Schufa werden von Unternehmen oder Banken deutlich mehr Fälle gemeldet. Viele Menschen tauchen zum allerersten Mal mit Zahlungsproblemen auf. Ihr Anteil wuchs um 12%. Es wurden auch mehr Privatinsolvenzen beantragt, mehr als die Hälfte davon von 30- bis 49-Jährigen und weitere 13% von 20- bis 29-Jährigen. Ursula Winkler, Nachrichtenredaktion.
1: Bei einer Waffenkontrolle in der Oberpfalz ist ein Mitarbeiter des Landratsamts Neumarkt erschossen worden. Eine zweite Person wurde schwer verletzt. Nach bisherigen Erkenntnissen hatte ein Waffenbesitzer in Berngau auf die beiden Behördenmitarbeiter geschossen und sich anschließend in einem Wohnhaus verschanzt. Die Polizei umstellte das Gebäude. Spezialkräfte waren am Abend weiter im Einsatz.
4: So, jetzt wird es sehr F-lastig hier bei uns, im wahrsten Sinne des Buchstabens. Gleich Musik von Tiffany Harris, Find Me, danach Flipside, dann The Final Countdown, dann Friends, dann Perfect Man, dann Sapphire und den Anfang macht Ava Max mit Torn. Danke, Ava Max. Hättest du ja mal anders nennen können.
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0: Vor 16 Jahren kam der Film hier raus.
1: Das ist die Triebfeder des Unilebens. Hat man Sex oder hat man keinen? Und im Kern des Ganzen, weißt du, darum dreht sich der Facebook.
0: Und jetzt gibt es eine Fortsetzung von The Social Network in den Kinos. Das bedeutet, ist schon wieder Kino dran, dann holen wir unseren Kinomann Jörg Albrecht. Ja, Jörg, damals ging es ja um den Anfang von Facebook und die Story von Mark Zuckerberg. Jetzt gibt es eben die Fortsetzung mit dem Titel The Social Reckoning.
2: Und zwar eine, in der abgerechnet wird. So könnte man Reckoning ins Deutsche übersetzen. Man könnte aber auch sagen, es kommt der Moment der Wahrheit.
3: Buchstabieren Sie Ihren Namen und nennen Sie Ihre derzeitige Tätigkeit.
4: MARKZUCKERBERG. Ich bin professioneller Angeklagter.
2: Da steckt viel Wahres in den Worten von Mark Zuckerberg, um den sich natürlich auch jetzt wieder alles dreht. Zuckerberg hat viel Lebenszeit in Gerichtssälen verbracht, aber in The Social Reckoning, da sind auch noch zwei andere Personen wichtig. Ein Journalist und eine junge Frau, die für Facebook arbeitet und die zur Whistleblowerin wird.
5: Es geht hier um Hilfe für Facebook, nicht um denen zu schaden, okay?
6: Worüber möchten Sie sprechen?
2: Sprechen möchte sie über vertrauliche Dokumente, in denen es um bewusste Desinformation geht, aber auch um die negativen Auswirkungen der Plattform, vor allem auf junge Menschen.
0: Also werden endlich mal die großen Fragen geklärt. Wie geht Facebook mit der Meinungsfreiheit um, beziehungsweise mit der Wahrheit?
2: Genau, und das ist auch das Problem, denn im Gegensatz zu The Social Network ist der Nachfolger jetzt ein Film mit Botschaften. Zum Beispiel der, dass Facebook und Instagram eine Mitschuld tragen am Sturm auf das Kapitol im Januar 2021.
7: Ich bin für absolute Meinungsfreiheit. Ich bin nicht der, der lügt. Und ich halte keinen davon ab, Lügner zu enttarnen.
2: Klare Position des Films, Mark Zuckerberg stellt Profit über Verantwortung. Kann man machen, hat er nur leider auch was Belehrendes, ist aber in diesem Fall nicht ganz so schlimm wie letzte Woche beim Totalausfall Digger mit Tom Cruise.
0: Also nach 16 Jahren die Fortsetzung von The Social Network. The Social Reckoning gibt's ab dieser Woche im Kino. Da gibt es so einen waagerechten Daumen von Filmexperte Jörg Albrecht. Ob ihr den guckt oder nicht, denkt immer dran. Glaubt nicht alles, was auf Social Media steht.

0: das Wetter.
1: Wenn wir raussehen, sehen wir nicht gerade viel, ziemlich dunkel. Und das bleibt auch so, nicht nur die Nacht hindurch, sondern morgen auch den ganzen Freitag. Zumindest gibt es dicke, fette und tief schwarzgraue Wolken. Da kommt kaum mal die Sonne durch wahrscheinlich. Das Ganze bei den ganzen Tag über viel Regenschauern, kräftigem Wind und um die 14 Grad in der Spitze. Am Wochenende sieht es etwas freundlicher aus. Da kommt auch mal die Sonne raus, trotzdem auch ein paar Wolken hier und da, ein bisschen Nieselregen. Also da ist wirklich alles mit dabei.
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1: Wir haben eine Sperrung auf der A40 Dortmund-Essen. Die ist zwischen Dortmund-Barup und Dortmund-Dorstfeld gesperrt. Da läuft ein Polizeieinsatz. Vor der Sperrung auch dichter Verkehr, dauert 10 Minuten länger. Die 3, Köln-Oberhausen. Zwischen Kreuz-Kaiserberg und Oberhausen-Dierich 1 Kilometer Stau, dauert 10 Minuten länger. Und die 44 Dortmund-Kassel zwischen Marsberg und Warburg. Da kommen ungefähr 5 Minuten nochmal oben drauf. Kommt gut durch und sicher an. In Madame Tussauds in Berlin, da kannst du ja Fotos machen mit allen möglichen Stars. Barack Obama steht da rum, Michael Jackson und, und. Und jetzt kannst du auch Fotos machen in Madame Tussauds mit einem waschechten, richtigen, lebensecht nachgemachten Döner. Ja, ist kein Scheiß. Also wirklich, die haben einen Döner nachgebaut aus Wachs halt fürs Madame Tussauds und um das da auszustellen. Die haben sich einen Döner bestellt, haben den auseinandergebaut, haben das Brot, dann den Salat, jedes einzelne Salatblatt, die Tomate, das Fleisch und so weiter und so fort und haben dann alles lebensecht nachgebaut aus Wachs. Sachen, die man macht, wenn man arbeitslos ist und Langeweile hat, irgendwie gefühlt. Das ist, was ich mich frage, der echte Döner, hat den auch mal jemand jetzt gegessen oder ruhig sehr?

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0: Es gibt gerade einen neuen absoluten Hype in der Technikszene. IT-Nerds fahren voll auf einen neuen Router ab. Ja, und wenn ihr euch jetzt denkt, ja, das kann ja nur, also wenn irgendwelche Nerds auf Sachen abfahren, dann kann das ja nur irgendwas total Teures, Unnötiges sein, was so groß ist wie ein Wandschrank und 30.000 Antennen hat. Nein, es ist genau das Gegenteil. Das absolute Hype-Produkt dieses Jahres, ein neuer Internet-Router, kommt in Form eines kleinen gelben Animationsfigürchen, das ihr alle kennt, und eine blaue Latzhose trägt. Falls ihr noch nicht wisst, wen wir meinen, dann hilft euch Kollege Jonas Mikulajczak auf den Sprung. Also gleich.
1: Ja, einen Moment noch. Ich muss noch mal kurz was nachgoogeln. Mann, dieses langsame Internet. Naja, Abhilfe ist ja auf dem Weg. Da, da ist es ja schon. Hallo?
2: Banana?
1: Wie jetzt? Sind Sie der Techniker oder was? Ach, du bist der neue Router. Ja, tatsächlich ist einer der besten Router auf dem Markt zurzeit ein Minion. Sollte eigentlich so ein kleiner Marketing-Gag sein. Ein Router in Form eines Minions. Technik-Nerds haben aber ganz schnell herausgefunden, das Ding hat richtig Leistung. Mehr als jedes Vergleichsprodukt sogar. Aber na klar, die besten Produkte sind doch immer zufällig entstanden. Zum Beispiel das kleine blaue Wunder namens Viagra. Getestet wurde das Medikament eigentlich, um Durchblutungsstörungen im Herzen entgegenzuwirken. Und sagen wir mal so, es wurde etwas durchblutet, ja.
3: Das ist ein großes Teil. Verspricht viel Spaß und viel Freude auf 88, bisschen Zentimeter.
4: Oh, wie schön. Kokain.
1: Ja, natürlich dürfen wir bei ungeplanten Erfindungen nicht unsere Lieblingsbrause vergessen. Coca-Cola. Eigentlich als Hustensirup gedacht, Geheimzutat, eine Prise Kokain, hat den Leuten aber so gut geschmeckt, dass sie es literweise mit Sprudelwasser getrunken haben. Ja, und geboren war eins der ersten Spaßgetränke. Heutzutage halt ohne Kokain. Prost auf die ungeplanten Erfindungen.

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1: Ich bin Dirk Zeitler. Wegen hoher Lebenshaltungskosten und der Konjunkturschwäche kämpfen immer mehr Menschen mit unbezahlten Rechnungen. Im vergangenen Jahr sei der Anteil der Verbraucher mit Zahlungsstörungen auf 8,1% gestiegen. Das zeigt eine Schufa-Auswertung. Im Vorjahr habe der Wert noch bei 7,9% gelegen.
2: Die Experten sehen noch keine richtige Verschuldungskrise, aber der Schufa werden von Unternehmen oder Banken deutlich mehr Fälle gemeldet. Viele Menschen tauchen zum allerersten Mal mit Zahlungsproblemen auf. Ihr Anteil wuchs um 12%. Es wurden auch mehr Privatinsolvenzen beantragt, mehr als die Hälfte davon von 30- bis 49-Jährigen und weitere 13% von 20- bis 29-Jährigen. Gründe für den Anstieg der Überschuldung sind laut Schufa vor allem die höheren Preise für Lebensmittel und Energie. Ursula Winkler, Nachrichtenredaktion.
1: Nach der Abgeordnetenhauswahl in Berlin haben Linke, Grün und SPD bekannt gegeben, Sondierungsgespräche über eine mögliche Regierung aufzunehmen. Als Grundlage haben die drei Parteien eine Vereinbarung zu den Themen Antisemitismus und organisierter Kriminalität getroffen.
3: Wir stärken jüdisches Leben und wir nehmen keinen Kontakt zu Personen aus der organisierten Kriminalität auf. Wer sich nicht dran hält, fliegt aus der Regierung oder gleich ganz aus der Partei. Dass so eine Vereinbarung nötig ist, liegt an der Berliner Linkspartei, deren Wahlsieg unter anderem ein Clanchef mitgefeiert hatte. Innerhalb von Grünen und SPD gibt es Warnungen vor einer Zusammenarbeit. An der Regierung beteiligt war die Linkspartei in Berlin schon mehrfach, allerdings sind in den vergangenen Jahren wegen des Themas Antisemitismus mehrere Mitglieder aus der Partei ausgetreten. Jan-Henner Reitze, Nachrichtenredaktion.
1: Bei russischen Drohnenangriffen auf die ukrainische Hauptstadt Kiew sind mindestens 4 Menschen getötet worden. Nach Angaben von Bürgermeister Vitali Klitschko wurden zudem 19 Menschen verletzt. Die Angriffe führten auch zu Ausfällen im Stromnetz. Zeitweise stand die U-Bahn still. Im Westen der Stadt gab es außerdem Probleme mit der Wasserversorgung. Nach rund 8 Monaten im All sind 2 US-Amerikaner, ein Russe und eine Französin von der internationalen Raumstation ISS zur Erde zurückgekehrt. Ihre Dragon-Kapsel landete im Pazifik vor Los Angeles. Die Crew war seit Februar auf der Raumstation und absolvierte während ihres Einsatzes auch 4 Außeneinsätze. Vor wenigen Tagen war die Besatzung von einer anderen Crew abgelöst worden.
4: Stellt euch mal vor, ja, ihr habt super Durst, ihr öffnet eine Flasche Wasser und schmeckt, was ist das, Knoblauch und Fleisch? Yep. In Berlin gab es als Marketingaktion Kebabwasser, also Wasser mit Dönergeschmack. Oh, ich finde das hochgradig unangenehm. Warum nicht mit Currywurstgeschmack? Das frage ich mich. Wenn schon, denn schon, oder?
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4: Und jetzt gibt's für euch Musik von Temper City, das ist Self-Aware. Kommt gut durch die Nacht mit uns.

0: Frage: Wenn ihr eine Superkraft haben könntet, welche wäre das dann? Also ich würde ja gerne fliegen können, aber andere wären auch gerne unsichtbar und wieder andere sagen, nee, bei einer Superkraft, ich würde gerne Gedanken lesen. Mal ganz ehrlich, ich will doch gar nicht immer wissen, was die Leute mir gegenüber denken. Das ist doch grauenvoll, habe ich gar keinen Bock drauf. Gedanken lesen, das könnte bald aber keine Superkraft mehr irgendwie aus dem Comic sein, sondern ja in gewisser Weise normal, Kollege Sascha Fassbender.
1: Ja, schon. Hier jetzt was aus der Rubrik interessant, aber gruselig. Forscher aus den USA haben jetzt menschliche Gehirne gescannt und Aktivitäten von Gehirnen gesehen und aufgezeichnet.
0: Gut, das ist jetzt erstmal nichts Ungewöhnliches.
1: Richtig, das nächste schon. Die Forscher haben festgestellt, yo, künstliche Intelligenz kann mit den Gehirnscans sehen und erklären, woran wir denken, was einer der Neurowissenschaftler selbst im Interview beunruhigend findet.
0: Ich finde das auch beunruhigend.
1: Ja, noch beunruhigender ist, der Forscher, der das beunruhigend findet, hat das beunruhigende Werkzeug zum Gedankenlesen beunruhigenderweise selbst erstellt.
0: Klasse. So, ja. Und wie?
1: Also das Forschungsteam hat 8 Testpersonen Fotos gezeigt und geguckt, wie die 8 Gehirne auf welches Foto genau reagieren. Diese Reaktionen wurden dann gemessen und der künstlichen Intelligenz gegeben. So, und im nächsten Schritt musste die KI dann das Foto selbst erraten anhand dieser Reaktionen.
0: Okay, also das klingt alles wahnsinnig kompliziert. Vielleicht, wir konkretisieren das nochmal, aber vielleicht zuerst, konnte sie?
1: Ja. Also zumindest fast. Sie war sehr, sehr nah dran. Auf einem Foto wurde den Leuten zum Beispiel ein Hund in einer Badewanne gezeigt. Die künstliche Intelligenz rekonstruierte durch die Gehirnscans dann ein Foto mit einer Ziege in einer Badewanne.
0: Ja, wie du schon sagst, interessant, aber irgendwie auch gruselig.
1: Ja, aber

0: das Wetter.
1: Ab und an Regen, aber auch trockene Abschnitte sind dabei. Jetzt in der Nacht und in den frühen Morgenstunden 9 bis 5 Grad. Im Bergland nur 3 Grad. Es kann auch neblig sein. Tagsüber dann viele Wolken, verregnet bis 15 Grad. Und am Samstag bis 16 Grad. Dazu weiter grau und nass mit einzelnen Gewittern.
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2: Zurzeit liegen uns keine Meldungen vor. Wir wünschen allen unterwegs gute Fahrt.
1: Einen wunderschönen, sehr, sehr frühen Freitag wünsche ich euch. Cool, dass ihr dabei seid. Ich habe jetzt Musik für euch von der großartigen, einzigartigen Alicia Keys. Das ist ihr Übersong. Hier ist Fallen für euch.

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0: Marco Junior, Ghostbusters, hallo zusammen. So, wir gucken raus. Gut, es ist dunkel, aber wir spüren es ja. Wir sind wettermäßig jetzt endgültig im Herbst angekommen. Und spätestens jetzt gibt es an einer Sache kein Vorbeikommen mehr. Am Thema Kürbis.
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2: Ja, er ist die Passionsfrucht von uns Deutschen. Der Spargel des Herbstes, benannt nach einem Brötchen. Der Kürbis. Ja, jetzt ist so die Zeit. Ne? Da gibt's alles mit diesem orangefarbenen Superfood. Kürbissuppe, Kürbiscurry, Kürbisrisotto, Kürbispasta, Kürbissalat, Ofenkürbis, Grillkürbis, Kürbiskuchen, Kürbiskürbis. Ach, eigentlich kannst du den auch pürieren und als Zahnpasta benutzen. Nur als Hautcreme aufpassen, ne? Weil dann kannst du Halloween als US-Präsident gehen. So, mit Kürbis anmalen, Meerschweinchen auf dem Kopf und so gucken, als würdest du gerade an der Brause lutschen. Fertig ist das Trump-Kostüm. Kürbis schnitzen allerdings ist eine perfekte Beschäftigungstherapie für die Kleinen. Ne, wenn schon alle Kastanienmännchen weggebaut wurden, gut, man muss ein bisschen gucken, wenn die mit den machetengroßen Messern darum vorwerken, um den Kürbis auszuhöhlen. Und wenn du es drin machst, ist die Wahrscheinlichkeit relativ hoch, dass du danach die Küche streichen kannst. Aber das ist es doch wert. Denn immer dran denken, Ende gut, Kürbis gut.
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1: Ich bin Dirk Zeitler. Die Bundesregierung hat ihre Erwartungen an die Wirtschaft nach oben korrigiert. Sie geht nun für dieses Jahr von einem Wachstum von 1,3% aus. Im Frühjahr hatte sie noch 0,5% erwartet.
2: Industrieprodukte made in Germany sind im Ausland gefragter als gedacht, auch weil Unternehmen dort wegen der vielen weltweiten Krisen vorsichtshalber Vorräte anlegen. Außerdem profitiert die deutsche Wirtschaft von den schuldenfinanzierten staatlichen Investitionen in Infrastruktur und Verteidigung. Die erhöhte Wachstumsprognose nennt Wirtschaftsministerin Reiche vor diesem Hintergrund zwar eine gute Nachricht, für einen langfristigen Aufschwung aus eigener Kraft seien aber weitere Reformen nötig. Jan-Henner Reitze, Nachrichtenredaktion.
1: Der Zentralrat der Juden kritisiert die Antisemitismusvereinbarung von Berliner Linken, Grünen und SPD als unzureichend. Das gemeinsame Papier könne entschlossenes Handeln nicht ersetzen, sagte Zentralratspräsident Schuster. SPD und Grüne stünden in der Pflicht, konkrete, auch personelle Konsequenzen einzufordern. Die Vereinbarung war Bedingung für Sondierungsgespräche nach mehreren Vorfällen bei der Linken. Die bevorstehende Grippewelle wird traditionell für steigende Krankentage unter Beschäftigten sorgen. Über das ganze Jahr betrachtet sorgen vor allem psychische Erkrankungen für Fehlzeiten im Job und das mit langen Ausfallzeiten. Das geht aus einer Auswertung der AOK hervor.
3: Auch wenn Atemwegserkrankungen weiterhin die häufigste Ursache für Krankmeldungen sind, sie dauern meist nicht lange. Die meisten sind bei Grippe oder Erkältung im Schnitt knapp 6 Tage krankgeschrieben. Beschäftigte mit psychischen Erkrankungen fehlten dagegen im vergangenen Jahr durchschnittlich fast einen Monat. Besonders betroffen davon sind laut der AOK-Studie Beschäftigte in Callcentern und in der Pflege- oder Kinderbetreuung. Als größte Risikofaktoren für Depressionen oder Burnout sehen Experten neben der Dauerbelastung und ständigen Erreichbarkeit im Job auch politische Krisen. Diana Kramer, Nachrichtenredaktion.
1: UEFA-Präsident Severin will weitermachen. Der Slowene hat seine Kandidatur für eine weitere Amtszeit als Präsident der Europäischen Fußballunion angekündigt. Die Wiederwahl ist für den kommenden April geplant. Damit scheidet Severin als möglicher Gegenkandidat von FIFA-Chef Gianni Infantino bei der Wahl des FIFA-Präsidenten aus.
4: Wisst ihr, welches das älteste bekannte Landtier der Welt ist? Und nein, es ist nicht Clint Eastwood, es ist Jonathan, eine Schildkröte. Ja, die ist 194 Jahre alt und dient gerade als Forschungsprojekt über das Altern. Boah, 194 Jahre, das müsst ihr euch mal vorstellen. Der soll 1832 geschlüpft sein. Ja, das ist ein Zeitgenosse von Charles Darwin einfach. 1832, da ist Goethe gestorben. Und das Krasseste, 1832 gab es noch gar kein Instagram. Wie haben die das geschafft? Ich weiß es nicht.
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4: Hallo zusammen, schön, dass ihr zuhört. Das ist Musik von Udo Lindenberg und Apache 207. Ihr Riesenerfolg, das ist Komet.

0: Hallo zusammen. Also eigentlich können wir jetzt schon mal anfangen, für Weihnachten zu dekorieren, oder? Das geht jetzt so schnell. Oh Gott, ich habe noch keine Weihnachtsgeschenke. Was soll ich tun? Das ist gar kein Problem. Ich hätte eine Idee. Wie wäre es mit Tickets für ihn hier? DJ Purple Disco Machine. Ja, der geht nächstes Jahr wieder auf Tour, auch hier in NRW, in Köln. Präsentiert von uns, den NRW-Lokalradios. Das wird eine Riesenparty, ganz sicher. Tino Piontek, der hinter diesem DJ-Projekt steckt, der hat uns erzählt, dass diese gewisse Partystimmung, ja, dass die schon bei der Produktion startet.
1: Wenn man einen Partysong macht, kann man nicht steif im Studio sitzen und ganz analytisch rangehen. Natürlich ist dann voller Emotionen und man dreht dann auch mal etwas lauter und springt dann rum und freut sich und lacht. Und am Ende dieselbe Reaktion, die wir im Studio haben, haben hoffentlich natürlich auch die Leute dann draußen auf der Tanzfläche oder vorm Radio, wenn die Musik hören.
0: Ja, absolut. Also nächstes Jahr könnt ihr dann mit ihm zusammen tanzen und abgeben bei seinem Tourstopp in Köln am 8. Oktober, präsentiert von uns, den NRW-Lokalradios. Und wir hören ihn jetzt nochmal mit Test My Luck.
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0: das Wetter.
1: Viele Wolken unterwegs, aber es regnet nicht die ganze Zeit durch. Jetzt in der Nacht zum Morgen hin kann sich aber Nebel bilden und es ist kühl, 9 bis 5 Grad, im Bergland nur 3 Grad in der Nacht. Tagsüber heute dann wieder einiges an Regen dabei, bis 15 Grad und am Samstag auch wechselhaft. Schauer und einzelne Gewitter sind möglich, bis 16 Grad.
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2: A40 Dortmund-Essen zwischen Dortmund-Hombruch und Dortmund-Barob. Ein Kilometer Stau. Wir wünschen allen unterwegs gute Fahrt.
1: Guten Morgen zusammen. Es ist noch ganz, ganz früh an diesem Freitag, aber es ist Freitag. Lasst uns das als Motivation zu so früher Stunde einfach mitnehmen. Schön, dass ihr zuhört und kommt gut durch die Nacht mit uns. Was habe ich denn jetzt für euch? Ich guck mal. Ich habe jetzt für euch wunderschöne Nummer von Emily Sondé. Das ist Read All About It.

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1: Ich bin Doc Zeidler. Nach den Schüssen bei einer Waffenkontrolle in der Oberpfalz gibt es ein zweites Todesopfer. Die Polizei hat den Tod einer Behördenmitarbeiterin bestätigt. Ein Sprecher des Polizeipräsidiums Oberpfalz erklärte, man gehe davon aus, dass sie bereits im Zuge der Schüsse unmittelbar gestorben sei. Der bewaffnete Tatverdächtige hat sich in dem Wohnhaus verschanzt. Im Bundestag ist in erster Lesung über die Pläne der Bundesregierung für eine Einkommensteuerreform debattiert worden. Während SPD-Finanzminister Klingbeil für die Pläne warb, gab es Kritik von der Opposition. Und auch der Regierungspartner Union ist nicht vollkommen zufrieden.
2: Eine Familie mit 2 Kindern, in der beide Elternteile für ein mittleres Einkommen arbeiten gehen, habe durch die Reform 600 Euro mehr im Jahr zur Verfügung, argumentiert Klingbeil, der von einer Entlastung für die Mitte der Gesellschaft spricht. Finanziert werden soll das durch höhere Steuern für alle, die besonders viel verdienen. Die Opposition sagt, angesichts stark steigender Preise bringe die Reform nichts. Noch mehr Entlastung wünscht sich auch die Union. Klingbeil gab sich offen für Ideen. Jan-Henner Reitz zur Nachrichtenredaktion.
1: Die bevorstehende Grippewelle wird traditionell für steigende Krankentage unter Beschäftigten sorgen. Über das ganze Jahr betrachtet sorgen vor allem psychische Erkrankungen für Fehlzeiten im Job. Das geht aus einer Auswertung der AOK hervor.